0: Landsberg zwischen Kreuzwerl und Wickede. Ruhe, dichter Verkehr, 5 Minuten Zeitverlust. Wir wünschen allen unterwegs gute Fahrt.
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2: Claudia Löhr hier, hallo. Oh, ihr könntet gleich wohl ein bisschen abrocken, wenn ihr Bock hättet, mit Bon Jovi, It's My Life. Neue Musik gibt's von BTS und Swim und das ist Real Life, Send Me an Angel. Kommt gut durch diese Nacht, hallo.

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1: Ja, nee, ist klar. Das Eröffnungsspiel ist ja am 11. Juni im Estadio Azteca in Mexiko-Stadt. Azteca. Merkt ihr selbst, ne? Azteca. Damit ist ja auch klar, wer den Pokal ins Stadion trägt, oder? Ja, sicher. Oder Lothar Matthäus. Wenn er diesen weißen Sombrero noch hat. Ja, von der WM 86. Da gab's doch dieses Video. Mexiko, mi amor, mi amor. Na, klingelt's bei den Älteren schon, ne? Gott, war das peinlich, ey. Erstmals in diesem Jahr sind ja jetzt auch als Experten Thomas Müller und Mats Hummels dabei. Und da muss man fairerweise sagen, ja, die beiden sind doch noch gar nicht lang genug Fußballrentner, um ausreichend Scheiße labern zu können. Die haben noch viel zu viel Expertise. Das könnte den einen oder anderen Zuschauer verwirren. Ja, und überhaupt, wenn ihr einen vernünftigen Tipp wollt, ihr fragt doch mich. Das Finale läuft zwischen Frankreich und England, todsicher. Mit England als Sieger. Und wer trainiert die Engländer? Richtig, unser Thomas Tuchel. Und damit geht der Pokal wieder ins Land der Dichter und Denker. Und des Lothar Matthäus.
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Ava Max und Torn. Ja, so in 5 Wochen geht's los mit der Fußball-WM. Und unser Fußball-Orakel Arzt weiß natürlich jetzt schon, wer am Ende den Pokal in der Hand hält.

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0: Das Wetter.
1: Heute Nacht ist es heiter bis wolkig, aber es bleibt meistens trocken. Die Temperaturen gehen runter auf 7 bis 3 Grad. Morgen früh dann ein bisschen Dunst und Hochnebel. Der löst sich im Laufe des Tages aber auf. Dann wird es ein freundlicher Tag. Bis zu 16 Grad am Wochenende. Viel Sonne und es wird noch wärmer.
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2: A2 Hannover-Dortmund zwischen Beckum und Hamm-Üntrop. 1 Kilometer Stau, 9 Minuten Zeitverlust. Und A30 Osnabrück-Bad Oeynhausen zwischen Bad Oeynhausen-Ost und Kreuzbad Oeynhausen. 2 Kilometer stockender Verkehr. Wir wünschen allen unterwegs gute Fahrt.
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1: Claudia Löß hier. Hallo. Jede Menge neue Musik in dieser halben Stunde. Ich spiele Clock Clock, Out of the Dark von Bebe Rexha, New Religion. Das kennt ihr von Faithless. Das war ein 90er Dance-Hit, Insomnia. Und ein sehr starker 80er, Status Quo in the Army Now. Aber jetzt erstmal ganz entspannt. Triggerfinger und I Follow Rivers. Kommt gut durch die Nacht mit uns. Hallo.

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0: Rexha ist es für euch im besten Mix. Sarah Engels ist ja unsere Kandidatin beim ESC und die ist in Wien angekommen mit der kompletten deutschen Delegation. Leider. Leider ist ihr Koffer nicht mitgekommen, ja, hat die Airline verbummelt. Es waren ja auch nur sämtliche Kleider und Bühnenoutfits für den Auftritt vom ESC drin. Ja, ich finde es schon, also Endvorstellung. Sie nimmt es relativ gelassen und sagt, ja, also wenn ich dann da im Schlafanzug auftrete, dann wisst ihr wenigstens warum. Neue Musik vom Ex-Schlagzeuger von Sunrise Avenue. Jetzt Rico Reiermaß. Stay here.
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1: Ich bin Ursula Winkler. Finanzminister Klingbeil kann wegen schwächerer Konjunkturaussichten wegen des Iran-Kriegs in den nächsten Jahren mit weniger Steuereinnahmen rechnen als noch im Herbst angenommen. Für 2027 ergibt die aktuelle Steuerschätzung allein für den Bund gut 10 Milliarden Euro weniger als bisher erwartet. Klingbeil sagte, die Schätzung zeige, wie sehr uns der Iran-Krieg wirtschaftlich schade.
2: Seit knapp 2 Monaten sehen wir, dass der Iran-Krieg, der durch Donald Trump ausgelöst wurde, dass dieser verantwortungslose Krieg und die daraus resultierende Energiepreisschocksituation, dass das unsere wirtschaftliche positive Dynamik vorerst ausbremst.
1: Finanzminister Klingbeil. Trotz Waffenruhe haben sich die USA und der Iran gegenseitig in der Straße von Hormuz beschossen. US-Streitkräfte hätten unprovozierte iranische Angriffe abgewehrt und mit Schlägen zur Selbstverteidigung reagiert. Das teilte das für den Nahen Osten zuständige Kommando des US-Militärs auf der Plattform X mit. Das iranische Militär bestätigte Angriffe auf US-Kriegsschiffe und machte dafür wiederum US-Attacken auf einen iranischen Öltanker verantwortlich. Kurz vor dem russischen Jahrestag zum Weltkriegsgedenken am Samstag hat die Ukraine ihre einseitige Waffenruhe wieder aufgegeben. Sie reagierte auf fortdauernde russische Attacken mit einem ihrer größten bisherigen Drohnenangriffe. Moskau hatte eine eigene Feuerpause ab heute angekündigt und ignorierte die ukrainische Waffenruhe offenbar bewusst.
3: Was wegen der weitergehenden Angriffe ohnehin schon klar war, hat der Kreml nun offiziell bestätigt. Die von Selenskyj vorgeschlagene Waffenruhe hat in Moskau keine Beachtung gefunden. Warum sie ignoriert wurde, sagte Kremlsprecher Peskow nicht. Dafür wiederholte er einmal mehr, dass die Russen ihre eigene Waffenruhe rund um die Militärparade durchsetzen würden. Für den Fall, dass sich die Ukrainer nun nicht daran halten, hat Russland schon einmal Drohungen ausgesprochen. Ausländische Diplomaten sollten vorsorglich Kiew verlassen, um nicht zum Kollateralschaden russischer Schläge gegen die Stadt zu werden, warnte das russische Außenministerium. Aus Moskau, André Balin.
1: Zum Fußball. Der SC Freiburg steht erstmals in einem Europapokal-Endspiel. Die Badener bezwangen Sporting Braga im Halbfinalrückspiel der Europa League mit 3:1. Sie treffen nun im Finale am 20. Mai in Istanbul auf den englischen Topclub Aston Villa.
4: Das Wetter.
5: In der Nacht lösen sich die Wolken auf und es ist meistens klar und trocken. Aber dafür kann dichter Nebel auftauchen. Die Tiefstwerte liegen zwischen 7 Grad am Rhein und knackigem 1 Grad im Sauerland. Am Tag gibt es dann einen Mix aus Sonne und Wolken und Temperaturen von 17 bis 20 Grad.
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6: A30 Osnabrück Bad Oeynhausen. Zwischen Bad Oeynhausen Ost und Kreuz Bad Oeynhausen 2 Kilometer Stau. Wir wünschen allen unterwegs gute Fahrt.
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5: Hallo, hallo, Johanna Tänzer ist hier. Ich wünsche euch eine ganz schöne Nacht. Wir sind bei euch und haltet durch, okay? Das ist Leonie mit Don't Worry.

0: Lady Gaga und Doechii mit Runway. Hey, eine schöne Nacht mit uns. Leute, es gibt ja mal diese Tage des, ne? Und jetzt gerade erst mal wieder der Passworttag, der uns daran erinnern soll, wie wichtig es ist, seine Passwörter auf Vordermann zu bringen. Und ja, stimmt doch voll, ne? Es ist wichtig, aber es ist auch so anstrengend.
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2: Hier die Top 3 der nervigsten Dinge im Leben. Steuererklärung, Musik von Revolverheld und Passwörter ändern. Ey Leute, früher war einfach Name plus Geburtsjahr fertig. Aber jetzt brauchst du 12 Buchstaben, groß und klein, Zahlen, Sonderzeichen, ein Stück deiner Niere und eine Prise Himalaya-Salz, um dich bei Lieferando einzuloggen. Du hast schneller einen Kredit für ein Haus beantragt als ein neues Passwort eingerichtet. Und dann sind Passwörter ja auch wie Unterwäsche. Nie mit anderen teilen und jeden Tag wechseln, ansonsten bist du angeschissen. Leute, ich habe meinen Job gekündigt, mich von meiner Freundin getrennt und Weihnachten bei der Familie abgesagt. Ich habe keine Zeit mehr, ich muss Passwörter ändern. Da fängt's ja schon an. Kratzt euch mal am Kopf, wenn ihr immer das gleiche Passwort benutzt. Na? Wie viele Menschen um euch rum kratzen sich gerade? Wusstet ihr eigentlich, dass dieser Code in den Matrix-Filmen eingescannte japanische Sushi-Rezepte sind? Und immer dran denken, 2-Faktor-Authentifizierung bedeutet Passwort plus Hoffnung. Kleiner ITler-Witz.
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0: Das Wetter.
1: In der Nacht ziehen die letzten Wolken ab und der Himmel klart auf. Es bleibt trocken, örtlich bildet sich allerdings dichter Nebel. Die Temperaturen sinken auf 7 Grad entlang des Rheins und bis auf frische 1 Grad im Sauerland. Tagsüber wechseln sich dann Sonne und Wolken ab. Dazu bleibt es überwiegend freundlich. Die Höchstwerte erreichen milde 17 bis 20 Grad.
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2: A30 Osnabrück-Bad Oeynhausen. Zwischen Bad Oeynhausen-Ost und Kreuz Bad Oeynhausen 2 Kilometer Stau. Und A42 Dortmund-Kamp-Lindfort. Zwischen Essen-Altenessen und Bott-Robb-Süd 1 Kilometer stockender Verkehr. Wir wünschen allen unterwegs gute Fahrt.
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1: Hallo, eine schöne Nacht mit uns. Johanna Tänzer ist hier. Und Leute, ihr müsst zwar vielleicht gerade arbeiten oder seid irgendwie im Auto unterwegs, aber dafür seid ihr auch die Ersten, die jetzt schon im Freitag sind. Also, schönen Freitag!

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1: Ich bin Ursula Winkler. Trotz Waffenruhe haben sich die USA und der Iran gegenseitig in der Straße von Hormuz beschossen. US-Streitkräfte hätten unprovozierte iranische Angriffe abgewehrt und mit Schlägen zur Selbstverteidigung reagiert. Das teilte das für den Nahen Osten zuständige Kommando des US-Militärs auf der Plattform X mit.
2: Eigentlich standen die Zeichen trotz wackeliger Waffenruhe auf eine baldige Einigung über ein Abkommen zwischen den USA und dem Iran. Nun wieder Angriffe in der Straße von Hormuz und das US-Militär griff auch Ziele im Iran an. Es sei Selbstverteidigung, hieß es aus dem US-Zentralkommando. Man habe die Bedrohung neutralisiert und iranische Drohnen und Abschussrampen bombardiert. Der Iran bestätigte Angriffe auf US-Kriegsschiffe und beschuldigte die USA, zuerst einen iranischen Öltanker beschossen und damit die Waffenruhe gebrochen zu haben. Tina Eck, USA.
1: Der Iran-Krieg belastet die deutsche Wirtschaft offenbar stärker als bisher gedacht. Allein dem Bund fehlen laut neuer Steuerschätzung im Jahr 2027 rund 10 Milliarden Euro. Finanzminister Klingbeil macht dafür vor allem die hohen Energiepreise und die wirtschaftlichen Folgen des Konflikts verantwortlich.
3: Für Verbraucher könnte das bedeuten, der finanzielle Spielraum des Staates wird kleiner, also weniger Geld für neue Entlastungen wie den Tankrabatt oder zusätzliche Hilfen. Gleichzeitig wird die Diskussion über Einsparungen wohl wieder lauter, etwa bei Zuschüssen oder Förderprogrammen. Klingbeil sagt trotzdem, die Regierung wolle weiter investieren, Jobs schaffen und Arbeitsplätze sichern. Zoe Tassovali, Nachrichtenredaktion.
1: Der Ausbruch des Hunter-Virus bei einer Kreuzfahrt löst in immer mehr Ländern Sorgen aus. Bei einem Zwischenstopp der Hondius hatten noch nach dem ersten Todesfall 29 Passagiere das Schiff verlassen. Sie kamen aus etwa 12 Ländern, darunter auch Deutschland. Das teilte der Reiseveranstalter mit. Die Weltgesundheitsorganisation spricht von einer ernsten Lage. Bei 5 Infizierten sei das Hunter-Virus inzwischen nachgewiesen worden. Dazu kämen 3 Verdachtsfälle. 3 Personen starben, ein niederländisches Ehepaar und eine deutsche Frau. Zum Fußball. Der SC Freiburg steht erstmals in einem Europapokal-Endspiel. Die Badener bezwangen Sporting Braga im Halbfinalrückspiel der Europa League mit 3:1. Sie treffen nun im Finale am 20. Mai in Istanbul auf den englischen Topclub Aston Villa.
4: Das Wetter.
5: Nachts lockern die Wolken auf. Vielerorts ist es sternenklar und auch trocken, aber es kann auch dichter Nebel dabei sein. Die Tiefstemperaturen, die liegen zwischen 7 und 1 Grad. Am Tag gibt es dann einen freundlichen Mix aus Sonne und Wolken und mit 17 bis 20 Grad wird es angenehm mild.
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6: A30 Osnabrück Bad Oeynhausen. Zwischen Bad Oeynhausen Ost und Kreuz Bad Oeynhausen 2 Kilometer Stau. Wir wünschen allen unterwegs gute Fahrt.
5: Hi zusammen, einen schönen frühen Freitagmorgen. Johanna Tänzer ist hier. Welche Tiere sind bei euch im Büro erlaubt? Also sind überhaupt welche erlaubt? Meistens ist es ja, wenn überhaupt, dass der Hund mal mit zur Arbeit darf, ne? In der Gemeinde im Schwarzwald kommt aber jetzt jeden Tag ein kleines Lamm mit ins Büro, der Henry. Was es damit auf sich hat, das erzähle ich euch gleich. Das ist Taylor Swift mit Opalite.

0: Friends in the air tonight. Eine schöne Nacht mit uns. Hi. Leute im Schwarzwald in der Gemeinde Enzklösterle, da lebt gerade der wirklich niedlichste Rathausmitarbeiter ever, glaube ich, Henry. Henry ist sehr klein, flauschig und extrem neugierig und er hat so ein ganz schönes blaues Halstuch rum. Henry ist ein Lamm und wurde von seiner Mutter leider verstoßen und deswegen begleitet er jetzt Bürgermeisterin Sabine Zenker auf Schritt und Tritt. Ich habe mit ihr telefoniert. Frau Zenker, jetzt sind Sie also die neue Mama, oder?
1: Genau, und nachdem ich mich dann sozusagen als erstes auf der Wiese um den Henry gekümmert hat, hat er mich vom Fleck weg adoptiert. Jetzt liegt er gerade neben mir und schläft ganz selig.
0: Oh nein!
1: Und ich bin jetzt quasi die Adoptivmama.
0: Oh, ist das schön. Aber wie muss ich mir das denn vorstellen? Also wie genau zieht man so ein kleines Lamm denn jetzt auf?
1: Also erstmal mit ganz wenig Schlaf und ziemlich viel Milch und Milchpulver anrühren. Der bekommt am Anfang alle 2 Stunden den Schoppen, auch nachts. In der Zwischenzeit hat er auch schon Zähnchen und kann auch schon fleißig Gras mitnaschen und Heu und knabbert so ziemlich alles an, was irgendwie in seiner Reichweite ist. Inklusive meinem Papierkorb. Da muss man so einiges in Sicherheit bringen. Also es ist durchweg ein sehr spaßiger Alltag, aber auch etwas anstrengend.
0: Das klingt dabei ja wirklich so, als wäre es ein richtiges Baby, ein Menschenbaby.
1: Ein bisschen schon. Also sie fangen dann auch an, Steckdose abzukleben, Zimmerpflanze in Sicherheit zu bringen, Kabeln wegzuhängen. Das ist, glaube ich, nicht viel anders wie bei einem normalen Baby.
0: Und nehmen Sie den Henry denn mit auch auf Außentermine oder passt da niemand anderes auf?
1: Nee, das geht leider nicht. Der Henry hat sich so auf mich eingeschottet, dass sobald ich den Raum verlasse, verlässt er ihn auch. Und okay. Wehe, ich gehe ohne ihn, dann findet ein ziemliches Mähkonzert statt. Das heißt, er war auch schon auf Gemeinderatssitzungen, er war bei der Mitgliederversammlung. Da ist er einfach, ja, mittendrin.
0: Hätten Sie wahrscheinlich aber auch niemals gedacht, dass Sie als Bürgermeisterin diese Aufgabe bekommen, oder?
1: Wahrscheinlich nicht. Sie haben dann nur gemeint, aber das Pferd bleibt noch im Stall, sage ich. Ja, aktuell ist nichts anderes geplant.
0: Okay, was passiert denn eigentlich, wenn Henry mal groß wird?
1: Also der wird ganz normal wieder in die Herde eingegliedert. Wir sind jetzt also schon jeden Tag draußen, besuchen die Herde. Da spielt er auch mit den anderen Lämmern und ärgert die erwachsenen Schafe. Das ist praktisch ganz normal. Und so nach 15, 20 Minuten aktuell hat er so ein bisschen, ja, genug gespielt. Dann kommt er wieder zu mir und dann ist aber auch gut und hat er bitte gern was zu fressen. Und die Intervalle wäre jetzt, denke ich, in der nächsten Woche immer länger. Und dann wird er ganz normal in die Herde integriert.
0: Es wird aber wahrscheinlich für Sie ein harter Abschied, oder?
1: Ja, eigentlich nicht, weil er ist ja nach wie vor bei mir auf der Wiese und eigentlich habe ich dann alles richtig gemacht, wenn er wieder vollwertiges Schafsleben führen darf, ohne Einschränkungen und quasi ein glückliches Wiesenleben vor sich hat. Das wäre eigentlich ja das Schönste, was ich mir vorstellen kann.
0: Frau Zenker, das ist eine ganz, ganz wunderschöne Geschichte. Vielen Dank für das schöne Interview. Ich glaube, das gibt ganz viele Punkte für Ihr Karma-Konto.
1: Das ist ganz lieb von Ihnen. Ich danke Ihnen.
0: Alles Gute für Sie und vor allen Dingen für den kleinen Henry.
1: Vielen herzlichen Dank.
0: Dankeschön.
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0: Das Wetter.
1: In der Nacht lösen sich die Wolken auf und es ist meistens klar und trocken. Aber dafür kann dichter Nebel auftauchen. Die Tiefstwerte liegen zwischen 7 Grad am Rhein und knackigem 1 Grad im Sauerland. Am Tag gibt es dann einen Mix aus Sonne und Wolken und Temperaturen von 17 bis 20 Grad.
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2: Zurzeit liegen uns keine Meldungen vor. Wir wünschen allen unterwegs gute Fahrt.
1: Guten Morgen zusammen, Johanna Tänzer ist hier und ihr seid ja bestimmt schon richtig fit um die Uhrzeit, ne? Ja, da könnt ihr richtig gut abgehen jetzt zu diesem 2000er-Beat. ATC, Around the World. Schönen Freitagmorgen.

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0: Ich hoffe, ihr habt einen chilligen Freitagmorgen. Leute, im Jahr 2000 hat das französische Hausduo Mojo einen legendären Song released. Lady, Hear Me Tonight. Und jetzt hat DJ und Produzent Oliver Heldon, so heißt der gute Mann, hat da was ganz Neues draus gemacht. Und es ist mega.
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1: Ich bin Ursula Winkler. Nach den jüngsten US-Angriffen auf Ziele im Iran fordert Präsident Trump die Islamische Republik erneut auf, schnell eine Friedensvereinbarung zu unterzeichnen. Ansonsten werde das US-Militär iranische Einheiten in Zukunft noch viel härter und viel gewaltsamer treffen, schrieb er auf seiner Plattform Truth Social. Kurz vor Trumps Post hatte das US-Militär trotz Waffenruhe nach iranischen Angriffen auf US-Kriegsschiffe in der Straße von Hormuz als Vergeltung iranische Boote und Ziele im Iran beschossen. Opfer von häuslicher Gewalt und Stalking sollen künftig besser geschützt werden. Der Bundestag stimmt heute über die elektronische Fußfessel für Täter ab. So sollen Betroffene schneller gewarnt werden, wenn sich Täter trotz eines Verbots nähern.
2: Die Technik erkennt, wo sich der Täter gerade aufhält. Kommt er dem Opfer zu nahe, gibt sofort eine Warnung auf ein Empfangsgerät, damit Betroffene schnell reagieren oder Hilfe holen können. Gleichzeitig soll auch direkt die Polizei informiert werden. In Spanien gibt so ein System schon länger. Geplant sind außerdem verpflichtende Trainingskurse für Täter und wer die Fußfessel oder das dazugehörige Handy nicht trägt, müsste künftig mit einer Geldstrafe oder sogar bis zu 3 Jahren Haft rechnen. Zoe Tassovali, Nachrichtenredaktion.
1: Seit Januar bekommen 18-Jährige Fragebögen zugeschickt zum neuen Wehrdienst der Bundeswehr. Aber nicht alle beantworten ihn. Jungen Männern, die den Fragebogen nicht ausfüllen, soll künftig ein Bußgeld drohen.
3: Rund 200.000 Fragebögen wurden bisher verschickt und der Rücklauf ist durchaus beachtlich. Von jungen Männern, die antworten müssen, kamen 86% der Bögen innerhalb der ersten Frist zurück. Nach der ersten Mahnung waren es sogar gut 90%. Die 250 € Bußgeld drohen Männern, wenn sie 2 Wochen nach der zweiten Mahnung keinen Fragebogen zurückgeschickt haben. Junge Frauen können den Bogen ausfüllen, müssen aber nicht. Ronny Tochau, Berlin.
1: Zum Fußball. Der SC Freiburg steht erstmals in einem Europapokal-Endspiel. Die Badener bezwangen Sporting Braga im Halbfinalrückspiel der Europa League mit 3:1. Sie treffen nun im Finale am 20. Mai in Istanbul auf den englischen Topclub Aston Villa.
4: Das Wetter.
5: In der Nacht ziehen die letzten Wolken ab und der Himmel klart auf. Es bleibt trocken, örtlich bildet sich allerdings dichter Nebel. Die Temperaturen sinken auf 7 Grad entlang des Rheins und bis auf frische 1 Grad im Sauerland. Tagsüber wechseln sich dann Sonne und Wolken ab. Dazu bleibt es überwiegend freundlich. Die Höchstwerte erreichen milde 17 bis 20 Grad.
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7: Zurzeit liegen uns keine Meldungen vor. Wir wünschen allen unterwegs gute Fahrt.
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8: Hallo, guten Morgen zusammen. Johanna Tänzer ist hier für euch. Einen schönen Freitag. Leute, ihr seid die Ersten, die diesen Freitag so richtig aufsaugen können. Ich hoffe, ihr habt auf jeden Fall schon geöffnete Augen. Falls nicht, bitte orientiert euch jetzt nicht an dem Song von Ed Sheeran hier, weil der heißt Eyes Closed. Und nein, das machen wir jetzt nicht, weil wir müssen ja jetzt aufstehen. Das schafft ihr.

0: mit Nobody to Love. Heute ist übrigens Trink-eine-Cola-Tag. Kevin, komm, den hast du erfunden, oder?
1: Ja, er könnte von mir kommen. Ja, ich bin ehrlich da.
0: Ja, wir beide lieben so gerne Cola. Aber nicht um diese Uhrzeit, nein.
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0: Kevin Zimmer ist ja da. Was gibt's denn heute Wichtiges?
1: Ja, der Bundesrat trifft sich heute und da müssen die Länder nochmal so ein paar Dinge durchwinken. Unter anderem die 1.000 Euro Entlastungsprämie, die Unternehmer ihren Mitarbeitern zahlen können. Die soll ja steuerfrei sein. Aber viele Unternehmer haben schon gesagt, dass die sich diese 1.000 Euro Prämie gar nicht leisten können. Zumindest die Voraussetzungen sollen dafür heute geschaffen werden. Die Spritpreise sind da auch nochmal ein Thema und wie es bei der E-Auto-Förderung weitergeht.
0: So, aber nicht nur der Bundesrat, sondern auch der Bundestag trifft sich, ne?
1: Richtig, es geht um die Einführung der elektronischen Fußfessel bei häuslicher Gewalt. Die Bundesregierung will Betroffene von häuslicher Gewalt besser schützen. So sollen Familiengerichte Gewalttäter zum Tragen einer solchen Fußfessel verpflichten können. Darüber wird dann heute auch im Bundestag abgestimmt.
0: Und Fußball gespielt wird auch noch.
1: Borussia Dortmund kann die Vizemeisterschaft an diesem Spieltag klar machen. Das ist eigentlich gar kein offizieller Titel, aber immerhin. Der BVB spielt gegen Eintracht Frankfurt. Anstoß ist um 20:30 heute Abend.
0: Also Fußballfans, Sie wissen schon, was Sie heute Abend machen. Und ich weiß, was ich nicht mache.

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1: Hi zusammen, wie schön, dass ihr schon wach seid. Johanna Tänzer ist hier, bin bei euch und das hier ist Olly Murs. Heart skips a beat heißt der Song, falls ihr es nicht schon gemerkt habt. Guten Morgen zusammen.

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0: Police mit Every Breath You Take. Einen schönen Freitagmorgen und an diesem Tag feiern Sie den Tag der Befreiung in vielen europäischen Ländern heute zum Ende des Zweiten Weltkriegs. Bei unseren Nachbarn in den Niederlanden wurde der Tag schon am Dienstag gefeiert, der an ein großes Unrecht erinnert.
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2: Am frühen Morgen des 10. Mai 1940 rasselten die deutschen Panzer über die Grenze. Ein ganzes Land blieb 5 Jahre besetzt. Er hatte es früh kommen sehen, Titus Brandsma. Er war Karmelitenpater, sozial engagiert, Ordenschef, überall weit bekannter Zeitungsmann und Redner, Professor, Rektor der Universität in Nimwegen. Die Nazi-Bewegung ist eine schwarze Pest, sagte er schon Anfang der 30er Jahre. Sie ist heidnisch, widerspricht dem Christentum und dem Evangelium. Sie ist unmenschlich und war selbst ohne Angst, als sie kamen.
3: Nimm die Tage, wie sie kommen, die schönen mit dankbarem Herzen und die schlechten für jene, die folgen, denn das Unglück ist nur vorübergehend.
2: Dieser Satz hat Pater Titus sein Leben lang begleitet, sagt Ruth Maria Meyer vom Albertus-Magnus-Institut in Bonn, obwohl er wusste, wie es ausgehen würde.
3: Wer die Welt für Christus gewinnen will, der muss den Mut haben, mit der Welt in Konflikt zu geraten.
2: Den Kommunist und Judenfreund, wie sie ihn nannten, holten sie aus dem Kloster. Über mehrere Gefängnisse in das von Kleve, dann in übelster Haft in den Priesterblock von Dachau und ermordeten ihn 5 Wochen später durch eine Spritze. Ruth Maria Meyer.
3: Er kann uns ein Vorbild sein dahingehend, dass er sein Schicksal in Gottes Hand wusste. Nichts soll dich ängstigen. Gott ist mit uns. Diese Zuversicht, die wünsche ich eigentlich allen Menschen.
2: Titus Brandsma am 15. Mai vor 4 Jahren hat ihn Papst Franziskus heilig gesprochen. Mehr auf augenblickmalonline.de. Christoph Beckmann von der Katholischen Kirche für Augenblickmal.
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1: Mit Danny Hoppe, guten Morgen. Die Lage im Iran-Krieg bleibt kompliziert und auch verwirrend. Und dafür sorgen auch die ständig neuen Aussagen von US-Präsident Trump. Nach einer kurzen, eher versöhnlichen Phase hat er dem Iran jetzt wieder mit massiven Angriffen gedroht, sollte Teheran nicht bald ein Friedensabkommen unterzeichnen. Und kurz vorher hatten sich beide Seiten gegenseitig auch noch beschossen, trotz der eigentlich geltenden Waffenruhe. Marc Weiß hat die Infos.
2: Das US-Militär griff in der Straße von Hormuz iranische Schnellboote und auch Ziele an Land an, offiziell als Vergeltung, weil das iranische Militär vorher wie angedroht US-Kriegsschiffe beschossen hatte. Nachdem Trump vor 2 Tagen noch verkündet hatte, es gebe große Fortschritte in Richtung Friedensabkommen, hat sich der Ton jetzt wieder geändert. Der Iran werde von Wahnsinnigen angeführt, die USA würden sie in Zukunft aber viel härter und auch gewaltsamer ausschalten, wenn sie das Abkommen nicht unterzeichnen, so klingt es bei Trump heute. Gleichzeitig prüft das US-Justizministerium aktuell Fälle, in denen sich Insider am Krieg bereichert haben könnten. Nach Medienberichten gibt es auf dem Ölmarkt einige verdächtige Transaktionen, die immer kurz vor Ankündigungen von Trump oder Teheran passierten. Dabei wurde mal auf steigende und mal auf fallende Ölpreise gewettet und jedes Mal Kasse gemacht, denn der Kurs von Trump hatte immer große Auswirkungen auf den Ölpreis. Hier besteht also der Verdacht, dass jemand, der wusste, was Trump oder Teheran sagen würden, entsprechend gewettet und dann kassiert hat.
1: Und jetzt weitere Meldungen im Überblick. Opfer von häuslicher Gewalt sollen in Zukunft besser geschützt werden. Der Bundestag will dazu am Vormittag eine Regelung zur elektronischen Fußfessel beschließen. Dadurch sollen mögliche Täter, gegen die schon ein Annäherungsverbot verhängt wurde, zum Tragen des Geräts verpflichtet werden können. Der Bundesrat entscheidet heute über die Entlastungsprämie, um die Folgen des Iran-Kriegs abzumildern. Unternehmen sollen bis zu 1.000 Euro steuerfrei an ihre Beschäftigten zahlen können. Nach dem Hantavirus-Ausbruch auf dem Kreuzfahrtschiff Hondius befindet sich eine deutsche Kontaktperson weiter in der Uniklinik Düsseldorf. Bisher gäbe es bei ihr keine Hinweise auf eine Infektion, heißt es. Wegen der unterschiedlichen Inkubationszeit seien aber noch weitere Untersuchungen nötig. In Freiburg war gestern Abend Eskalation angesagt. Zum ersten Mal in der Vereinsgeschichte hat der Bundesligist ein europäisches Finale erreicht. Zu Hause gegen Braga gab es im Halbfinalrückspiel der Europa League einen 3:1-Sieg für die Freiburger. Im Finale in Istanbul geht es jetzt am 20. Mai gegen den englischen Topclub Aston Villa. Obwohl die Freiburger ins Finale eingezogen sind, steht seit gestern Abend auch fest, dass die Bundesliga über das UEFA-Ranking keinen weiteren Champions-League-Platz bekommt. Der geht an Spanien, weil parallel Rayo Vallecano ins Finale der Conference League eingezogen ist. Und das waren die Nachrichten mit Danny Hoppe.
3: Dankeschön, Danny. Damit noch der Blick aufs Hellweg-Radio-Wetter für den Freitag. Da ist es heute freundlich mit so ein paar Wolken. Trocken bleibt es auch, also wunderbar auch für den Altstadtlauf in Lippstadt. Temperaturen in Lippstadt bis zu 15 Grad heute. 13 zum Beispiel rund um den Möhnesee. Heute Morgen, wenn ihr da zwischen den Wiesen und Feldern unterwegs seid gerade, es ist teils neblig. Es gibt auch eine Warnung des Deutschen Wetterdienstes. Also Achtung, die geht bis 8 Uhr. Das Wochenende wird auch richtig schön. Sonntag sogar bis 21 Grad.
4: Gleich 6:03. Hallo Autofahrer, hier ist der schnellste Verkehrsservice zwischen Lippe und Möhne. Keine Staus, keine Blitzer. Ruft gerne an, wenn ihr was seht. 0800 377 80 80. Kommt gut an.
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3: Guten Morgen. Schönen Freitag, Petra Zimmer hier.
4: Und André Josten, heute wettertechnisch hier wieder ganz schön, ne?
3: Ja, genau. Ja. Ich habe es gerade schon gesagt, so 15 Grad in Lippstadt, ne? Ja. Wenn ihr euch da in die atmungsaktive Leggings zwängen wollt, Altstadtlauf und
4: so. Würde ich gerne sehen. So, und wer jetzt aber sagt, naja, hier Joggen bedeutet für mich hier, Bierstand ist Start und Ziellinie gleichzeitig, weil ich renne nur bis zum Breakdance, sondern wieder zurück zum Bierstand. Weil ist ja Gösselkirmes in Geseke.
3: Genau, das war es auch noch nicht. Im Kreis ist wirklich in den nächsten Tagen viel los. Wir gucken da heute früh natürlich genauer drauf, was, wo, wie, wann geht, ne?
4: Genau, also wir beschäftigen uns mit eurer und mit unserer Wochenendplanung. Das machen wir alles in den nächsten 4 Stunden. Schönen guten Morgen.
3: Morgen.

0: 10 nach 6 am Freitag und wir verschaffen uns hier bei Hellweg Radio natürlich auch einen Überblick, was so am Wochenende los ist. Und das ist schon einiges. Fangen wir doch mal einfach André in Soest an, ne?
1: Ja, viel Bewegung am Wochenende in der Soester Innenstadt. Es ist Altstadtfrühling und der soll auch beweglich sein.
0: Genau, für die Besucher, aber auch für das, was da so angeboten wird. Es hat sich in den letzten Jahren wirklich viel getan. Beispiel E-Bikes, E-Scooter, E-Autos.
1: Ja, genau, die komplette Palette, ne? Und da erfahrt ihr dann, was gerade auch dann so alles angesagt ist, ne? An E-Mobilität, so nennen wir es einmal, gibt es nämlich am Wochenende da die Mobilitätsausstellung beim Altstadtfrühling.
0: Genau, und Organisator Sören Pöhlmann von Wirtschaft und Marketing Soest, der hat da einen kleinen Überblick für uns.
2: Mobilität, wo sich verschiedene Mobilitätsanbieter, sei es Autohäuser, Fahrradhändler, aber auch Busunternehmen vorstellen, Vereine, die sich vorstellen, wie könnte die Mobilität von morgen aussehen, was gibt es für Mobilitätsformen, wie hier in Zukunft Soest bewegt wird.
0: Ja, und vielleicht sehen wir ja da auch dann das Transportmittel Nummer 1 so der Zukunft, was uns irgendwie in 10 Jahren bewegt. Noch sind wir ein wenig oldschool und haben da unsere ganz eigenen Vorstellungen.
3: Braunfarbenes Leder,
4: durchsichtiger Motorhaube, fetten Spoilern.
5: Was ich ganz toll finde, sind diese großen, schwarzen Touaregs mit so Flachbildfernsehern hinten drin und einem Whirlpool, einem Jacuzzi im Kofferraum.
1: Bah, das ist mal...
0: Okay, wusste ich nicht, dass es das gibt.
1: Kann man mal drauf rumdenken, würde ich sagen. Also, Thema Mobilität jetzt auch am Wochenende beim Altstadtfrühling in Soest. Das ganze Programm, was da noch alles geplant ist und los sein wird, findet ihr bei uns auf hellwegradio.de.
0: Aber der ein oder andere, der kommt doch wieder. Man hat doch direkt für seine Wunschliste ein riesen Auto draufstehen. Mit Spoiler
1: mit Jacuzzi.
0: Und Jacuzzi. In meinem Polo drin. Ab jetzt. Guten Morgen.

0: bis zum Ende. Metallica hier bei Hellwig Radio. Viertel nach sechs am Freitagmorgen. Rafft die Politik ganz speziell hier in NRW und auch bei uns im Kreis Soest, was wir Bürger eigentlich wollen? Ich frage jetzt mal ganz platt. Mit dieser Frage wollen wir uns nämlich heute Vormittag intensiv beschäftigen hier bei Hellwig Radio.
1: In gut einem Jahr wird in NRW ein neuer Landtag gewählt und irgendwie haben wir den Eindruck, dass nicht alle von euch der Politik vertrauen, sagen wir es mal so. Und wir wollen in unserer Sendung Deine Stimme zählt, sagt uns eure Meinung, herausfinden, was kommt von der Politik wirklich bei euch da draußen an und was nicht, ne?
0: Genau, und wie steht's denn jetzt mit euch?
2: In manchen Themen schon, aber ich glaube teilweise, also meistens leider nicht so ganz.
3: Ich glaube, sie bemüht sich. Ich glaube auch, dass es Ansätze gibt, wo man sich verstanden fühlt.
4: Nein, fühle ich mich nicht. Der kleine Mann muss viel ausbaden, was die Großen falsch gemacht haben.
5: Ja, super. Super verstanden, super gesehen.
6: Eher weniger. Deswegen muss ich sagen, ich weiß auch gar nicht oder man wüsste auch gar nicht, wen man wählen soll. Ja, weil irgendwie fühlt man sich von niemandem so wirklich repräsentiert.
1: Also die Stimmen sind sehr unterschiedlich. Aber ich glaube, in einem Punkt ziemlich klar, die Erwartungen an die Politik sind hoch, das Vertrauen ist dann oft so lala. Und das ist halt unser Thema heute Vormittag, ne?
0: Ja, wir senden nämlich aus dem NRW-Landtag und sprechen dort mit Politikerinnen und Politikern, mit Erstwählerinnen und Erstwählern und mit den Menschen, die Politik vor Ort erleben.
1: Und ihr könnt auch noch aktiv an dieser Sendung teilnehmen, Fragen stellen und das geht ganz einfach über hellwigradio.de. Wir haben 16 nach 6 und wir sind auch noch dabei. Petra Zimmer hier.
0: Und André Joosten, schönen Freitag.
1: Morgen.

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0: Das ist der Freitag. Wir haben das Wochenende schon im Blick und haben 6.30 Uhr.
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2: Mit Lars Kosmel, guten Morgen. US-Präsident Trump hat den Iran erneut aufgefordert, schnell eine Friedensvereinbarung zu unterzeichnen. Ansonsten werde das US-Militär in Zukunft noch viel härter und viel gewaltsamer treffen. Kurz zuvor hatte das US-Militär trotz Waffenruhe nach iranischen Angriffen auf US-Kriegsschiffe in der Straße von Hormuz als Vergeltung Ziele im Iran beschossen. In Europa war der April von starken Temperaturunterschieden geprägt, doch global gesehen ergab sich erneut ein eindeutiger Trend in Richtung Erwärmung. Weltweit war es der drittwärmste April seit Beginn der Aufzeichnungen. Das hat der Klimawandeldienst des EU-Programms Copernicus mitgeteilt. Und jetzt die Nachrichten für den Kreis Soest. Die Gemeinde Wickede hat jetzt eine eigene kommunale Wohnungsgenossenschaft gegründet. Als erstes Projekt will die Genossenschaft damit neuen Wohnraum auf der ehemaligen Mannesmannbrache schaffen. Dort sollen rund 110 Wohneinheiten entstehen, wovon ein Drittel öffentlich gefördert wird. Bürgermeister Alexander Heine spricht von großer Bedeutung für Wickede.
3: Ja, weil wir tatsächlich hier jetzt die Chance haben und jetzt auch zum Greifen nahe, dass wir eben eine an sich verloren geglaubte Fläche echt wieder revitalisieren können. Ich kann jetzt sagen, wir sind noch nie so nah dran gewesen, dass diese Fläche, die sich ja auch mitten im Ortskern befindet und deswegen absolutes Filetstück ist, dass die jetzt endlich bebaut wird.
2: Wenn alles glatt läuft, dann könnten so Heine schon in 2 Jahren die ersten Mieter einziehen. Die Haus Kramer Gruppe konzentriert ihre Getränkeproduktion für NRW künftig in Warstein. Die Brauerei in Herford soll im zweiten Halbjahr 2026 geschlossen werden. Für Paderborn wird ein Käufer gesucht. Andernfalls folgt auch dort die Schließung zum Jahresende. Für die Beschäftigten werde nach Möglichkeit eine Weiterbeschäftigung in Warstein geprüft, sagt Unternehmenssprecherin Laura Heinzelmann.
4: Für die Mitarbeitenden möchten wir sozialverträgliche Lösungen finden, gemeinsam mit den Arbeitnehmervertretern. Wir möchten die Möglichkeit anbieten, dass ein Teil der Mitarbeitenden am Standort in Warstein übernommen werden kann und möchten auch unseren Auszubildenden anbieten, dass die ihre Ausbildung in Warstein fortführen können, wenn das für sie eine Option ist.
2: Die Marken Herforder und Paderborner sollen erhalten bleiben und künftig in Warstein produziert werden. Die Produktionsstandorte in Bayern sind von den Maßnahmen nicht betroffen. Die Freibäder im Kreis Soest öffnen nun nach und nach. Den Auftakt hat letzten Freitag das Freizeitbad in Werl gemacht. Seit Mittwoch ist das Biberbad in Rüthen geöffnet, seit heute dann das Waldfreibad in Anröchte. Allerdings steht wegen eines technischen Defekts am Sportbecken den Badegästen in diesem Jahr zunächst ausschließlich das Vario-Becken zur Verfügung, heißt es von der Gemeinde. Trotz intensiver Bemühungen konnte der Schaden am Sportbecken bislang nicht behoben werden. Die Verwaltung arbeitet an einer Lösung, um das Angebot perspektivisch wieder vollständig bereitstellen zu können. Eine Übersicht über die genauen Öffnungszeiten aller Freibäder im Kreis Soest gibt es auf hellwegradio.de. Und das waren die Nachrichten mit Lars Kosme.
0: Dankeschön, Lars. Und damit noch das Hellwegradio-Wetter. Da schaffen wir heute Temperaturen bis 15, maximal 16 Grad. In Soest-Ruplow, Rüthen-Altenrüthen kommt auf 13. Es ist recht freundlich, ein paar Wolken sind dabei. Trocken bleibt es auch. Und heute Morgen wohl noch der Hinweis, gerade so zwischen den Feldern und Wiesen, wenn ihr da unterwegs seid, ist es teils ziemlich neblig. Es gibt eine Warnung des Deutschen Wetterdienstes und die gilt noch 1,5 Stunden bis 8 Uhr. Also Vorsicht dort. Das Wochenende richtig schön bei uns im Kreis Soest. Sonntag bis 21 Grad. In Geseke läuft ja auch die Gösselkirmes. Das passt.
5: So, 4 Minuten nach 7:30. Hallo Autofahrer mit dem schnellsten Verkehrsservice zwischen Lippe und Möhne. Keine Staus, keine Blitzer. Alles noch ganz ruhig heute Morgen hier bei uns. Staus und Blitzer könnt ihr uns aber gerne natürlich durchgeben. Das geht kostenlos, indem ihr anruft unter der 0800 377 8080. Wem es lieber ist, kann auch eine WhatsApp schicken.
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5: Schönen Freitagmorgen. Hellweg Radio hier mit André Josten.
0: Und Petra Zimmer. Ja, großer Jubel. Es ist Freitag.
5: Ja, oder wie die Fußballfans in Freiburg seit gestern Abend sagen.

0: 20 vor 7, Hellweg Radio am Freitagmorgen hier. Und die Geseka, die gehen im Moment steil, denn die Gößl-Kirmes läuft ja wieder. Ne?
1: Und was da auch nicht fehlen darf, das ist natürlich auch total klar.
2: Zuckerwatte, Alkohol, Karussell und natürlich die Leute.
0: Das war die Andrea aus dem benachbarten Delbrück. Sie ist nämlich gestern schon rübergebummelt.
1: Genau, Bürgermeister Remco van der Velden war natürlich auch da. Er hat ja die Gößl-Kirmes auch eröffnet und er ist auch schon so ein bisschen stolz.
3: Es ist wie alle Kirmessen in den mittelgroßen Städten. Es verbindet die ganze Stadt. Ein bisschen Umland kommt rein und wir feiern einmal. Hoffentlich das gute Wetter, jedenfalls am Wochenende.
1: Ja, das passt auf jeden Fall, weil Sonntag sogar bis 21 Grad, zum Beispiel in Geseke, ne, heute und morgen auch ebenfalls trocken und auch recht freundlich.
0: Also, wer Bock hat, sich heute zum Beispiel das große Feuerwerk anzuschauen, das geht dann natürlich ganz wunderbar. Und um 21:45 geht das Ganze auch los, könnt ihr euch schon mal merken. Und Hellweg Radio Hörer Benedikt aus Geseke, der hat auch schon, ich sag mal, richtig Bock.
1: Ja, auf jeden Fall. Der ist aber auch so total in love, wenn es um die Gößl-Kirmes geht.
4: Jedes Jahr gehen wir über die Gößl-Kirmes Donnerstag, nehmen uns auch extra dafür Urlaub, weil das immer eine tolle Aktion ist. Man sieht viel, man trifft ganz, ganz viele Leute, mit denen man ja ganz viel übers Jahr auch hinweg unternimmt. Und das ist eine ganz besondere Veranstaltung, weil wirklich ganz, ganz viele hier unterwegs sind, die übers Jahr hinweg nur auf diesen Tag hinfiebern und das macht einfach Spaß.
0: So soll es sein. Also, morgen findet dann auch noch der große Frühlingsfestzug statt. Um 14 Uhr geht der in der Geseker Innenstadt los. Abends wird dann noch im Partyzelt gefeiert. Und draußen auf der Bühne gibt es auch noch Live-Musik. Ja, meine Güte.
1: Viel los auf der Gößl-Kirmes in Geseke. Am Sonntag auch noch Kinderflohmarkt. Und die Geschäfte haben auch noch geöffnet. Also, macht euch da ein schönes Wochenende. Wir wünschen viel Spaß. Petra Zimmer hier.
0: Und André Josten, 6:42 Uhr.

0: Mein erster Freund konnte diesen Song auf der Gitarre nachspielen. Under the Bridge, Red Hot Chili Peppers.
1: Wirklich, damit hat er dich gehabt, ne?
0: Damit hat er mich gehabt.
1: Ja.
0: Da habe ich einen Song gehört und gedacht, ja.
1: Das ist er.
0: Das ist er. Ist aber heute...
1: Keine Ahnung, was er heute macht.
0: Ich wollte gerade sagen, er hat sich am Ende nicht durchgesetzt. Liebe Grüße gehen raus an meinen Mann. Der kann keine Gitarre spielen. So. Wir wollen nicht abschweifen von den wesentlichen Dingen. Helfig Radio mit Petra Zimmer und Andreussen. Gestern hat es im Geldregen richtig Spaß gemacht. Ein Highlight war nämlich auf jeden Fall die Melanie. Die hat hier bei uns 5.000 Euro abgeräumt.
2: Stopp, stopp, stopp. Nein, ich hab es nicht. 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
0: Huhuhuhu. 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
0: In dieser oder einer der nächsten beiden Runden also nochmal 10.000 Euro ohne Blitz.
1: Holt euch das Geld.
0: Juhu.

0: Hellwig Radio hier und Petra, wir müssen das Thema von gerade nochmal einmal ganz kurz aufgreifen. Okay. Ich habe gelernt, ja, um an deiner Seite zu sein, muss der Mann sehr musikalisch sein. Also dein Ex-Freund hat Gitarre gespielt.
1: Genau.
0: Aber dein Mann,
1: ja,
0: der ist ja auch Musiker im Prinzip, wenn du so willst. Der ist ja auch musikalisch, der drückt aber nur hier im Studio die richtigen Knöpfe.
1: Stimmt.
0: Ja, so.
1: Zimmer. Ja, deswegen, passt schon. Den behalte ich jetzt auch. Da können ganz viele mit Gitarre kommen. Das ist jetzt vorbei.
0: Jetzt vorbei.
1: Petra Zimmer hier.
0: Und André Josten, schönen Freitag.
1: Ach, guten Morgen.

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1: Mit Danny Hoppe, guten Morgen. Bei US-Präsident Trump und seinen Entscheidungen kommt man oft kaum noch hinterher. 180-Grad-Drehungen gehören bei ihm fast schon zur Tagesordnung. Sieht man gerade wieder im Iran-Krieg, aber auch bei seiner Zollpolitik. Aktuell bekommt die EU seine Wut wieder zu spüren. Er hat Brüssel eine neue Frist gesetzt und droht gleichzeitig mit neuen Zöllen. Marc Weiß aus dem News-Team, worum geht's dabei genau?
2: Also theoretisch sollten ja in dieser Woche die Zölle auf Autos und Lastwagen, die von der EU in die USA gehen, von 15% auf 25% steigen. Das zumindest hatte Trump vergangenen Freitag ohne Vorwarnung angedroht. Hintergrund ist, dass Trump sauer ist, weil der Zolldeal, den er ja mit Kommissionschefin von der Leyen ausgehandelt hatte, weil der noch nicht ganz umgesetzt wurde, denn es gibt ja noch Verhandlungen innerhalb der EU. Das dauert ihm alles zu lange, deshalb kam jetzt diese Ansage zur Strafe 25% Zoll. Das ist aber seit gestern auch schon wieder anders, denn jetzt sagt Trump, er gibt der EU Zeit bis zum 4. Juli, also bis zum amerikanischen Unabhängigkeitstag. Bis dahin muss Brüssel intern alles geklärt haben. Vielleicht, muss man sagen, denn es gibt ja Gerichtsurteile in den USA, dass diese ganzen Zolleskapaden von Trump ohnehin nicht zulässig sind. Einige Zolleinnahmen muss die US-Regierung aktuell zurückzahlen. Also das ist insgesamt ein Thema, mit dem sich nicht nur Politiker, sondern inzwischen ganze Armeen von Anwälten beschäftigen. Da kann es noch einige Wendungen geben, schätze ich.
1: Bestimmt. Danke, Marc. Und jetzt weitere Meldungen im Überblick. Die Waffenruhe zwischen den USA und dem Iran wird wieder auf eine neue Probe gestellt. Nach iranischen Attacken auf US-Zerstörer in der Straße von Hormus haben die USA als Vergeltung Ziele im Iran angegriffen. Außerdem melden auch die Vereinigten Arabischen Emirate neue iranische Luftangriffe. Die Meere heizen sich weiter auf, das meldet der EU-Klimawandeldienst Copernicus. Demnach wurde im April die zweithöchste Meeresoberflächentemperatur seit Beginn der Aufzeichnungen gemessen. Der Monat sei außerdem weltweit von extremen Wetterereignissen wie Überschwemmungen, Dürren und Sturzfluten geprägt gewesen. Die Bahn will ihren Europaverkehr ausbauen und mit neuen Verbindungen mehr Kunden gewinnen. Die Fahrgastzahlen seien auf mehreren europäischen Verbindungen zuletzt stark gestiegen, heißt es von der Bahn, unter anderem nach Paris, Brüssel und Zürich. Ekstase, Party und ein Platzsturm. Das gab es gestern Abend alles in Freiburg, nachdem der Verein zum ersten Mal in ein europäisches Finale eingezogen ist. Durch den 3:1-Sieg zu Hause gegen Braga stehen die Freiburger im Finale der Europa League. Nach dem Spiel gab es kein Halten mehr. Spieler und Fans feierten auf dem Rasen den bisher größten internationalen Erfolg der Vereinsgeschichte. Im Finale in Istanbul geht es dann am 20. Mai gegen Aston Villa. Und das waren die Nachrichten mit Danny Hoppe.
3: Vielen Dank. Damit noch der Blick aufs Hellweg-Radio-Wetter. Und das sieht wirklich sehr gut aus. Heute auch ein paar Wolken, aber sehr freundlich und trocken. Die Temperaturen gehen hoch auf 15 bis 16 Grad in Erfurt-Behrenbrock bei euch. Soest-Meiningen auch in dem Bereich. Heute Morgen wohl, gerade wenn ihr da vielleicht auch so ein bisschen ländlich unterwegs seid, zwischen den Feldern kann es teils wirklich neblig sein. Da gibt es auch eine Warnung des Deutschen Wetterdienstes für den Kreis Soest und die gilt noch bis 8 Uhr, also eine Stunde. Ansonsten das Wochenende wirklich auch sehr schön. Sonntag bis 21 Grad. Es läuft die Gösselkirmes in Geseke und der Altstadtfrühling morgen zum Beispiel. Von daher in Soest, das passt alles.
4: So, jetzt gucken wir noch kurz auf die Straßen. Hier ist der schnellste Verkehrsservice zwischen Lippe und Möhne. Aktuell keine Staus, keine Blitzer. Wenn ihr was habt, meldet euch hier bei uns. Schickt uns eine WhatsApp, sagt uns Bescheid, wo geblitzt wird oder ruft an 0800 377 80 80. Gute Fahrt.
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6: Guten Morgen. So, es gibt noch so eine Trophäe.
3: Ja?
6: Von der Kimmich, Kane und Co. aktuell träumen.
3: Ah, DFB-Pokal, ne?
6: Genau. Das Finale ist ja Ende Mai, Bayern gegen Stuttgart. Und das Coole, wir kommen an die Siegertrophäe ran. Und zwar noch vor den Fußballprofis.
3: Das ist wirklich mal geil. Aha. Und ihr könnt da sogar ein Selfie mit dieser Trophäe machen. Das Ganze in Soest auf dem Altstadtfrühling, ne?
6: Genau. Und weil sich jetzt viele Fans und fußballverrückte Kinder im Kreis Soest fragen, hä, wie geht denn
3: wie
6: das?
3: Geht das?
6: Das erklären wir euch gleich. Und zwar um 6:50. Schönen guten Morgen. André Josten hier.
3: Also dranbleiben. Petra Zimmer hier. Einen schönen Freitag im Kreis.

0: So Leute, viel los am Wochenende hier bei uns. Gössel, Kirmes in Geseke zum Beispiel. Ihr könnt das Sparschwein aber auch einfach in Ruhe lassen.
1: Genau, denn von 10.000 Euro kriegt man schon ein paar Tütchen gebrannte Mandeln, würde ich behaupten.
0: Zwei Stück. Ja.
1: 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Die sind drin in einer Runde bis 10 Uhr. Ihr müsst es austesten. 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
0: 50 Cent pro Anruf aus allen deutschen Netzen und 18 müsst ihr dafür sein.
1: Viel Glück!

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1: So, und in gut 3 Wochen steigt ja das Finale im DFB-Pokal. Da treffen ja Bayern und Stuttgart aufeinander.
0: Genau, und das Coole, noch bevor die Fußballprofis die Trophäe damit nach Hause nehmen, könnt ihr sie schon sehen. Ne?
1: Genau, und sogar Fotos damit machen. Die offizielle DFB-Pokal-Tour macht nämlich morgen Halt, und zwar beim Soester Altstadt.
0: Genau, im Theodor-Heuss-Park wird die Siegertrophäe gezeigt. Das ist die Gewinner des Endspieles dann auch wirklich mit nach Hause nehmen.
2: Also das ist ähnlich wie bei dem FIFA-Weltpokal, dass das Original übergeben wird auf der Bühne. Aber sobald dann die Siegermannschaften die Bühne verlassen, wird dann quasi im Stadioninneren ausgetauscht. Und von dort an ist dann eben die Siegertrophäe zu sehen. Bei jedem Empfang, bei jeder Feierlichkeit ist es dann immer genau der Pokal, der dann auch hier in Soest ist.
0: Ja, Jochen Falk von der Ergo-Versicherung war das. Die Versicherung bringt die Trophäe und diese Tour eben insgesamt nach Soest.
1: Und falls ihr also fußballverrückte Kinder habt oder selber sogar total verrückter Fußballfan seid, guckt mal im Theodor-Heuss-Park vorbei. Es gibt auch noch eine Ausstellung aus 70 Jahren Pokalgeschichte.
2: Wir haben Fußballschuhe von Franz Beckenbauer oder von Wolfgang Overath. Wir haben getragene Trikots von Erling Haaland oder von Lewandowski und Michael Rummenigge. Also man kann sich schon einiges anschauen.
0: Und es gibt auch noch ein Programm quasi drumherum. Das hat Martin Jochem von der Ergo-Versicherung in Soest organisiert und erklärt.
3: Es soll also wirklich ein Fest für die ganze Familie sein. Wir haben neben dem Pokal und dem Selfie-Point, wir haben eine fußballtypische Hüpfburg für Kinder. Wir machen Kinderschminken. Wir haben eine digitale Torwand aufgebaut. Fußball-Soccer-Käfig, will ich es mal so nennen. Und natürlich wird es auch eine Stadionbratwurst geben und das ein oder andere Kaltgetränk darf nicht fehlen. Ich denke, es wird eine rundumrunde Veranstaltung in der Hoffnung, dass das Wetter mitspielt.
1: Klingt auf jeden Fall so. Die DFB-Pokaltour zum Altstadtfrühling in Soest, da macht sie hier in Soest Station.
0: Also Stadionwurst und Siegertrophäe.
1: Mich haben sie.
0: Ja, was willst du mehr?

0: Helmut Radio am Freitagmorgen um 16 nach 7. Kurze Frage, wann geht's Sonntag zur Mama? Oder trefft ihr euch in Lippstadt oder vielleicht auch am Möhnesee zum Essen?
1: Ja, irgendwie so, ne? Weil am Sonntag ist Muttertag und wir lassen quasi jetzt schon mal, heute am Freitag um 7.16 Uhr, alle Mamas hochleben.
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3: Wenn wir gefragt werden, welchen Superstar wir als Kind verehrt haben und es bis heute tun, dann ist das natürlich Mama. Denn was braucht so ein echter Superstar? Mama ist wandlungsfähig. Die ist Personal Trainer, Chefin, aber auch Psychotherapeutin. Die macht ganz viel zugleich. Eine Hand am Maxi-Cosi, organisiert mit der anderen einen Geburtstag am Handy, tröstet dich aber auch nebenbei. Das ist Multitasking. Stars haben auch immer alles dabei, aber niemand hat so viel dabei wie Mama. Feuchttücher, Reiswaffeln, Fieberthermometer, Desinfektionsgel, eine Trinkflasche, eine Zeckenzange, ein Kühlpack, eine Ersatzunterhose. Manches davon ist auch für den Partner. Zum Glück darf sich eine Kleinkindmama aber auch immer fühlen wie ein Star. Und zwar auf so einem großen Festival. Da gibt's immer Dauerbeschallung, Schlafentzug, alle tanzen dir auf der Nase rum und ständig übergibt sich jemand.
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0: Die 2000er. Das war auch das Jahrzehnt von Nelly Furtado. Maneater gehört hier bei uns um 7.23 Uhr.
1: Hellweg Radio am Freitag mit Petra Zimmer und André Josen. Und alles Wichtige aus dem Kreis Soest für euren Tag heute gibt's gleich um 20:30 bei uns in den Nachrichten.
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0: Texas, Summer Sun, gehört ihr bei uns für den Kreis Soest am Freitag. Wetter passt wirklich. Wir gucken gleich auch nochmal auf die Wetteraussichten. Ist ja auch sehr viel los bei uns im Kreis Soest. Aber vorher erstmal die wichtigsten Meldungen. Wir haben 7.30 Uhr.
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2: Mit Lars Kosmehl, guten Morgen. Die Commerzbank will im Übernahmering mit der italienischen UniCredit konzernweit etwa 3000 weitere Vollzeitstellen abbauen. Das teilte die Commerzbank gerade eben in Frankfurt mit. Den Tag über demonstrieren wieder bundesweit Schülerinnen und Schüler gegen den Wehrdienst. Der Streik findet an einem historisch wichtigen Datum statt. Am 8. Mai wird an das Kriegsende und die Befreiung vom Nationalsozialismus vor 81 Jahren erinnert. Und jetzt die Nachrichten für den Kreis Soest. In Wickede ist eine kommunale Wohnungsgenossenschaft gegründet worden, das hat die Gemeinde mitgeteilt. Geplant sind rund 110 Wohneinheiten auf dem Mannesmann-Areal im Ortskern. Mindestens 30% der Wohnungen sollen öffentlich gefördert sein. Träger sind die Gemeinde, ihre Entwicklungsgesellschaft und ein Immobilienunternehmen. Die Genossenschaft übernimmt Erschließung und Hochbau nach der Bodensanierung. Wenn alles glatt läuft, dann könnten laut Bürgermeister Alexander Heine schon in 2 Jahren die ersten Mieter einziehen. Die Hauskramer-Gruppe, zu der unter anderem die Warsteiner Brauerei gehört, konzentriert ihre NRW-Standorte künftig in Warstein. Die Brauerei in Herford soll im 2. Halbjahr dieses Jahres geschlossen werden. Zudem werde für die Brauerei in Paderborn ein Käufer gesucht. Sollte ein Verkauf nicht gelingen, werde auch der Betrieb in Paderborn zum Jahresende 2026 eingestellt. Hintergrund ist die anhaltende Krise auf dem deutschen Biermarkt, sagt Unternehmenssprecherin Laura Heinzelmann.
3: Der deutsche Biermarkt steckt in einer massiven Krise. Seit dem Jahr 2000 ist der Pro-Kopf-Konsum um rund 30% eingebrochen, von ca. 125 Litern auf nur noch 88 Liter pro Kopf. Trotz positiver Trends bei alkoholfreien Bieren beschleunigen sich auch die Absatzverluste für deutsche Brauer zunehmend. Das hat verschiedene Gründe, wie zum Beispiel eine Veränderung des Konsumverhaltens, Verunsicherung der Verbraucher. Es ist weltpolitisch und finanzpolitisch so viel los, das merken wir auch bei uns in der Branche.
2: Gleichzeitig will die Hauskramer-Gruppe den Standort Warstein weiter ausbauen, unter anderem mit Investitionen in Produktion, Logistik und nachhaltige Energieversorgung. Die Freibäder im Kreis Soest öffnen nun nach und nach. Den Auftakt hat letzten Freitag das Freizeitbad in Werl gemacht. Seit Mittwoch ist das Biberbad in Rüthen geöffnet, heute dann das Waldfreibad in Anröchte. Allerdings steht wegen eines technischen Defekts am Sportbecken den Badegästen in diesem Jahr zunächst ausschließlich das Vario-Becken zur Verfügung, heißt es von der Gemeinde. Trotz intensiver Bemühungen konnte der Schaden am Sportbecken bislang nicht behoben werden. Die Verwaltung arbeitet an einer Lösung, um das Angebot perspektivisch wieder vollständig bereitstellen zu können. Lob gibt es für die vielen ehrenamtliche Helfer. Durch ihren tatkräftigen Einsatz hätten sie maßgeblich dazu beigetragen, dass das Waldfreibad wie geplant öffnen kann. Am 14. Mai geht's dann auch im Freibad in Wickede los, sagt Ruth Hornkamp von der Gemeinde Wickede.
4: Die Öffnungszeiten stehen schon fest. Wir sind von den Öffnungszeiten stabil wie im letzten Jahr. Und auch die Preise sind schon 2 Jahre stabil. Auch darüber sind wir ganz froh, dass wir das unseren Gästen bieten können.
2: Eine Übersicht über die genauen Öffnungszeiten aller Freibäder im Kreis Soest gibt's auf hellwegradio.de. Und das waren die Nachrichten mit Lars Kosme.
5: Ich muss deiner Meldung ganz kurz widersprechen, dass der Bierkonsum pro Kopf gesunken sei. Das kann ich nun widerlegen.
0: Ah, okay, du bist das.
2: Das heißt, ja, du schaffst es, die Größe in ganz Deutschland hochzutragen.
5: Ich kriege das irgendwie, frag mal meine Frau.
0: Na ja, gut, also das als Fußnote schon mal. So, genau. Wir gucken aufs Hellweg Radio Wetter. Und das ist, um beim Thema zu bleiben, schon auch so ein bisschen Biergartenwetter, weil es wird recht freundlich heute am Freitag. Wer da nach der Arbeit sich draußen hinsetzen möchte, das geht wunderbar. Die Sonne ist gut dabei, ein paar Wolken, es bleibt trocken. Auch für den Altstadtlauf natürlich in Lippstadt schönes Wetter, bis zu 16 Grad. Ich glaube, das sind ganz gute Lauftemperaturen. Morgen früh und beziehungsweise heute früh noch etwas neblig. Da Achtung, eine Warnung des Deutschen Wetterdienstes bis 8 Uhr. Morgen früh schön, den Tag über auch Sonne. Am Sonntag auch Sonne bis 21 Grad. Also das passt zum Beispiel auch für den Altstadtfrühling in Soest morgen. Da könnt ihr dann gut hingehen.
5: 4 Minuten nach 7:30, hallo Autofahrer, hier ist der schnellste Verkehrsservice zwischen Lippe und Möhne. Keine Staus, keine Blitzer. Ruft an, wenn ihr was habt, Staustörungen und Blitzer. Gehen unter der 0800 377 8080 oder per WhatsApp.
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5: So, und falls ihr euch fragt, was mache ich denn heute an diesem Freitag?
0: Ja, oder morgen am Samstag. Wir haben da eine klare Vorgehensweise für euch getestet und für gut befunden, ja?
5: Und die setzt sich zusammen aus?
7: Zuckerwatte, Alkohol, Karussell und natürlich die Leute.
5: Ja. In Geseke läuft die Göstl-Kirmes.
0: Genau. Und außerdem finden am Wochenende wieder Schützenfeste statt. Zum Beispiel in Lohe, Recklingsen, Hattrop und Anrüchte.
5: So, welches ihr nach vorne gewotet habt beim Schützenfest der Woche, das hört ihr gleich gegen 7:45 hier bei uns. André Josten bin ich.
0: Und Petra Zimmer hier. Schönen Freitag.

0: 7.41 Uhr, 19 Minuten vor 8. So, noch schnell eine Tasse Kaffee ins Gesicht geschüttet und dann geht's auch in den Endspurt, würde ich sagen, oder?
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2: Ja, Jürgen Bangert schüttet euch im landesweiten Geldregenstudio ein. Allerdings keinen Kaffee, ne?
3: Ja, hallo, guten Morgen, Patricia.
4: Guten Morgen.
3: So, du bist fit, muss man auch sein. Als angehende Feuerwehrfrau bist du ja demnächst 24 Stunden abrufbar.
4: Genau.
3: Angehende Feuerwehrfrau heißt, du machst gerade noch einen Lehrgang.
4: Genau, ich mache die B1-Ausbildung zur Feuerwehrfrau. Wir haben 24-Stunden-Dienste und wir sind dann 24 Stunden auf der Wache.
3: Okay, wie lange brauchst du noch für die Ausbildung?
4: Ich habe im September mein Prüfungsmonat und Ende September wäre ich dann fertig.
3: Kumpel von mir ist auch hauptberuflich Feuerwehrmann. Ich weiß, dass es alles andere als leicht, was euch da abverlangt wird.
4: Ja, es ist halt sehr vielseitig, ne? Also wir müssen in allen Bereichen irgendwo was vorzeigen können, was wissen. Also es ist schon vielseitig.
3: Und da reden wir noch nicht über die körperliche Fitness.
4: Nein.
3: Ja, aber gut, Patricia, jetzt und hier können wir uns entspannen und uns einfach mal ums Geld kümmern. Und in deinem Fall sage ich jetzt einfach mal Wassermarsch.
1: 250 Euro.
4: Weiter.
1: 600 Euro.
4: Weiter.
1: 1.200 Euro.
4: Stopp.
3: Ja, herzlichen Glückwunsch.
4: Dankeschön.
3: 1.200 Euro für dich.
4: Sehr geil. Oh Gott. Sehr cool.
3: Was willst du damit anstellen?
4: Ich werde vermutlich mit der Familie ein bisschen shoppen gehen. Die Kinder sind aus den Hosen rausgewachsen.
3: Na dann, das ist doch cool.
4: Oh mega, danke schön.
3: So, 1.200 Euro für Patricia. Bis 10 Uhr regnet es hier garantiert einmal 10.000 Euro runter. Das heißt, in dieser oder in der nächsten Runde ist es soweit. 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

0: Das ist Loy, Red Eyes. Hellweg Radio am Morgen, 7:45 schon durch. Und in Anröchte, da können die jungen Gesellen Schützen eigentlich doppelt feiern.
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0: Zum einen ist das Schützenfest und zum anderen sind sie auch noch das Schützenfest der Woche geworden, ne?
2: Ja, herzlichen Glückwunsch. Der Vorsprung ist auch schon recht deutlich. Trotzdem aber auch Grüße rüber zu den Schützen in Hattrop, Lohe und Recklingsen. Habt an diesem Wochenende ein schönes Fest.
0: 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Und zwar wieder bei uns, bei unserem Warm-Up. Unter anderem gibt es diese Party-Songs hier.

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1: Mit Danny Hoppe, guten Morgen. In Nahost wachsen wieder die Sorgen, denn die Waffenruhe zwischen den USA und dem Iran bröckelt immer mehr. Es gab Angriffe auf beiden Seiten. Erst hatte der Iran drei US-Zerstörer in der Straße von Hormus attackiert. Die USA haben daraufhin als Vergeltung Ziele im Iran angegriffen. Und auch andere Golfstaaten werden wieder in den Konflikt hineingezogen. Die Vereinigten Arabischen Emirate melden neue iranische Angriffe. Mark Weiß hat mehr dazu.
2: Was genau attackiert wurde, teilen die Behörden in Abu Dhabi nicht mit. Die Katastrophenschutzbehörde rief die Bevölkerung aber auf, an einem sicheren Ort zu bleiben und auf offizielle Warnungen zu achten. Der Iran hatte die Emirate als US-Verbündeten am Montag und Dienstag zum ersten Mal seit Beginn der Waffenruhe wieder angegriffen und das als Reaktion auf die US-Initiative in der blockierten Straße von Hormus bezeichnet. Die Initiative ist inzwischen gestoppt, trotzdem wird gefeuert, auch vom US-Militär. Das schoss auf iranische Schnellboote und auch auf Ziele an Land. Die USA begründen das wiederum mit den iranischen Angriffen auf US-Kriegsschiffe in der Straße von Hormus. Die eigentlich vereinbarte Waffenruhe gilt seit gut einem Monat. Trotz der ständigen Verletzungen sagte US-Präsident Trump, dass sie weiterhin gelte. Trump drohte dem Iran allerdings einmal mehr mit der Vernichtung, falls das Regime nicht bald ein Friedensabkommen mit den USA unterzeichne.
1: Und jetzt weitere Meldungen im Überblick. Die Commerzbank will konzernweit rund 3000 weitere Vollzeitstellen abbauen. Das hat sich jetzt am Morgen in Frankfurt bestätigt. Hintergrund ist die drohende Übernahme durch die italienische UniCredit. Neben den Stellenstreichungen hat die Commerzbank gleichzeitig höhere Geschäftsziele angekündigt. Der Amokfahrer von Leipzig hatte seine Tat offenbar schon im April angekündigt. In einer Chatnachricht an seine Frau soll er geschrieben haben, dass schon lange kein Auto mehr in eine Menschenmenge gefahren sei. Die Polizei in Leipzig hat das bestätigt. Der SC Freiburg steht zum ersten Mal in seiner Vereinsgeschichte im Finale der Europa League. Die Freiburger setzten sich am Abend im Halbfinalrückspiel gegen Braga mit 3:1 durch. Im Finale in Istanbul geht es jetzt gegen den englischen Topclub Aston Villa. Der Hantavirus-Ausbruch auf einem Kreuzfahrtschiff beschäftigt momentan viele Menschen. Bei dem einen oder anderen kommen vielleicht Erinnerungen an Corona hoch. Die Weltgesundheitsorganisation hat jetzt aber noch einmal betont, dieser Ausbruch sei nicht der Beginn einer neuen Pandemie. Und das sei auch nicht Covid. Das Risiko für die öffentliche Gesundheit sei gering, sagt die WHO. Die Frau, die auf dem Schiff Kontakt zu einer Verstorbenen hatte, befindet sich weiter in der Uniklinik Düsseldorf. Bisher gäbe es bei ihr keine Hinweise auf eine Infektion. Das sagte ein Kliniksprecher. Wegen der unterschiedlichen Inkubationszeit seien aber noch weitere Untersuchungen nötig. Und das waren die Nachrichten mit Danny Hoppe.
3: Dankeschön, Danny. Und der Blick aufs Hellweg-Radio-Wetter. Da heute freundlich, heute Morgen sogar blauer Himmel hier im Kreis Soest. Ein paar Wolken kommen dann im Laufe des Tages dazu. Es bleibt trocken, falls ihr, wir haben schon gesagt, euch in die atmungsaktive Laufleggings zwängen oder hineingleiten wollt, je nachdem. 16 Grad in Lippstadt, Altstadtlauf. Tolles Laufwetter. Morgen dann schön, Sonntag auch recht freundlich bis 21 Grad, wenn ihr da zum Beispiel nochmal auf der Gößl-Kirmes in Geseke vorbeischauen wollt. Das Loch häuft.
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4: Ja, es läuft auch übrigens im schnellsten Verkehrsservice zwischen Lippe und Möhne. Alles frei, gute Fahrt.
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5: Guten Morgen.
4: Der frühe Schwimmer geht zuerst duschen. Oder so. Irgendwie. Keine Ahnung. So, nach und nach machen ja die Freibäder auf hier bei uns im Kreis Soest. Habt ihr ja bei uns schon gehört. Und Hellweg Radio Hörer Klaus, der ist auch schon da.
3: Ja, der ist. Also Grüße gehen raus an Klaus. Der hat uns gerade ein Foto geschickt aus dem Waldfreibad in Anröchte. Frühschwimmer, offenbar gute Sache. Dazu hat er geschrieben, dass das um 6 Uhr morgens war. Klaus, hör mal, stark. Grüße zurück, du.
4: Ja. So, wann die Freibäder aufmachen, heute zum Beispiel Rüthen, morgen dann auch der Außenbereich vom Soester Aquafun, da steht alles bei uns auf hellwegradio.de. André Joostner.
3: Und ich bin Petra Zimmer. Also kommt gut durch diesen sonnigen Freitag.
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0: So, irgendwo in einem Landschulheim bei uns im Kreis Soest Richtung Sauerland, irgendwo auf einer harten Tischtennisplatte aus Stein.
1: Gesessen, kann ich mir erinnern.
0: Die Backstreet Boys laufen und alle sind glücklich.
1: Ja. Deine allererste Freundin war auch Backstreet Boys Fan, oder? Wie war das?
0: Komm, anderes Thema.
1: Okay. Komm, rüber zum Geldregen. Patricia, ob die Backstreet Boys Fan ist, wissen wir nicht. Aber sie hat gerade auf jeden Fall 1200 Euro gewonnen und auf sich herniederregnen lassen, nämlich bei uns im Geldregen. Ne?
0: So,
1: und
0: wir machen einfach direkt weiter. 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

0: gelaunt in diesem Freitag, 7:15 Hellweg Radio hier. Und bevor ihr den Kollegen gleich erzählt, zu welchem Geburtstag oder welchen Kegelausflug ihr am Wochenende so vorhabt, wartet noch.
1: Denn vielleicht ändern sich jetzt gleich doch noch eure Pläne. Unser Hellweg Radio Kollege Ben Hetwa hat für euch nämlich die besten Veranstaltungstipps hier mal gesammelt.
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3: Wir haben Glück, das Wetter spielt echt wunderbar mit dieses Wochenende und ist im Frühlingsmodus. Genauso wie Soos, denn es läuft Samstag und Sonntag der Altstadtfrühling. Mit dabei ist ein großer Frühlingsmarkt, verkaufsoffener Sonntag, E-Autos, was ja bei den Spritpreisen aktuell vielleicht besonders interessant ist, und eine DFB-Pokaltrophäe mitten in der Stadt. In Lippstadt wird's richtig sportlich, denn der Altstadtlauf findet wieder statt und es gehen wieder tausende Läufer an den Start und ihr feiert das jedes Jahr.
4: Oh ja, die sind alle sehr gut drauf, die haben lange trainiert und die üben immer einmal in der Woche und das kann nur gut werden. Schöne Stimmung hier, alle motivieren sich.
5: Hundertprozentig alle gut drauf und es geht heute richtig vorwärts.
6: Ich habe meinen Freund angefeuert. Also wir haben schon gesagt, wir fangen jetzt auch das Laufen an.
3: Rund um die Innenstadt in Lippstadt wird's wegen dem Lauf voll, deswegen sind viele Straßen heute Nachmittag gesperrt. Das heißt es in Geseke, denn auch bis Sonntag läuft die traditionelle Gösse-Kirmes. Ist eine eher kleinere mit Familienprogramm und Fahrgeschäften. Was darf im Kreis Soos nicht fehlen an so einem Mai-Wochenende? Richtig Schützenfeste. Dieses Wochenende wird gefeiert in Recklingsen, Lohe, Hattrop und Anröchte. Sie haben ganz schön Glück, dass es Samstag nicht regnet, denn auf dem Hof Albersmeier bei Kultur am Stall findet Samstag ein Open-Air-Konzert statt. Zu hören gibt's da die besten Hits von Elton John und Billy Joel. Und das Beste, der Erlös der Veranstaltung ist für den guten Zweck.
1: Und genau dafür verlosen wir jetzt auch 3x2 Tickets, ne?
0: Genau, ihr wollt am Samstag zum Kultur am Stall auf dem Hof Albersmeier. Dann ruft jetzt an 02921 377 70. Viel Glück.
1: 3x2 Tickets gehen jetzt raus.

0: heute und morgen ebenfalls trocken und recht freundlich.
1: Ja, wer also Bock hat, sich heute das große Feuerwerk da anzuschauen, das geht dann ganz fantastisch natürlich. Um 21:45 geht es da heute Abend bunt zu am Himmel über Geseke. Helwig Radiohörer Benedikt aus Geseke, der hat auch schon richtig Bock gehabt, hat er uns nämlich heute Morgen erzählt.
0: Genau, auf jeden Fall. Der ist sowieso so total in love, einfach wenn es hier um die Gösselkirmes geht.
2: Jedes Jahr gehen wir über die Gösselkirmes Donnerstag, nehmen uns auch extra dafür Urlaub, weil das immer eine tolle Aktion ist. Man sieht viel, man trifft ganz, ganz viele Leute, mit denen man ja ganz viel übers Jahr auch hinweg unternimmt. Und das ist eine ganz besondere Veranstaltung, weil wirklich ganz, ganz viele hier unterwegs sind, die übers Jahr hinweg nur auf diesen Tag hinfiebern. Und das macht einfach Spaß.
1: Begeisterung pur, habe ich da rausgehört. So, morgen dann noch Frühlingsfestumzug ab 14 Uhr in der Innenstadt. Genau. Abends dann noch im Partyzelt mit der großen Party. Und auch noch Live-Musik draußen auf der Bühne.
0: Also wirklich viel los auf der Gösselkirmes in Geseke. Am Sonntag ist auch noch Kinderflohmarkt und die Geschäfte haben geöffnet. Also von daher viel Spaß.
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0: Das ist euer Freitag hier im Kreis Soest. Der kommt sehr schick daher, wirklich hier mit blauem Himmel. Wir gucken auch gleich nochmal auf die Wetteraussichten fürs Wochenende. Vorher die wichtigsten Meldungen. Wir haben 9.30 Uhr.
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2: Mit Lars Kosmel, guten Morgen. In der Übernahmeschlacht mit der italienischen UniCredit will die Commerzbank durch weiteren Stellenabbau und ehrgeizige Gewinnziele Investoren von ihrer eigenständigen Zukunft überzeugen. Bis 2030 sollen zusätzlich zu den bereits angekündigten Einsparungen konzernweit etwa 3000 weitere Vollzeitstellen gestrichen werden. Der Bundesrat soll in der Energiekrise heute weitere Entlastungen auf den Weg bringen. Die Länderkammer entscheidet über die steuerfreie Prämie von 1000 Euro, die Firmen ihren Beschäftigten zahlen können. Die Maßnahme ist umstritten. Einigen Bundesländern reicht das nicht. Jetzt die Nachrichten für den Kreis Soest. Die Gemeinde Wickede hat jetzt eine eigene kommunale Wohnungsgenossenschaft gegründet. Als erstes Projekt will die Genossenschaft damit neuen Wohnraum auf der ehemaligen Mannesmannbrache schaffen. Dort sollen rund 110 Wohneinheiten entstehen, wovon rund ein Drittel öffentlich gefördert wird. Bürgermeister Alexander Heine spricht von großer Bedeutung für Wickede. Wenn alles glatt läuft, dann könnten so Heine schon in 2 Jahren die ersten Mieter einziehen. Gute Nachrichten für Sportvereine im Kreis Soest. Das Land Nordrhein-Westfalen stellt 3,5 Millionen Euro für Sportanlagen zur Verfügung. Das teilt der Erwitter CDU-Landtagsabgeordnete Christoph Rasche mit. Mit dem Geld sollen vereinseigene Anlagen saniert oder neu gebaut werden. Die Höhe der Förderung richtet sich nach der Größe der jeweiligen Kommune. So bekommt Lippstadt mit über 730.000 Euro den größten Anteil, gefolgt von Soest, Wern und Warstein. Vergeben wird das Geld in Absprache mit den lokalen Stadtsportverbänden. Diese Förderung gibt es zusätzlich zur jährlichen Sportpauschale des Landes. Die Haus Kramer Gruppe konzentriert ihre Getränkeproduktion für NRW künftig in Warstein. Die Brauerei in Herford soll im zweiten Halbjahr 2026 geschlossen werden. Für Paderborn wird ein Käufer gesucht. Andernfalls folgt auch dort die Schließung zum Jahresende. Die Marken Herford und Paderborn sollen erhalten bleiben und künftig in Warstein produziert werden. Die Produktionsstandorte in Bayern sind von den Maßnahmen nicht betroffen. Die Basketball-Mädchenmannschaft des Konrad-von-Soest-Gymnasiums ist in dieser Woche beim Bundesfinale von Jugend trainiert für Olympia in Berlin angetreten. Am Ende hieß es für die Spielerinnen vom Konfos Platz 5 in der Abschlusstabelle. Das Gymnasium gilt als Partnerschule des Leistungssports und hat im Basketball einen besonderen Schwerpunkt. Und das waren die Nachrichten mit Lars Kosmel.
0: Dankeschön, Lars. Damit noch das Hellweg-Radio-Wetter. Heute, wir merken schon, wird es freundlich. Ein paar Wolken kommen im Laufe des Tages dazu, aber es bleibt trocken. Die Temperaturen bis zu 16 Grad in Soest-Meggingsen, Geseke-Bönninghausen kommt auf 13. Das Wochenende wird auch sehr schön. Morgen recht freundlich, falls ihr da beim Altstadtfrühling in Soest mal vorbeischauen wollt. Am Sonntag bis 21 Grad. Da sind ja auch noch etliche Schützenfeste. Hier Hartrop-Lohe, Anröchte, Lippstadt-Dedinghausen ist auch noch Frühlingsdorfmarkt. Also viel los und Wetter ist gut. Das haben wir gerne, ne?
3: Passt. Total. So, was auch passt, ist der schnellste Verkehrsservice zwischen Lippe und Möhne. Ist nämlich alles ruhig heute Morgen, in diesem Freitag. Gut so, keine Staus, keine Blitzer. Ruft gerne an, wenn ihr was entdeckt und sagt, hey André, ich hab da was, und zwar eine kaputte Ampel zum Beispiel, geht auch. Unter der 0800 377 80 80 oder schickt eine WhatsApp. Allen unterwegs eine gute und sichere Fahrt.
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0: Schönen Freitag. Die Birgit aus Bad Sassendorf, die weiß auf jeden Fall schon mal, was sie morgen macht. Ja,
3: ja, Kultur am Stall.
0: Genau.
3: Auf Hof Albersmeier. Frank aus Wickede und Sabine aus Bad Sassendorf-Westlarn sind auch mit am Start.
0: Genau, die drei haben nämlich gerade eben bei uns Tickets gewonnen. Von daher macht euch einen schönen Abend.
3: Und danke natürlich nochmal an alle anderen, die auch mitgemacht haben. Beim nächsten Mal habt ihr vielleicht ein bisschen mehr Glück. André Joosten hier.
0: Und Petra Zimmer. Schönen Freitag.

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0: Servus, Ramazzotti hier bei Hellwig Radio am Freitag, 16 Minuten vor 9 ist es. Tipp von uns, schaltet mal noch nicht so ganz in den Wochenendmodus. Das kann sich nämlich vorher noch richtig lohnen.
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2: Denn bei Jürgen Bangert im landesweiten Geldregen-Studio, da gibt es keinen Lazy Friday hier, Gammel, Gammel. Dafür gibt es bei ihm jetzt die nächste Runde.
3: Den Oliver habe ich gerade mal eben rechts rangewunken. Hallo, guten Morgen.
4: Guten Morgen.
3: So, das ist jetzt schön für dich, dass ich dich durch den Geldregen schicke, aber irgendwo wartet ein Kunde ohne Strom. Zu dem bist du nämlich hin unterwegs.
4: Ja, ohne Strom jetzt nicht wirklich, aber es ist ein beschädigtes Kabel, das muss im Teil dann repariert werden.
3: Du bist Elektriker.
4: Richtig.
3: Und wie ist das Kabel beschädigt worden? Also macht man eine genaue Analyse vorher oder sagst du, ja, ist kaputt?
4: Nee, der Kunde hat gesagt, hat einen Nagel reingehauen, hat geknallt. Ja, also weiß man ja schon Bescheid.
3: Berühmte.
4: Kein großartiges Suchen.
3: Ja, berühmte letzte Worte. Häng mal eben das Bild da auf.
4: Ja, so ungefähr.
3: Aber ihm ist nichts passiert dabei.
4: Nein.
3: Das ist wichtig dabei. Okay, dann würde ich sagen, wir halten dich nicht mehr auf, als das sein muss heute Morgen hier.
4: Ja.
3: Du kriegst jetzt einen Geldregen von mir und da passt du auf, dass da der Blitz nicht einschlägt.
4: Alles klar, mach ich.
3: Oliver, gib mal Gas.
1: 250 Euro.
4: Weiter.
1: 500 Euro.
4: Machen wir mal Stopp.
3: Machen wir mal Stopp, so habe ich es auch noch nicht gehört.
4: Ja,
3: 500 Euro sind das für dich.
4: Ja, super.
3: Das ist jetzt doch die Zeit, die dir im Nacken saß, oder hast du dich nicht weiter getraut?
4: Nee, ich hab gedacht so, ich bleib mal lieber dabei.
3: Ja.
4: Sicher ist sicher. Danke.
3: Ein Handwerker, den nichts aus der Ruhe bringt, auch nicht die Tatsache, dass hier 10.000 Euro in der Luft liegen. Oliver sagt mal eben bei 500 Euro, ja, Stopp. Gut für euch, denn jetzt hat er euch die 10.000 Euro quasi auf dem Silbertablett präsentiert. 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

0: Das ist euer Freitag hier im Kreis Soest. 9:11 und wir sind auch noch am Start, ne?
1: Ganz genau, wir zwei. Ich bin André Josten.
0: Und ich bin Petra Zimmer. Jetzt für euch noch alle Farben, Baby, goodbye hier goodbye. Bei uns. Bei Hellweg Radio. Baby!

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1: Und jetzt zurück zu den Hits.
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1: Mit Danny Hoppe. Guten Morgen. Schlechte Wirtschaftsnachrichten sind wir inzwischen ja gewohnt. Am Morgen gab es aus der Finanzwelt die nächste Hiobsbotschaft. Die Commerzbank will weitere 3.000 Stellen streichen. Durch die Einsparungen soll der Gewinn bis 2028 auf 4,6 Milliarden Euro steigen. Das wären 2 Milliarden mehr als im vergangenen Jahr. Schon vor einem Jahr hatte die Bank den Abbau von fast 4.000 Jobs angekündigt. Marc Weiß aus dem News-Team, dahinter steckt ein knallharter Übernahmekampf.
2: Genau, die Commerzbank könnte übernommen werden von der italienischen Unicredit. Es gibt Angebote an die Aktionäre aus Italien. Außerdem hat die Unicredit ihre Anteile an der Commerzbank schon aufgestockt, aber die Commerzbank will nicht übernommen werden, wehrt sich dagegen. Und obwohl man Gewinne macht, will man die eigenen Aktionäre jetzt davon überzeugen, nicht zu verkaufen, indem man eben noch höhere Gewinne verspricht und eben auch höhere Dividenden natürlich. Und wie macht man das am schnellsten? Geld sparen, Personal abbauen. Die Mitarbeiter, die Gewerkschaften, auch die Bundesregierung sind nicht begeistert. Es gibt ohnehin seit langem Kritik schon am Commerzbank-Management, dass die Gewinne fast vollständig an die Aktionäre ausgeschüttet werden, anstatt das Geld in eine sichere Zukunft zu investieren. Und das ist jetzt ein richtiges Drama. Macht die Commerzbank nichts, dann riskiert sie, von der Unicredit geschluckt zu werden. Um das zu verhindern, werden Stellen abgebaut. Das könnte die Bank sogar retten. Es stehen dann aber weitere 3.000 Mitarbeiter auf der Straße.
1: Danke, Marc. Und jetzt weitere Meldungen im Überblick. Opfer von häuslicher Gewalt sollen in Zukunft besser geschützt werden. Der Bundestag will dazu gleich eine Regelung zur elektronischen Fußfessel beschließen. Dadurch sollen mögliche Täter, gegen die schon ein Annäherungsverbot verhängt wurde, zum Tragen des Geräts verpflichtet werden können. Eigentlich ist um Mitternacht eine einseitig von Russland ausgerufene Waffenruhe in Kraft getreten. Die ukrainische Luftwaffe meldet trotzdem russische Angriffe. Auch in Kiew gab es Luftalarm. Russland habe nicht einmal einen symbolischen Versuch unternommen, eine Waffenruhe einzuhalten, sagte der ukrainische Präsident Zelensky. Auch die Waffenruhe zwischen den USA und dem Iran bröckelt. Nach iranischen Attacken auf US-Zerstörer in der Straße von Hormuz haben die USA als Vergeltung Ziele im Iran angegriffen. Außerdem melden auch die Vereinigten Arabischen Emirate neue iranische Luftangriffe. In Freiburg war gestern Abend Eskalation angesagt. Zum ersten Mal in der Vereinsgeschichte hat der Bundesligist ein europäisches Finale erreicht. Zu Hause gegen Braga gab es im Halbfinalrückspiel der Europa League einen 3:1-Sieg. Im Finale in Istanbul geht es jetzt am 20. Mai gegen den englischen Topclub Aston Villa. Obwohl die Freiburger ihren Job erledigt haben, bekommt die Bundesliga über das UEFA-Ranking keinen weiteren Champions-League-Platz. Der geht an Spanien, denn auch Rayo Vallecano ist ins Finale der Conference League eingezogen. Und das waren die Nachrichten mit Danny Hoppe.
3: Und damit kommen wir noch zum Hellweg-Radio-Wetter. Da heute recht freundlich, der Himmel jetzt schon schön blau, da kommen nachher noch so ein paar Wolken dazu. Aber wie gesagt, trocken bleibt es auch. Die Temperaturen in Soest-Ampen bei euch gehen hoch auf bis zu 15, 16 Grad. Lippstadt-Herringhausen ebenfalls in dem Bereich. Das Wochenende dann auch schön, weil eben ja mal Sonne, mal Wolken, trocken. Sonntag sogar bis 21 Grad. Da finden ja auch noch einige Schützenfeste statt am Wochenende. Grüße gehen raus hier nach Hattrop-Lohe, Anröchte, Lippstadt-Dedinghausen. Da gibt es auch noch einen Frühlingsdorfmarkt. Also einiges los, Wetter passt.
4: 9:03, hier ist der schnellste Verkehrsservice zwischen Lippe und Möhne. Keine Staus, keine Blitzer. Ruft an, wenn ihr was habt. 0800 377 8080.
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3: Guten Morgen. So, André, wie sieht's aus? So ein 10-Kilometer-Lauf durch die Lippstädter Altstadt, ist das irgendwie realistisch bei dir?
4: Bei mir? Nein. Das ist realistisch, wenn du ein trainierter Sportler bist. Ne? Dann durchaus.
3: Ja. Oder du gehst die Strecke.
4: Das dauert dann aber nur viel länger. Aber das ginge auch, natürlich. So, der Lippstädter Altstadtlauf, der soll ja eins, ne? Der soll ja vor allem allen, die da mitmachen, das sind ja immer sehr viele, sehr viel Spaß machen.
3: Genau, und der findet heute statt, wo die Strecke entlang läuft, wo was gesperrt ist und so. All das hört ihr gleich um 8:45 hier bei uns, topfit, in Laufschuhen, Petra Zimmer.
4: Ich in ganz normal Jeans, André Josten.

0: Whitney Houston, My Love is Your Love, My Geld ist auch Your Geld.
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0: Gleich, Viertel nach neun, Hellweg Radio hier am Freitag. Der wird richtig schön. Soll ich es nochmal sagen?
1: Gerne.
0: Also bitte. Heute, ne? Mal Sonne, mal Wolken insgesamt, aber wirklich freundlich, trocken. 16 Grad. Ich bin jetzt nicht hier der Laufprofi, aber das ist nicht so heiß. Da kannst du so einen 10-Kilometer-Lauf, machst du so auf einer Popobacke, auf einer Ferse.
1: Das stimmt. Weißt jetzt du? Hast du sogar noch untermauert, dass du kein Laufprofi bist. Ne? Also von daher mal so locker, mal eben hier so mit der Ferse und so weiter. Ich wäre da vorsichtig. Aber heute ist in Lippstadt Altstadtlauf. Hauptlauf sind die 10 Kilometer durch die Lippstädter Innenstadt.
0: Und man muss sagen, der bricht auch schon ein paar Rekorde vor Startschuss. Ja. Mehr als 3000 Läuferinnen und Läufer sind jetzt schon angemeldet. Der Firmenlauf heute ist sogar seit Wochen irgendwie komplett ausgebucht. Hellweg Radio Reporter Ben Hetwer, da freut sich das Orga-Team wahrscheinlich ja ordentlich drauf, ne?
2: Ja, auf jeden Fall. Die Vorfreude beim LTV Lippstadt ist riesig. Das kann man aber auch verstehen, denn allein beim Firmenlauf über 5 Kilometer machen mehr als 1500 Leute mit. Dazu kommen dann noch Bambinis, Zuschauer, Familien und Freunde zum Anfeuern. Also wird's heute mal wieder richtig voll in der City. Rund um den Marktplatz gibt es dann Musik, Moderation und wie jedes Jahr wieder eine Top-Stimmung an der Strecke.
0: Und los geht es dann heute Nachmittag, ne?
2: Genau, um 16.30 Uhr starten zuerst die Kleinläufer, die Bambinis an der Rathausstraße. Ab 17 Uhr wird moderiert, danach starten dann die anderen Läufe durch die Innenstadt. Wichtig ist, wegen der Veranstaltung sind viele Straßen bis heute Abend gesperrt, darunter unter anderem die Kappel-, Lange- oder die Jakobikirchstraße. Der Marktplatz ist schon jetzt gleich ab 10 Uhr gesperrt und auch andere Sperrungen starten heute Vormittag. Deswegen, wer heute nach Lippstadt will, sollte ein bisschen mehr Zeit einplanen.
1: Also der große Altstadtlauf heute wieder mitten durch die Lippstädter Innenstadt. Dankeschön für die Infos, Ben.
0: Genau, was sonst noch los ist an diesem Wochenende bei uns im Kreis Soest, das könnt ihr auch nachlesen auf hellwegradio.de.

0: Da fühlt sich die Arbeit fast ein bisschen wie eine Clubnacht an. New Religion, Bibi Rexha, ganz neu, gehört ihr bei uns bei Hellweg Radio. In der Schule wurden zum Teil, habe ich mitbekommen, schon Gutscheine gebastelt für Muttertag am Sonntag.
1: Sehr cool, ja. Also Blumen aus Papier verwelken ja auch nicht so schnell.
0: Eben,
1: ne? Ja.
0: Und um in Stimmung zu kommen, würde ich sagen, lassen wir jetzt schon mal alle Mamas noch leben.
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3: Wenn wir gefragt werden, welchen Superstar wir als Kind verehrt haben und es bis heute tun, dann ist das natürlich Mama. Denn was braucht so ein echter Superstar? Mama ist wandlungsfähig. Die ist Personal Trainer, Chefin, aber auch Psychotherapeutin. Die macht ganz viel zugleich. Eine Hand am Maxi-Cosi, organisiert mit der anderen einen Geburtstag am Handy, tröstet dich aber auch nebenbei. Das ist Multitasking. Stars haben auch immer alles dabei, aber niemand hat so viel dabei wie Mama. Feuchttücher, Reiswaffeln, Fieberthermometer, Desinfektionsgel, eine Trinkflasche, eine Zeckenzange, ein Kühlpack, eine Ersatzunterhose. Manches davon ist auch für den Partner. Zum Glück darf sich eine Kleinkindmama aber auch immer fühlen wie ein Star. Und zwar auf so einem großen Festival. Da gibt's immer Dauerbeschallung, Schlafentzug, alle tanzen dir auf der Nase rum und ständig übergibt sich jemand.
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0: auch, wenn einige vielleicht erst so seit einer guten Stunde auf der Arbeit sind. So ein bisschen Wochenendstimmung macht sich bei dem Wetter dann doch breit. Wir haben 9.30 Uhr.
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2: Mit Lars Kosmehl, guten Morgen. Die von Russland einseitig ausgerufene Waffenruhe hält nicht. In der Nacht startete die Ukraine schwere Drohnen- und Raketenangriffe auf russisches Gebiet. Nach russischen Angaben gab es in mehreren Städten Zerstörungen durch Drohnentrümmer. Fast die Hälfte der Menschen in Deutschland glaubt einer Umfrage nicht daran, dass die schwarz-rote Koalition bis zur Bundestagswahl in 3 Jahren durchhält. 48% der Befragten gaben im ZDF-Politbarometer an, mit einem vorzeitigen auszurechnen. Und jetzt die Nachrichten für den Kreis Soest. Die Gebühren für die Schausteller auf der Allerheiligen Kirmes in Soest werden um rund 5% angehoben. Das hat der Stadtrat gestern Abend mit einer Gegenstimme von der BG beschlossen. Laut Stadtverwaltung haben die Kirmesmacher im vergangenen Jahr ein Minus gemacht. Ein Grund dafür, der alte Wohnwagenplatz auf dem Strabag-Gelände, für 260 Wohnwagen fiel weg. Als Ersatz mussten teure Ausweichflächen her, zum Beispiel an der Stadthalle. Die Gemeinde Wickede hat jetzt eine eigene kommunale Wohnungsgenossenschaft gegründet. Als erstes Projekt will die Genossenschaft damit neuen Wohnraum auf der ehemaligen Mannesmannbrache schaffen. Dort sollen rund 110 Wohneinheiten entstehen, wovon rund ein Drittel öffentlich gefördert wird. Bürgermeister Alexander Heine spricht von großer Bedeutung für Wickede.
3: Ja, weil wir tatsächlich hier jetzt die Chance haben und jetzt auch zum Greifen nahe, dass wir eben eine an sich verloren geglaubte Fläche echt wieder revitalisieren können. Ich kann jetzt sagen, wir sind noch nie so nah dran gewesen, dass diese Fläche, die sich ja auch mitten im Ortskern befindet und deswegen absolutes Filetstück ist, dass die jetzt endlich bebaut wird.
2: Wenn alles glatt läuft, dann könnten so Heine schon in 2 Jahren die ersten Mieter einziehen. Doch Nordrhein-Westfalen, Städte und Gemeinden stecken in einer tiefen Finanzkrise. Laut einem aktuellen Antrag der SPD-Landtagsfraktion häuften die Kommunen im vergangenen Jahr ein Rekorddefizit von über 9 Milliarden Euro an. Gleichzeitig verbuchte das Land NRW einen Überschuss von mehr als 2 Milliarden Euro. Die Sozialdemokraten werfen der Landesregierung vor, sich auf Kosten der Städte zu sanieren. Besonders die Ausgaben für Jugendhilfe und Inklusion würden die Kassen vor Ort leeren. Die SPD fordert nun in einer Aktuellen Stunde im Landtag schnelle Finanzhilfen, damit Schwimmbäder, Bibliotheken und Sport Städten nicht schließen müssen. Die Sitzung des Landtags läuft an diesem Vormittag ab 10 Uhr. Der Antrag ist unter anderem vom Hammer Landtagsabgeordneten Justus Mohr verfasst. Aus dem Kreis Soest gibt es aktuell keine direkt gewählten SPD-Abgeordneten im Landtag. Und das waren die Nachrichten mit Lars Kosmi.
0: Dankeschön. Wir schauen noch aufs Hellweg Radio Wetter. Heute bei Temperaturen zum Beispiel in Lippetal-Östinghausen bis 16 Grad. Erwitte-Stirpe auch so in dem Bereich. Wir merken das heute Morgen schon. Es wird sehr freundlich. Ein paar Wolken kommen im Laufe des Tages noch dazu. Aber trocken bleibt es auf jeden Fall. Wir haben schon gesagt, der Altstadtlauf in Lippstadt bei 16 Grad. Ich glaube, da könnt ihr gut mitjoggen. Dann das Wochenende ebenfalls schön. Sonntag bis 21 Grad. Da läuft ja auch noch unter anderem die Gößl-Kirmes in Geseke. Die Schützen sind am Start in Anröchter, Hattrop oder Lohe. Von daher passt auf jeden Fall.
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4: 3:50, hier ist der schnellste Verkehrsservice zwischen Lippe und Möhne. Keine Staus, das sieht da schon mal gut aus, aber geblitzt wird jetzt auf eurem Weg und zwar in Lippstadt auf der B55 in der Baustelle Höhe Abfahrt Rixbeck. Seid da also entsprechend aufmerksam, da steht der Blitzeranhänger. Wenn ihr auch noch Blitze habt, gerne melden hier bei uns per WhatsApp oder ruft einfach an 0800 377 8080. Gute Fahrt.
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0: Schönen Freitag, gleich noch mit Atomic Kitten, Hole Again und Wham hauen wir auch noch raus. Wir sind's. Ja, bist du selber baff.
4: Wahnsinn. Ich höre zu.
0: Ja.
4: André Joosten hier.
0: Und Petra Zimmer, wir wünschen euch was. Einen schönen Freitag.

0: Von Katy Perry. Gehört ihr bei uns. Hellweg Radio am Freitag, gleich 21:45. So, André, typisches Gespräch unter Kollegen am Freitag. Was würdest du da so sagen?
1: Und? Was machst du so am Wochenende?
0: Antwort?
1: Kommt drauf an, wie viel ich gewinne.
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0: Und die Frage ist, was passiert da jetzt bei Jürgen Bangert im landesweiten Geldregenstudio?
3: Was soll ich sagen? Susanne hat eine Leiche im Keller.
4: Eine Papierleiche.
3: Du hast sie jetzt im Kofferraum verschwinden lassen.
4: Ja, genau.
3: Also, ey, wir kommen aus dieser Nummer nicht raus, merkst du das? Du machst dich sehr verdächtig in der Nachbarschaft.
4: Oh je.
3: So, lass uns das auflösen.
4: Ich muss meine Tarnkappe aufsetzen. Ich räume einfach meinen Keller mal auf. Es ist Zeit. Es hat sich so viel angesammelt und jetzt stehe ich hier gerade mit ganz viel Papier, Kartons und so weiter und will das gleich mal entsorgen.
3: Und einem zusammengerollten Teppich mit etwas drin. Nein,
4: das verrate ich nicht.
3: Okay, Susanne, wer so hart arbeitet, der darf bei uns eine kleine Abkühlung im Geldregen bekommen. Hast du Lust drauf?
4: Ach, total.
3: Dann bitte.
2: 280 Euro.
4: Weiter.
2: 650 Euro.
4: Weiter.
2: 1150 Euro.
4: Weiter.
2: 2000 Euro.
4: Weiter.
2: 5200 Euro.
4: Weiter.
2: 10.000 Euro.
4: Stopp.
3: Jetzt steht sie da auch noch, fuchtelt mit den Händen, ruft Stopp.
4: Genau.
3: Die Papierleiche noch halb aus dem Kofferraum guckend.
4: Ja, so verdächtig.
3: Du hast gerade 10.000 Euro gewonnen.
4: Oh, Alter. Das glaube ich gar nicht. Ich stehe kurz vom Herzinfarkt.
3: Man hört es auch hier. Es britzelt schon in der Leitung.
4: Vielen, vielen Dank. Oh Gottchen.
3: Ja, wir wollen euch allen eine Freude machen. Wir haben uns überlegt, es ist Freitag. 2000 Euro werfe ich rein, ohne Blitz, jetzt für euch hier sofort zum Mitnehmen, wenn ihr euch bewerbt.
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0: Magic Moment. Davon gibt es gleich mehrere heute. Der erste gleich, wenn wir jetzt endlich hier raus sind. Dann heute Abend ab 18 Uhr das Helwig Radio Schützenfest Warm-Up.
1: Party.
0: Und dann nochmal Magic Moment, ganz speziell. Und zwar in Anröchte.
1: Richtig, die Junggesellenschützen. Die haben ja erstmal gewonnen.
0: Richtig.
1: Muss man auch mal sagen, hier
0: Schützenfest der Woche.
1: Glückwunsch. Und könnte sein, dass die jetzt doppelt steil gehen. Könnte ich mir vorstellen.
0: Ich mir auch.
1: So, wenn ihr das alles hören wollt und euch auch partytechnisch warm machen wollt, wir sagen es gerne nochmal, ab 18 Uhr das Schützenfest Warm-Up. Und danach wird, glaube ich, viel gefeiert. Viel los im Kreis Soest. Könnt ihr alles nachlesen auf hellwegradio.de.
0: Auch da ist dann alles wet, wet, wet.
1: Wet, wet, wet. Petra Zimmer ist raus.
0: Und André Joosten, schönes Wochenende.

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1: Mit Danny Hoppe. Guten Morgen. Häusliche Gewalt und Femizide sind keine Einzelfälle, sondern ein Massenphänomen. Das sagt Bundesjustizministerin Hubich. In Zukunft sollen Opfer von häuslicher Gewalt in Deutschland besser geschützt werden durch elektronische Fußfesseln. Damit befasst sich in diesen Minuten der Bundestag. Er will ein Gesetz beschließen, mit dem Täter dazu verpflichtet werden können, so ein Gerät zu tragen. Marc Weiß hat die Einzelheiten.
2: Wer wegen häuslicher Gewalt verurteilt wurde, darf sich in der Regel seinem Opfer, meistens der Partner oder Ex-Partner, nicht mehr nähern. Oft wird sich daran aber nicht gehalten und das soll sich mit der elektronischen Fußfessel ändern. In Zukunft sollen Täter vom Gericht zum Tragen des Gerätes verpflichtet werden. Kommen sie dann zu nahe, wird das Opfer über ein Empfangsgerät gewarnt und kann sich in Sicherheit bringen. Außerdem sendet die Fußfessel die Infos an die Polizei. Geschützt werden sollen so vor allem Frauen, denn bei Partnerschaftsgewalt sind fast 80% der Opfer weiblich. Allein 2024 gab es laut Bundeskriminalamt 171.000 Opfer von häuslicher Gewalt. Vorbild der sogenannten elektronischen Aufenthaltsüberwachung ist Spanien. Dort sei seit der Einführung der Fußfessel im Jahr 2009 kein Opfer mehr getötet worden, wenn es das Empfangsgerät bei sich trug. So steht es im Gesetzentwurf der Bundesregierung.
1: Und jetzt weitere Meldungen im Überblick. Die Commerzbank will 3000 weitere Stellen abbauen. Das hat sie am Morgen bestätigt. Sie will durch die eingesparten Kosten ihren Gewinn erhöhen und sich so gegen eine feindliche Übernahme durch die italienische UniCredit wehren. Die hat schon Angebote an die Aktionäre vorgelegt und ihre Anteile an der Commerzbank aufgestockt. Die Waffenruhe zwischen den USA und dem Iran wackelt. Nach iranischen Attacken auf 3 US-Zerstörer in der Straße von Hormuz haben die USA als Vergeltung Ziele im Iran angegriffen. Auch die Vereinigten Arabischen Emirate melden neue iranische Angriffe. US-Präsident Trump sagt aber, die Waffenruhe gelte weiter. Die Bahn will ihren Europaverkehr ausbauen und mit neuen Verbindungen mehr Kunden gewinnen. Die Fahrgastzahlen seien auf mehreren europäischen Verbindungen zuletzt stark gestiegen, heißt es von der Bahn, unter anderem nach Paris, Brüssel und Zürich. Der spektakuläre Einbruch in eine Sparkasse in Gelsenkirchen vor mehr als 4 Monaten hatte in ganz Deutschland Schlagzeilen gemacht. Rund 3200 Schließfächer waren ausgeräumt worden. Von den Tätern fehlt weiterhin jede Spur und der Schaden könnte deutlich im dreistelligen Millionenbereich liegen. Heute sollen die ersten Kunden Dokumente aus ihren aufgebrochenen Schließfächern zurückbekommen. Laut Sparkasse handelt es sich um Kaufverträge, Urkunden oder Familienstammbücher. Insgesamt hatten die Einbrecher damals rund 50.000 Gegenstände im verwüsteten Tresorraum zurückgelassen. Die Sparkasse sprach danach von einem gigantischen Puzzle, das man vor sich habe. Erst wenn alle Gegenstände zurückgegeben seien, könne der finale Schaden ermittelt werden, heißt es. Den Betroffenen geht das nicht schnell genug. Gestern hatten rund 500 Kunden und Angehörige in der Innenstadt demonstriert. Sie fordern ihr Geld zurück. Und das waren die Nachrichten mit Danny Hoppe.
3: Das Wetter. Das wird ein freundlicher Tag, dieser Freitag. Einiges an Sonne dabei, ein paar Wolken zwischendurch, die stören, aber nicht großartig. Trocken bleibt es und wir liegen bei 17 bis 20 Grad. Auch die Nacht bleibt trocken, allerdings kann es ein bisschen neblig werden hier und da. Und frisch wird es bei 3 bis 8 Grad. Morgen und auch am Sonntag freundlich mit viel Sonne und Temperaturen zwischen 20 und 24 Grad.
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3: Hier steht er mindestens eine Viertelstunde länger heute Vormittag. A1 Dortmund Richtung Köln zwischen Burscheid und Kreuz Leverkusen West 5 Kilometer Stau. Gute 20 Minuten kommen da oben drauf. Die A3 Frankfurt Richtung Köln zwischen Siebengebirge und Kreuzborn-Siegburg 4 Kilometer Stau, dann eine knappe halbe Stunde. A3 Oberhausen Richtung Köln zwischen Mettmann und dem Kreuz Hilden hier immer noch die Autobahnsperrung 6 Kilometer, da steht ja eine Stunde zurzeit. A40 Dortmund Richtung Essen zwischen Dortmund-Dorstfeld und Dortmund-Klei 1 Kilometer 16 Minuten plus und die A44 Dortmund Richtung Kassel zwischen Kreuz Wünnenberg-Haaren und Lichtenau 4 Kilometer Stau, halbe Stunde kommt da oben drauf. Kommt gut an.
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3: Claudia Löhrs hier. Schönen Freitag euch. In gut einem Jahr ist ja Landtagswahl hier bei uns in Nordrhein-Westfalen. Wir fragen euch ja die ganze Woche schon, fühlt ihr euch von den Politikerinnen und Politikern verstanden? Also habt ihr das Gefühl, dass die eure Probleme wirklich ernst nehmen? Wir wollen das heute genauer checken, deswegen senden wir schwerpunktmäßig aus dem NRW-Landtag in Düsseldorf. Da stehen wir mit unserem mobilen Studio bis 14 Uhr noch. Sehr schön übrigens, sehr präsent, habe ich gerade gesehen, direkt vor dem Plenarsaal. José Narciandi ist Leiter unseres Landtagsstudios. los in Düsseldorf für uns dort. Was hast du vorbereitet, Rosé?
4: Ja, hallo Claudia. Wir stehen hier in der Bürgerhalle des Nordrhein-Westfälischen Landtags. Hier ist es ziemlich wuselig. Hier kommen Menschen rein, Besuchergruppen, die sich angucken wollen, wie der Landtag so arbeitet. Und ich werde gleich unter anderem mit dem Landtagspräsidenten André Cooper sprechen. Den werde ich fragen. Einerseits, wie arbeitet der Landtag? Aber, deswegen sage ich tja, es wird nicht ganz angenehm für ihn werden, denn ich werde ihn konfrontieren mit unserer Umfrage, die wir gemacht haben. Die ist nicht besonders schmeichelhaft für ihn. Wir haben festgestellt, dass super viele von euch nicht besonders zufrieden sind mit der Arbeit der Politik hier.
3: Okay, José Nasyandi aus dem NRW-Landtag in Düsseldorf. Ich danke dir, wir hören uns dann gleich. Yeah.

0: Ja, wir haben es euch ja versprochen, ne?
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0: Perfekt. Susanne hat gut zugehört und da ist eben im Geldregen richtig was runtergekommen.
1: 10.000 Euro.
2: Stopp. Das glaube ich gar nicht. Boah, meine Güte. Nee, das kann ich jetzt nicht fassen. Vielen, vielen Dank.
0: Sehr, sehr cool. Susanne holt hier 10.000 Euro aus diesem Geldregen. Ein Wahnsinn. Und das Timing vor allem ist auch perfekt.
2: Wir heiraten noch in diesem Jahr. Wir haben noch keinen festen Termin. Wir haben noch gar nichts geplant. Aber jetzt haben wir wenigstens das Geld dafür.
0: Sehr cool. Alles Gute, Susanne. So, jetzt kommen wir zu euch. Da hätten wir auch eine Kleinigkeit vorbereitet.
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0: Kamrad ist das für euren Freitagvormittag. Hug yourself. In gut einem Jahr wird hier in NRW ein neuer Landtag gewählt. Deshalb wollen wir uns heute genauer anschauen. Was erwartet ihr von den Politikerinnen und Politikern? Können die eure Probleme lösen? Wissen die überhaupt, wo eure Baustellen sind? Bis 14 Uhr senden wir heute aus dem NRW-Landtag in Düsseldorf. Und da stehen wir mit unserem mobilen Studio. Und José Nasyandi ist da und er spricht mit Gästen, er spricht mit Wählern, er spricht mit Menschen wie du und ich. José, das sieht wirklich klasse aus bei euch, ihr steht da sehr präsent, ne?
1: Ja, danke. Wir stehen hier in der Bürgerhalle des Nordrhein-Westfälischen Landtags direkt im Eingangsbereich. Wir konnten eben genau sehen, welche Abgeordneten reinrauschen, vielleicht ein bisschen verspätet in die Landtagssitzung, die heute stattfindet, kommen. Bei mir ist André Cooper, der Landtagspräsident des Nordrhein-Westfälischen Landtags. Herzlich willkommen, guten Morgen.
2: Ja, einen schönen guten Morgen, Herr Nasyandi, und in Richtung der Zuhörerinnen und Zuhörer.
1: Wir müssen dazu sagen, Sie sind CDU-Mitglied, sind aber qua Amt durch Ihr Amt zur Überparteilichkeit verpflichtet. Das ist noch eine wichtige Information.
2: Ja.
1: Herr Cooper, der Landtag soll die Menschen und den Willen der Menschen repräsentieren. Tut er das?
2: Es ist unsere Aufgabe, das zu tun, und wir versuchen jeden Tag, und das ist wichtig für Akzeptanz. Die Menschen haben eine Reihe von Sorgen und Nöten in diesen Tagen. Und ich glaube, parlamentarische Demokratie hat nur dann eine Zukunft und findet nur dann Akzeptanz, wenn die Menschen das Gefühl haben und auch tatsächlich erleben, dass die Probleme, die draußen sind, hier im Plenum offen und klar angesprochen werden.
1: Ja, aber findet das statt?
2: Das findet statt. Das findet statt, wobei ich da immer noch Entwicklungsspielräume sehe.
1: Und wo?
2: Ich glaube, dass insbesondere in der Zeit der Corona-Pandemie eine Reihe von Dialogverfahren und eine Menge an persönlichen Kontakten zwischen Bürger und Politik verloren gegangen sind. Es mussten Beschlüsse gefasst werden, es gab keine Blaupause, es sind viele richtige Entscheidungen getroffen worden, aber auch viele falsche Entscheidungen. Und wenn damals jemand gesagt hätte, das ist falsch, dann wurde er sofort als Corona-Leugnerin oder Leugner abgestempelt. War nicht gut für Demokratie. Und deshalb glaube ich, ist es mehr denn je wichtig, und das machen wir als Landtag, dass wir auf die Menschen zugehen, dass wir draußen sind. Ich bin jeden Montag in irgendeiner Schule in NRW, diskutiere da mit 50 bis 250 Schülern. Und wir wissen, diese persönlichen Begegnungen, die sind wichtig für parlamentarische Demokratie.
1: Das wollen wir kurz sozusagen erproben. Wir haben im Vorfeld dieser Sendung unsere Hörerinnen und Hörer gefragt, ob sie sich verstanden und gesehen fühlen durch die Landespolitik. Eine Straßenumfrage, die ist nicht repräsentativ, aber das ist das Ergebnis.
3: Nee, genau, die Thematik um Umverteilung für ein gutes Leben für alle Menschen und es eben nicht irgendwie sich schon klärt.
4: Ja, super. Super verstanden, super gesehen. Gefällt mir auf jeden Fall.
5: Eher weniger. Ich arbeite in einem ambulanten Pflegedienst und halt viele Problematiken, die wir früher hatten, die haben sie eigentlich nur noch verschlimmert. Man wüsste auch gar nicht, wie man wählen soll. Ja, weil irgendwie fühlt man sich von niemandem so wirklich repräsentiert.
6: Teils, teils. Bin jetzt nicht groß unzufrieden.
7: Meistens leider nicht so ganz.
1: Leider nicht so ganz, Herr Cooper. Was läuft da schief?
2: Also ich denke, dass noch Entwicklungsspielraum ist und dass wir die persönlichen Kontakte verstärken müssen. Und wir müssen dabei auch ein Stück weit, glaube ich, mehr Vertrauen wiederherstellen. Es ist viel Vertrauen verloren gegangen.
1: Soweit der Landtagspräsident des Nordrhein-Westfälischen Landtags, André Cooper.
2: Dankeschön.
1: Herzlichen Dank. Eine Sache möchte ich Ihnen noch mitgeben. Wir haben im Vorfeld dieser Sendung über unsere Internetseite viele Menschen gefragt, wie denkt ihr über Politik? Fühlt ihr euch überhaupt repräsentiert und verstanden? Und das Ergebnis ist, 88% antworten mit Nein. Sie müssen zurück in die Plenarsitzung und die Plenarsitzung leiten. Das weiß ich. Vielen Dank, dass Sie die Zeit gefunden haben. Ich würde Ihnen gerne nachher etwas mitgeben. Ein USB-Stick, auf dem wir alle Stimmen und Reaktionen unserer Hörerinnen und Hörer zusammengestellt haben, anonymisiert. Ja, gewissermaßen als vielleicht Hausaufgabe für Sie.
2: Also herzlichen Dank dafür. Ich sehe es uns als Kernaufgabe bei uns an, wirklich den Menschen zuzuhören und daraus Konsequenzen zu ziehen.
0: André Cooper, NRW-Landtagspräsident, im Gespräch mit José Nasyandi. Wir hören uns gleich um 11 Uhr wieder. Bis dahin.

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1: Es ist 11:30.
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1: Mit Lars Kosmel, guten Tag. In der Übernahmeschlacht mit der italienischen UniCredit will die Commerzbank durch weiteren Stellenabbau und ehrgeizige Gewinnziele Investoren von ihrer eigenständigen Zukunft überzeugen. Bis 2030 sollen zusätzlich zu den bereits angekündigten Einsparungen konzernweit etwa 3000 weitere Vollzeitstellen gestrichen werden. Die steuerfreie Entlastungsprämie von bis zu 1000 Euro, die Unternehmen an ihre Beschäftigten zahlen können, kommt vorerst nicht. Der Bundesrat stimmte dem vom Bundestag bereits beschlossenen Gesetzentwurf überraschend nicht zu. Die Länder kritisieren, dass sie und die Kommunen den Großteil der Kosten tragen müssten. Und jetzt die Nachrichten für den Kreis Soest. Die Landwirtschaft der Zukunft wird in Soest erforscht. An der Fachhochschule Südwestfalen entsteht ab sofort ein neues Forschungsgewächshaus für knapp 8 Millionen Euro. Mehr von Sören Sölter aus der Hellweg Radio Nachrichtenredaktion.
3: Vor kurzem gab NRW-Landwirtschaftsministerin Gorissen bei einem Besuch in Soest den Startschuss für das Projekt, das zum Großteil aus Mitteln der EU und vom Land NRW gefördert wird. In dem Hightech-Gewächshaus sollen künftig verschiedene Klimaszenarien simuliert werden, um zu erforschen, wie sich der Klimawandel auf Pflanzen und die Landwirtschaft auswirkt. In speziellen In Kammern können die Forscher unterschiedliche Temperaturen, Luftfeuchtigkeit und CO2-Werte einstellen. Sogar Bienenvölker werden bei verschiedenen Klimabedingungen beobachtet.
1: Ab heute wird die L815 zwischen Lippstadt-Rebbecke und Salzkotten-Mantinghausen saniert. Straßen-NRW lässt dort auf rund 750 Metern die Fahrbahn erneuern. Die Straße wird dafür auf dem Abschnitt voll gesperrt. Eine halbseitige Sperrung ist laut Straßen-NRW wegen der engen Verhältnisse nicht möglich. Eine Umleitung ist ausgeschildert. Damit Anlieger ihre Grundstücke weiter erreichen können, laufen die Arbeiten in 3 Bauabschnitten. Geplant ist, dass die Sanierung bis zum 22. Mai abgeschlossen ist. Bei schlechtem Wetter kann es aber Verzögerungen geben, so Straßen-NRW. Die Gebühren für die Schausteller auf der Allerheiligenkirmes in Soest werden angehoben um 5%. Das hat der Stadtrat gestern Abend mit einer Gegenstimme von der BG beschlossen. Laut Stadtverwaltung haben die Kirmesmacher im vergangenen Jahr ein Minus gemacht. Ein Grund dafür, der alte Wohnwagenplatz auf dem Strabag-Gelände für 260 Wohnwagen fiel weg. Als Ersatz mussten teure Ausweichflächen her, zum Beispiel an der Stadthalle. Und das waren die Nachrichten mit Lars Kosmel. Das Hellweg Radio Wetter, Sonne und Wolken heute im Kreis Soest bis 15 Grad in Möhne-Seewipprinkzen und Erwitte. Morgen dann ganz viel Sonne bis 20 Grad. Am Sonntag gibt es wieder mehr Wolken und die Sonne scheint nur noch zeitweise. Dazu bleibt es überwiegend trocken, dann bis 21 Grad. Hier ist der schnellste Verkehrsservice zwischen Lippe und Möhne, A1 Dortmund Münster, zwischen Kreuzdamm und Unna und Kamenzentrum. 3 Kilometer stockend. Euch eine gute Fahrt.
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4: Claudia Löß hier, hallo, schönen Freitag. Starke 90er habe ich gleich für euch. Madonna, The Power of Goodbye. Aktuellen Hit im besten Mix, dann gleich noch von Taylor Swift. Und das hier ist Tayo Cruz.

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0: Was ein starker Song. Lange nicht mehr gehört. Madonna, The Power of Goodbye. Gleich frische Musik für euch hier für diesen Freitag von Tiffany Aries, Vertigo.
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0: Ich finde, dieser Freitag entwickelt sich richtig und macht richtig Lust aufs Wochenende. Und wir hätten dann auch noch das passende Kleingeld dazu tatsächlich. Ab ins Landesweite der Geldregenstudie zu Jürgen Bangert.
2: Für Spülmaschinen. Kann man das so sagen?
3: Ja, so ähnlich.
2: Also du baust die Dinger.
3: Richtig.
2: So, jetzt aber meine Frage an dich. Darfst du zu Hause die Spülmaschine auch einräumen oder hörst du da auch so Sätze wie, komm, stell's einfach oben drauf, ich mach das selbst?
3: Nee, ich mach das falsch.
2: Ja, ich mach das auch falsch. Ich meine, jetzt wo du derjenige bist, der Spülmaschinen baut, wird dieses Phänomen direkt mit eingebaut oder... Warum kriegen wir das nicht hin?
3: Ja, ich weiß es nicht. Ich glaube, das ist eine Regel, die ungeschriebenes Gesetz.
2: Steht bei euch im Werksgesetz. Ja, also komm, bevor wir uns jetzt hier völlig verfangen, Tom, ab in den Geldregen mit dir.
3: Ja.
1: 300 Euro.
3: Weiter.
1: 500 Euro.
3: Weiter.
1: 900 Euro.
3: Stopp.
2: Tom, da sage ich herzlichen Glückwunsch zu 900 Euro.
3: Boah, geil.
2: Bitte schön, was machst du denn damit?
3: Ja, ab in Urlaub. Ja. Eine Überraschung für die Frau, das wird was Schönes. Danke.
2: Also ich gehe jetzt mal davon aus, dass der Tom gerade eben mit dem Kopf in einer Spülmaschine gesteckt hat, die er gerade zusammenbaut. Deshalb hat er es vielleicht nicht mitgekriegt. Wir haben ja hier 2000 Euro. Die habe ich ja jetzt hier ohne Blitz euch garantiert. Und dabei bleibe ich auch. Die bleiben hier drin. 2000 Euro garantiert ohne Blitz. Jetzt hier zum Zugreifen für euch unter dieser Nummer.
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1: Mit Danny Hoppe, guten Tag. Der Iran-Krieg hat vieles nochmal teurer gemacht. Als Entlastung hatte die Bundesregierung den Tankrabatt beschlossen. Der gilt seit dem 1. Mai. Geplant ist aber auch noch eine Entlastungsprämie. Unternehmen sollen bis zu 1.000 Euro steuerfrei an ihre Beschäftigten zahlen können. Aber so leicht wird das wohl nicht, denn der Bundesrat hat der Prämie jetzt am Vormittag überraschend nicht zugestimmt. Die Länder sehen sich bei der Maßnahme benachteiligt. Die durch die Prämie verursachten Steuerausfälle müssten zu fast zwei Dritteln von den Ländern und Kommunen getragen werden, sagen sie. Und von der erhöhten Tabaksteuer, die zur Gegenfinanzierung geplant sei, profitiere nur der Bund. Wie es jetzt weitergeht, ist noch unklar. Die Bundesregierung könnte zum Beispiel den Vermittlungsausschuss von Bundestag und Bundesrat anrufen, um dann einen Kompromiss zu finden. Immerhin, die andere Maßnahme, der Tankrabatt, scheint Wirkung zu zeigen. Denn von der Zapfsäule kommen zur Abwechslung mal gute Nachrichten. Die Lage an den Tankstellen scheint sich zu entspannen. Die Spritpreise sind auf den tiefsten Stand seit zwei Monaten gefallen. Das hat der ADAC vorhin mitgeteilt. Der Preis für den Liter Super E10 lag demnach zuletzt im Schnitt bei 1,98 Euro. Der Liter Diesel kostete 2,02 Euro. Der ADAC sagt aber auch, dass es je nach Region und von Tankstelle zu Tankstelle stark schwanken könne. Und jetzt weitere Meldungen im Überblick. Opfer von häuslicher Gewalt sollen in Deutschland in Zukunft besser geschützt werden. Der Bundestag hat jetzt am Vormittag eine Regelung zur elektronischen Fußfessel beschlossen. Demnach kann ein Gericht Täter zum Tragen der Fußfessel verpflichten, um ein Annäherungsverbot durchzusetzen. Kommt der Täter zu nahe, wird das Opfer über ein Empfangsgerät gewarnt. Der ukrainische Präsident Selenskyj wirft Russland vor, sich nicht an die selbst ausgerufene Feuerpause zu halten. Sie gilt eigentlich seit Mitternacht. Allein bis in den Morgen habe Russland aber mehr als 850 Drohnen eingesetzt, sagte Selenskyj. Vorgestern hatte es bundesweite Durchsuchungen in der Paketbranche gegeben und in vielen Fällen ist der Zoll fündig geworden. Es wurden mehr als 50 Straf- und 330 Ordnungswidrigkeitsverfahren eingeleitet. Dabei geht es um Schwarzarbeit, illegale Beschäftigung und Verstöße beim Mindestlohn. Das hat die Generalzolldirektion in Bonn mitgeteilt. Der Hantavirus-Ausbruch auf dem Kreuzfahrtschiff Hondius beschäftigt momentan viele Menschen. Bei dem ein oder anderen kommen Erinnerungen an Corona hoch. Die Weltgesundheitsorganisation hat jetzt aber noch einmal betont, dieser Ausbruch sei nicht der Beginn einer neuen Pandemie. Und das sei auch nicht Covid. Das Risiko für die öffentliche Gesundheit sei gering, sagt die WHO. Trotzdem bleibt sie wachsam und schaut sich die Entwicklung ganz genau an. Vorhin haben die britischen Behörden einen dritten Verdachtsfall bei einem Briten bestätigt, und zwar auf der Insel Tristan da Cunha im Südatlantik. Zur selben Inselgruppe gehört auch die Insel St. Helena, auf der Dutzende Passagiere des Schiffs von Bord gegangen waren. Auch die Uniklinik Düsseldorf hatte zuletzt noch mal ein Update zu der Frau gegeben, die auf dem Schiff Kontakt zu einer Verstorbenen hatte. Bisher gäbe es bei ihr keine Hinweise auf eine Infektion. Wegen der unterschiedlichen Inkubationszeit seien aber noch weitere Untersuchungen nötig. Und das waren die Nachrichten mit Danny Hoppe.
2: Das Wetter.
3: Da gibt es nicht viel zu moppern. Freundlicher Sonne-Wolke-Mix. Regen ist kein Thema heute. Zwischen 16 und 20 Grad landen wir. Nachts zieht ein bisschen Nebel durch. Relativ frisch ist es bei 8 bis 3 Grad. Morgen dann noch ein bisschen mehr Sonne als heute. Temperaturen legen auch noch ein bisschen zu. Bis auf 23 Grad kommen wir. Und auch der Sonntag wird frühlingshaft und freundlich.
0: NRW Verkehr.
3: Viertelstunde länger braucht ihr auf diesen Strecken. A2 Dortmund Richtung Oberhausen zwischen Bottrop und dem Kreuz Oberhausen. 5 Kilometer, gute Viertelstunde. A3 Oberhausen Richtung Köln. Da ist die Autobahn ab dem Kreuz Hilden nach dem LKW-Unfall noch bis voraussichtlich 15 Uhr gesperrt. Aktuell dort 6 Kilometer Stau. Und die A57 Krefeld Richtung Köln zwischen dem Dreieck Neuss Süd und dem Kreuz Köln Nord. 15 Kilometer Stau, halbe Stunde on top.
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3: Wer von euch hat eigentlich das Wetter zum Wochenende bestellt? Das hat gut geklappt. 1 mit Sternchen. Mit 2.000 Euro auf dem Konto mehr könnte man da tatsächlich eine ganze Menge anstellen. 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Mein Name ist Claudia Löhr. Euch einen wunderschönen Freitag.
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0: Hallo an diesem Freitag. Und so kurz vor dem Wochenende lassen wir es nochmal richtig krachen hier.
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2: Stopp. Boah, geil.
3: Bitte schön, was machst du damit?
0: Guter Plan, ja, aber es hätte ja sogar 2000 Euro in die Urlaubskasse gepasst. So viel waren drin im Geldregen, garantiert, ohne Blitz. Hat Tom anscheinend nicht mitbekommen. Schade für ihn, aber natürlich gut für euch, denn wir nehmen die Kohle jetzt einfach mit in die nächste Runde.
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0: Entspannten Freitagvormittag wünsche ich euch. Es ist nur noch ein knappes Jahr bis zur nächsten Landtagswahl hier in Nordrhein-Westfalen. Also gar nicht mehr so lange. Und die Themen müssen jetzt gesetzt werden. Deswegen fragen wir euch, habt ihr das Gefühl, dass die Politikerinnen und Politiker wirklich wissen, was euch beschäftigt, was euch auf die Nägeln brennt? José Nasyandi ist für uns im Landtag unterwegs. Und jetzt wird's konkret. Wie wird aus politischen Ideen eigentlich echte Politik? Und wie kommt das bei den Menschen an? Kommt das überhaupt an? José, du hast zwei Gäste bei dir, ja?
1: Ja, ich möchte mich heute mit zwei Abgeordneten unterhalten, die hier im Landtag Politik machen, aus ganz unterschiedlichen Perspektiven. Bei mir sind Lena Teschlade von der SPD, also Opposition hier in Nordrhein-Westfalen. Guten Tag, willkommen.
2: Schönen guten Morgen.
1: Und Jonathan Grunwald von der CDU, Teil der Regierungskonstellation hier in Nordrhein-Westfalen. Hier sind Sie sozusagen politische Gegner. In Berlin regieren Sie zusammen, SPD und CDU. Das finde ich ganz spannend. Wir fangen mal ganz grundlegend an, Frau Teschlade. Wie finden Sie eigentlich heraus, welche Themen Menschen gerade wirklich bewegen im Land?
2: Also bevor ich in den Landtag eingezogen bin, war ich 20 Jahre lang Sozialarbeiterin und das auch in meinem Wahlkreis. Und ich wollte auch immer in den Landtag, weil das tatsächlich noch eine große kommunale Nähe hat. Und deshalb, ich bin viel im Wahlkreis unterwegs, ich mache Sprechstunden, spreche mit den Menschen und versuche herauszufinden, was sie bewegt und welche Themen gerade wichtig sind.
1: Herr Grunwald, wenn Sie feststellen, hier gibt es ein Thema, hier gibt es ein Problem, das muss gelöst werden, da müssen wir ran. Wer entscheidet dann wirklich? Sind das Sie, Ihr Gewissen, die Fraktion, die Landesregierung? Wer entscheidet da?
3: Ja, schönen guten Morgen auch von meiner Seite. Also das ist erstmal ein Zusammenspiel. Es gibt Dinge, die müssen in den Ministerien entschieden werden. Es gibt Dinge, die können wir in der Fraktion entscheiden. Und ganz, ganz viel kann man tatsächlich vor Ort bei den Menschen im Dialog entscheiden, indem man Menschen zusammenbricht, beispielsweise aus den Rathäusern mit anderen Akteuren aus der Wirtschaft. Und das macht Politik gerade aus. Immer dieses Netzwerken, das Denken, das Mitdenken und konkrete Dinge lösen.
1: Wir haben auch unsere Hörerinnen und Hörer auf der Straße gefragt, welche Themen bewegen euch eigentlich gerade wirklich? Und das ist das Ergebnis.
4: Nach wie vor um Bildung, Förderung von Ausbildung, Wohnungslosigkeit. Also diese ganzen Themen, die eben prekäre Lebenslagen hervorbringen auch.
5: Die Baustellen, es gibt so viele Baustellen hier. Da ist, bevor eine Baustelle überhaupt fertig gemacht wird, wird die andere erst, startet die wieder und ganze Verkehrschaos.
6: Vielleicht ein bisschen mehr darauf achten, was die Jugend so braucht. Gerade auch was vielleicht das Schulsystem und sowas angeht und das halt wirklich quasi alle Menschen das gleiche Recht auf alles haben.
1: Frau Teschlade, wann haben Sie zuletzt gemerkt, da regieren, nicht regieren, sondern entscheiden wir an den Menschen vorbei?
2: Das war jetzt eine große Vielzahl an Themen, ja, die da auch angesprochen worden sind. Und ich glaube, ein großes Thema ist, da ist ja auch der Sozialstaat angesprochen worden. Und das ist gerade ein Thema, weil der Sozialstaat ist natürlich extrem unter Druck. Und wir erleben ganz massiv, dass sozusagen eine Hälfte sehr, sehr viel hat und die andere Hälfte soll sozusagen mit denen in prekären Lebenssituationen dann aber auch noch teilen, weil die andere Hälfte nichts abgibt.
1: Herr Grunwald, ich weiß, Frau Teschlade hat jetzt ganz viele Themen gedroppt. Ich weiß, dass es Ihnen auch juckt, Ähnliches zu tun. Ich habe aber eine andere Frage an Sie. Wir haben in etwa einem Jahr Landtagswahl in Nordrhein-Westfalen. Woran werden die Menschen merken, dass das, wovon Sie eben aufgezählt haben, dass es möglicherweise zu kurz kommt? Also das Hinhören, die Unterhaltung mit den Menschen. Woran werden die Menschen merken, dass Sie daran etwas geändert haben?
3: Tatsächlich, indem wir rausgehen. Also ich mache das ganz konkret in meiner Arbeit. Also das sind die monatlichen Bürgersprechstunden. Das sind aber auch eigene Formate, die ich schon nach meiner Wahl in den Landtag direkt entwickelt habe. Das sind Jugenddebattierformate, das sind Unternehmergespräche, es sind regelmäßige Gespräche mit Schulleitungen vor Ort, um zuzuhören.
1: So soll es sein, Frau Teschlade. Herr Grunwald, herzlichen Dank, dass Sie bei uns waren heute. Ich würde Ihnen gleich gerne was mitgeben. Es haben sich, wie gesagt, sehr viele Hörerinnen und Hörer gemeldet, die uns geschrieben haben. Wir haben das alles anonymisiert auf einen USB-Stick gepackt. Das würde ich Ihnen gerne gewissermaßen als Hausaufgabe mitgeben.
3: Ja, klasse. Vielen Dank.
1: Danke Ihnen.
2: Dankeschön.
0: Genau, so eine Hausaufgabe zum Wochenende, das kommt immer gut an. Danke dir, José. Wir hören uns dann in der nächsten Stunde wieder. Bis dahin.
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0: Mit Lars Kosmel, guten Tag. In der Übernahmeschlacht mit der italienischen UniCredit will die Commerzbank durch weiteren Stellenabbau und ehrgeizige Gewinnziele Investoren von ihrer eigenständigen Zukunft überzeugen. Bis 2030 sollen zusätzlich zu den bereits angekündigten Einsparungen konzernweit etwa 3000 weitere Vollzeitstellen gestrichen werden. Die von Russland einseitig ausgerufene Waffenruhe hält nicht. In der Nacht startete die Ukraine schwere Drohnen- und Raketenangriffe auf russisches Gebiet. Nach russischen Angaben gab es in mehreren Städten Zerstörungen durch Drohnentrümmer. Jetzt die Nachrichten für den Kreis Soest. Die Landwirtschaft der Zukunft wird in Soest erforscht. An der Fachhochschule Südwestfalen entsteht ab sofort ein neues Forschungsgewächshaus für knapp 8 Millionen Euro. Mehr von Sören Sölter aus der Hellweg Radio Nachrichtenredaktion.
2: Vor kurzem gab NRW-Landwirtschaftsministerin Gorissen bei einem Besuch in Soest den Startschuss für das Projekt, das zum Großteil aus Mitteln der EU und vom Land NRW gefördert wird. In dem Hightech-Gewächshaus sollen künftig verschiedene Klimaszenarien simuliert werden, um zu erforschen, wie sich der Klimawandel auf Pflanzen und die Landwirtschaft auswirkt. In speziellen In Kammern können die Forscher unterschiedliche Temperaturen, Luftfeuchtigkeit und CO2-Werte einstellen. Sogar Bienenvölker werden bei verschiedenen Klimabedingungen beobachtet.
0: Ab heute wird die L815 zwischen Lippstadt-Rebbecke und Salzkotten-Mantinghausen saniert. Straßen NRW lässt dort auf rund 750 Metern die Fahrbahn erneuern. Die Straße wird dafür auf dem Abschnitt voll gesperrt. Eine halbseitige Sperrung ist laut Straßen NRW wegen der engen Verhältnisse nicht möglich. Eine Umleitung ist ausgeschildert. Damit Anlieger ihre Grundstücke weiter erreichen können, laufen die Arbeiten in 3 Bauabschnitten. Geplant ist, dass die Sanierung bis zum 22. Mai abgeschlossen ist. Bei schlechtem Wetter kann es aber Verzögerungen geben, so Straßen NRW. Die Gebühren für die Schausteller auf der Allerheiligenkirmes in Soest werden angehoben um 5%. Das hat der Stadtrat gestern Abend mit einer Gegenstimme von der BG beschlossen. Laut Stadtverwaltung haben die Kirmesmacher im vergangenen Jahr ein Minus gemacht. Ein Grund dafür, der alte Wohnwagenplatz auf dem Strabag-Gelände für 260 Wohnwagen fiel weg. Als Ersatz mussten teure Ausweichflächen her, zum Beispiel an der Stadthalle. Und das waren die Nachrichten mit Lars Kosmel. Das Hellweg Radio Wetter, Sonne und Wolken heute im Kreis Soest bis 15 Grad in Soest und Warstein-Belicke. Morgen dann ganz viel Sonne bis 20 Grad. Am Sonntag gibt's wieder mehr Wolken und die Sonne scheint nur noch zeitweise. Dazu bleibt es überwiegend trocken bis 21 Grad.
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0: Hier ist der schnellste Verkehrsservice zwischen Lippe und Möhne. Aktuell keine Meldungen. Euch eine gute Fahrt.
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3: Wunderschöne Ballade von Phil Collins gleich für euch. Another Day in Paradise. Ende der 80er. Ganz lange, ganz oben in den Charts. Das hier ist Lil Nas X und Star Walking. Claudia Lörz hier einen sonnigen Freitag mit uns. Hallo zusammen.

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0: Einfach so ein krasser Song, ja. Ray, where is my husband?
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0: Ja, ich lese hier gerade, der Bundesrat hat die 1.000 Euro Entlastungsprämie gestoppt. Die hätten die Firmen ihren Mitarbeitern ja zahlen können. Ja, danke für nichts, sag ich mal. Dann gehen wir doch lieber dahin, wo es wirklich Geld gibt. Zu Jürgen Bangert ins landesweite Geldregenstudio.
2: Die Denise ist zu Hause und macht sich hoffentlich einen schönen Tag mit ihren kleinen Kindern.
3: Ja, mache ich.
2: Das heißt, du hast einen Einjährigen da rumkrabbeln.
3: Ja, genau, habe ich.
2: Geht's ihm gut?
3: Ja, dem wird ganz gut, genau. Der ist putzig und munter.
2: Ja, aber das ist ja, du hast ja auch alle Hände voll gerade zu tun, weil du hast mir gesagt, ihr habt ihr erst ein Haus gebaut und das ist auch alles noch nicht fertig und dann mit Kindern dazwischen. Also musst du auch noch drei Arme wachsen lassen, damit alles
3: ja,
2: klappt,
3: genau,
2: oder?
3: Ja, genau, sozusagen. Müsste ich mir wachsen lassen, genau.
2: Denise, guck doch einfach mal, ob du dir ein bisschen Geld hier rausholst. Das macht vielleicht auch das Leben ein bisschen einfacher.
3: Ja, das stimmt.
2: Und los.
1: 280 Euro.
3: Weiter.
1: 500 Euro.
3: Stopp.
2: Dann sage ich herzlichen Glückwunsch zu 500 Euro, Denise.
3: Ja, danke schön.
2: So, wo geht das Geld hin? Ins Dach, in die Rollläden, in den Garten? Was wird gemacht?
3: Ich glaube, erstmal die Dusche wird gemacht.
2: Also okay, die Dusche wird gemacht. Und vom Rest geht die Familie ein Eis essen.
3: Ja, genau.
2: Aber jetzt mal ganz im Ernst, was ist denn los mit euch? Ich hatte 2000 Euro. Also wie laut soll ich das... Nee, pass auf. Nee, machen wir jetzt anders. Wenn ihr das so wollt, dann ziehe ich andere Seiten auf hier. Dann werde ich auch noch deutlicher.
4: Ach, Jürgen.
2: Ja, pass auf. 20.000 Euro schubse ich jetzt in den Geldregen. Und in dieser oder in einer der beiden nächsten Runden regnen die runter.
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1: Mit Danny Hoppe, guten Tag. Der ein oder andere Beschäftigte hat sich vielleicht schon auf die geplante Entlastungsprämie von bis zu 1.000 Euro gefreut, aber das wird erstmal nichts. Der Bundesrat hat die Pläne der Bundesregierung am Vormittag gestoppt. Die Idee war von Anfang an umstritten. Arbeitgeberverbände hatten kritisiert, dass sich die meisten Firmen eine solche Prämie aktuell gar nicht leisten könnten. Marc Weiß aus dem News-Team, der Bundesrat hat sie aber aus einem ganz anderen Grund abgelehnt.
2: Ja, genau, und zwar wegen der Kosten. Die Prämie soll ja steuerfrei sein, heißt, wer sie bekommt, zahlt nichts. Die Unternehmen, die sie an ihre Mitarbeiter zahlen, die können das aber von der Steuer absetzen. Und da gibt es Berechnungen, dass das Ganze dadurch den Staat bis zu 2,8 Milliarden Euro kosten kann. Und das soll dann laut Gesetzentwurf zu fast zwei Dritteln von Ländern und Kommunen getragen werden. Und da machen sie nicht mit. Deshalb verhindert also das ja einigermaßen überraschende Nein im Bundesrat.
1: Und wie geht's jetzt weiter?
2: Die Bundesregierung kann dazu jetzt den Vermittlungsausschuss anrufen. Da sitzen ja Vertreter der Länder und des Bundes drin. Da kann man dann versuchen, einen Kompromiss zu finden. Das wird aber voraussichtlich ein Brocken, denn es geht ja im Grunde um einen uralten und nach wie vor nicht gelösten Streit. Die Länder werfen dem Bund immer wieder vor, Probleme auf Kosten der Länder und Kommunen zu lösen. Der scheidende baden-württembergische Ministerpräsident Kretschmann sagt zum Beispiel, der Bund plane regelmäßig nur Anschubfinanzierungen. Die tatsächlichen Kosten würden am Ende immer bei den Ländern und Kommunen hängen bleiben. Und das sagt er auch schon ziemlich lange, auch bei früheren Projekten schon. Also diese Kompromisssuche wird wahrscheinlich nicht ganz einfach.
1: Danke, Marc. Und jetzt weitere Meldungen im Überblick. In einer Volksbank im rheinland-pfälzischen Sinzig läuft gerade eine Geiselnahme. Das hat die Polizei in Koblenz vorhin mitgeteilt. Sie geht von mehreren Tätern und Geiseln aus. Bei einer der Geiseln soll es sich um den Fahrer eines Geldtransporters handeln. Zahlreiche Einsatzkräfte seien vor Ort, heißt es. Um Frauen besser vor häuslicher Gewalt zu schützen, sollen Täter in Zukunft eine elektronische Fußfessel tragen. Das hat der Bundestag am Vormittag beschlossen. Vorbild ist Spanien. Dort schütze die elektronische Fußfessel seit 20 Jahren hochwirksam Frauen. Jetzt kommen sie endlich auch hier, sagte Bundesjustizministerin Hubig. Die Spritpreise sind auf den tiefsten Stand seit 2 Monaten gefallen, das meldet der ADAC. Der Liter Super E10 kostete demnach zuletzt im bundesweiten Schnitt 1,98 Euro, der Liter Diesel lag bei 2,02 Euro. Die Freibadsaison ist eingeläutet. Die meisten Bäder haben schon geöffnet. Der Rest öffnet zum Großteil in der nächsten Woche. Und der Verband kommunaler Unternehmen wollte wissen, ob wir in diesem Jahr mehr zahlen müssen, wenn wir schwimmen gehen. Knapp jedes vierte Freibad will demnach in diesem Jahr den Eintrittspreis erhöhen. Begründet wird der Schritt mit gestiegenen Betriebs- und Sanierungskosten. Und 3/4 der Bäder verlangen allerdings genauso viel wie im vergangenen Jahr. Für viele gehört im Freibad auch die Schachtel Pommes dazu. Auch hier wurde nachgefragt. In mehr als 80% der Freibäder kostet die Portion Pommes Rot-Weiß in diesem Sommer zwischen 3,50 Euro und 5,50 Euro. Und das waren die Nachrichten mit Danny Hoppe.
3: Das Wetter. Sehr wochenendtauglich, in freundlicher Sonne-Wolken-Mix heute. Es bleibt auch überall trocken bei 17 bis 20 Grad. Morgen packen wir noch ein paar Grad drauf und auch noch ein bisschen mehr Sonne. Und auch der Sonntag wird richtig angenehm und freundlich.
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3: Und das sind die längeren Staus für euch. A2 Dortmund Richtung Oberhausen zwischen Bottrop und dem Kreuz Oberhausen. 5 Kilometer Stau, Viertelstunde kommt da oben drauf. Die A3 Oberhausen Richtung Köln ist immer noch zwischen dem Kreuz Hilden und Solingen nach dem Unfall mit dem LKW gesperrt. Noch bis 15 Uhr dauert die Sperrung an. Ab Mettmann aktuell 6 Kilometer Stau und eine gute Stunde. A40 Essen Richtung Duisburg zwischen Essen Zentrum und Mülheim-Winkhausen 6 Kilometer Stau. Da braucht ihr fast 40 Minuten länger. Die A59 Bonn Richtung Köln zwischen Spich und Flughafen 5 Kilometer Stau, eine knappe halbe Stunde. Und die A61 Koblenz Richtung Mönchengladbach zwischen Gümlich und Kreuzkerpen 3 Kilometer Stau, Viertelstunde on top. Kommt gut durch.
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3: Claudia Löhrs hier. Hallo zusammen, schönen Freitag. Wir senden heute aus dem Landtag in Düsseldorf. Rosena Sjandi ist für uns vor Ort und wir fragen, fühlt ihr euch von der Politik in Nordrhein-Westfalen eigentlich wirklich gehört? Bis 14 Uhr sprechen wir mit Politikerinnen und Politikern, vor allem natürlich aber auch mit euch. Was beschäftigt euch, was beschäftigt die jungen Wähler denn eigentlich oder die, die zum ersten Mal wählen? José, warum ist genau diese Stimme heute so wichtig?
4: Weil im nächsten Jahr zum ersten Mal 16- und 17-Jährige wählen dürfen. Das bedeutet, das Wahlalter wurde abgesenkt für die Landtagswahl im kommenden Jahr. Das sind etwa 350.000 zusätzliche Wählerinnen und Wähler. Eine sehr bedeutende Gruppe, auch für die Politik hier in Düsseldorf. Und deswegen sprechen wir gleich unter anderem mit dem Landesjugendring und mit der LandesschülerInnenvertretung in Nordrhein-Westfalen.
3: Danke dir, José. Gleich mehr dazu.

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0: Ja, 2000 Euro waren doch garantiert bei uns im Geldregen. Das hatte unsere letzte Kandidatin anscheinend nicht mehr auf dem Schirm.
2: Ja, hier ist Denise.
0: Sehr schön, sehr schön.
2: Euro im Geldregen
0: und jetzt
2: gewonnen.
0: Haben wir gedacht, weißt du was, wir machen es mal richtig fett. Bitte zuhören. Das hier ist im Anflug.
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0: Sind in dieser oder in einer der beiden nächsten Runden drin. Also das ist mal eine Ansage. 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Ihr könnt mitmachen, wenn ihr 18 seid. 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

0: kommt gut ins Wochenende. Freitagmittag haben wir es. Ein Jahr vor der Landtagswahl in Nordrhein-Westfalen schauen wir heute mal ganz bewusst auch auf die jungen Wählerinnen und Wähler. Auf die, die vielleicht sogar zum ersten Mal wählen nächstes Jahr. Was erwarten diese jungen Menschen von der Politik? Wir haben unser mobiles Studio heute in den NRW-Landtag gestellt. Wir stehen sehr präsent direkt vor dem Plenarsaal. Und José Nasyandi ist für uns vor Ort.
1: Ja, und hier im Landtag geht es jetzt genau um die Generation, die bei der nächsten Landtagswahl in ungefähr einem Jahr neu oder zum ersten Mal richtig mitentscheiden kann. Zum ersten Mal dürfen 16- und 17-Jährige mitwählen. Bei mir sind Juliana Hoffmann vom Vorstand der Landesschülerinnenvertretung NRW und Jill Blume-Amoso vom Landesjugendring Nordrhein-Westfalen. Willkommen euch beiden.
2: Guten Morgen.
3: Morgen.
1: Jill, ihr habt euch mit dem Landesjugendring jahrelang dafür stark gemacht, dass das Wahlalter auf 16 gesenkt wird. Jetzt hat's geklappt.
2: Ja, das ist mega. Das waren wir auch nicht alleine. Landesschülerinnenvertretung hat mitgemacht. Selbst die Landesseniorenvertretung hat mitgemacht. Also wirklich alle waren davon überzeugt, das ist jetzt Zeit, dass dieses Wahlrecht 16- bis 17-Jährige erreicht. Und die demokratischen Fraktionen haben den Weg dafür geebnet.
1: Juliana, es sind etwa 300.000 bis 350.000 Jugendliche, die im nächsten Jahr neu dazukommen zur Wählerschaft. 13 Millionen Wählerinnen und Wähler gibt es insgesamt. Glaubst du, oder was glaubst du, wie viele von den 16- und 17-Jährigen werden diese Möglichkeit nutzen?
3: Also ich hoffe auf jeden Fall alle, aber das ist natürlich unrealistisch. Ich hoffe aber, dass so viele wie möglich sich das eben zurechtnehmen, weil junge Menschen in der Gesellschaft einfach nicht so gehört werden wie ältere Menschen, weil sie, wie man es gerne sagt, nicht so viel Erfahrung haben. Mhm. Und deswegen ist es umso wichtiger, dass junge Menschen dann eben dieses Wahlrecht ergreifen und auch generell demokratisch Politik machen, um zu zeigen, wir sind hier und wir sind stark.
1: Wenn wir über Politik reden, dann häufig über so Themen wie Wirtschaft, Migration, Inflation. Sind das auch die Themen, die Jung- und Erstwähler interessieren? Jill?
2: Also erstmal, alle Themen sind die Themen junger Menschen. Also wenn wir über Bauen und Wohnen sprechen, ja, dann sagen vielleicht manche, okay, das ist im Jugendministerium werden Jugendthemen verhandelt, bei Bauen und Wohnen geht es irgendwie um andere Sachen. Wenn ein 14-jähriges Mädel nach einer Party abends über eine Brücke nach Hause läuft oder durch einen Tunnel laufen muss, ist das für dieses Mädchen ein riesengroßer Unterschied. Und deswegen ist Bauen und Wohnen genauso ein Jugendthema wie klassische Jugendthemen wie Bildung oder Jugendverbandsarbeit.
1: Habe ich was gelernt? Als nicht mehr Jugendlicher bin ich vor einigen Wochen, als ich ein anderes Interview geführt habe, davon ausgegangen, Jugendliche interessieren sich eigentlich nur für Schulpolitik. Trotzdem, einen Teil dieses Interviews möchte ich euch gerne vorstellen mit der Schülerin Finja, 12. Klasse. Da ging es um den Alltag in der Schule und das ist das, was sie mir erzählt hat.
4: Wir haben Solarbänke bekommen für 15.000 Euro. Die werden aber nicht genutzt. Und trotzdem fehlen uns Spielmöglichkeiten. Uns fehlt eine vernünftige Mensa-Ausstattung. Das Essen schmeckt da nicht. Da fragt man sich, wofür wird das Geld wirklich genutzt?
1: Ja, ich habe da schon Nicken gesehen bei dir, Juliana. Es ist so ein Klassiker, oder?
3: Ja, natürlich. Also einfach Dinge, die irgendwie über den Kopf hinweg von SchülerInnen entschieden werden im Raum Schule, was eigentlich ja für SchülerInnen sein soll. Und das ist eben so, Jugendbeteiligung ist etwas, was gerne einfach unsichtbar bleibt. Und deswegen kann ich sie auf jeden Fall zu 100% verstehen. Es muss auf jeden Fall mehr Entscheidungen von jungen Menschen für junge Menschen geben, weil auch vor allem diese Menschen wissen, was ist wichtig und was ist wichtig für uns vor allem. Und deswegen ist es auch also total verständlich, wenn dann die Schule sagt, wir machen jetzt irgendwelche Solarbänke, aber das hat keiner von den SchülerInnen so gewollt.
1: Das sagen Juliana Hoffmann und Jill Blume-Amoso. Juliana ist von der Landesschülerinnenvertretung und Jill vom Landesjugendring NRW. Danke für das Gespräch.

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0: Mit Lars Kosmehl. Guten Tag. Bis zu 1.000 Euro extra steuerfrei vom Arbeitgeber. Das klang für viele Beschäftigte erstmal nach einer schnellen Entlastung wegen der hohen Energiepreise. Vorerst wird daraus aber nicht.

0: Der Bundesrat hat die geplante Prämie des Bundestags überraschend gestoppt. Zum Schutz von Opfern häuslicher Gewalt hat der Bundestag eine Regelung zur elektronischen Fußfessel beschlossen. Auf Anordnung eines Gerichts sollen mögliche Täter, gegen die schon ein Annäherungsverbot verhängt wurde, künftig zum Tragen des Geräts verpflichtet werden können. Und jetzt die Nachrichten für den Kreis Soest. Die Serie der Zigarettenautomatensprengungen in Lippstadt geht weiter. Gegen 2.40 Uhr letzte Nacht hörten Anwohner an der Erwitter Straße einen lauten Knall. Der Automat wurde völlig zerstört. Trümmer und Zigarettenschachteln flogen meterweit. Zeugen sahen danach zwei Verdächtige am Tatort nahe einem Pizza-Imbiss. Einer soll groß und dünn gewesen sein, der andere etwa 1,70 Meter groß. Ben Hetwer aus der Helvegrade Nachrichtenredaktion mit den Einzelheiten.
1: Die beiden Verdächtigen sind mit E-Scootern in Richtung Südertor geflohen. Die Fahndung blieb aber erfolglos. Kurz nach der Tat hat ein schwarzer Audi am Tatort gehalten. Zwei junge Männer stiegen aus und sammelten offenbar die Zigaretten ein. Ob sie zur Tätergruppe gehören oder zufällig vorbeikamen, das ist noch unklar. Erst in der Nacht zu Donnerstag war in der von Linde Straße ein Zigarettenautomat gesprengt worden. Davor noch am frühen Montagmorgen. Letztes Jahr gab es zwischen Juli und Dezember über 20 dieser Sprengungen in Lippstadt. Laut der Kreispolizei gibt es für diese Art der Taten eindeutig einen Schwerpunkt im Bereich Lippstadt.
0: Ein hochmodernes Gewächshaus in Soest soll dabei helfen, die Landwirtschaft fit für die Zukunft zu machen. An der Fachhochschule Südwestfalen steht ab sofort ein neues Forschungszentrum. Dort soll unter anderem untersucht werden, wie Pflanzen und Tiere mit dem Klimawandel zurechtkommen. In verschiedenen Klimakammern können die Wissenschaftler extreme Wetterbedingungen nachstellen und testen, welche Pflanzen auch bei Hitze oder Trockenheit noch wachsen. Die Kosten für das Gewächshaus liegen bei knapp 8 Millionen Euro. Vor kurzem war der erste Spatenstich. Die Basketball-Mädchenmannschaft des Konrad-von-Soest-Gymnasiums ist in dieser Woche beim Bundesfinale von Jugend trainiert für Olympia in Berlin angetreten. Am Ende hieß es für die Spielerinnen vom Konfors Platz 5 in der Abschlusstabelle. Das Gymnasium gilt als Partnerschule des Leistungssports und hat im Basketball einen besonderen Schwerpunkt. Das waren die Nachrichten mit Lars Kosmehl. Selbig Radio Wetter. Sonne und Wolken heute im Kreis Soest bis 15 Grad in Soest und Warstein-Belecke. Morgen dann ganz viel Sonne bis 20 Grad. Am Sonntag gibt es dann wieder mehr Wolken und die Sonne scheint nur noch zeitweise. Dazu bleibt es überwiegend trocken bis 21 Grad.
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0: Ist der schnellste Verkehrsservice zwischen Lippe und Möhne. Aktuell keine Staus gemeldet. Euch eine gute Fahrt.
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3: Freitagmittag, kurz nach 12:30. Die paar Stündchen jetzt bis zum Wochenende, die kriegen wir auch noch rumkommen. Will Smith und Man in Black gleich. Hier ist Shawn Mendes. Mein Name ist Claudia Löhr. Hallo.

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0: Freitagmittag. Viele von euch machen heute vielleicht ein bisschen früher Feierabend, kurz vorm Wochenende. Bei dem Wetter kann man mal machen.
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0: Und vielleicht gibt es ja vorher noch eine kleine Überraschung, wer weiß. Wir gehen mal rüber zu Jürgen Bangert. Da gibt es die nächste Runde Geldregen.
2: So, Marcel hat mir gerade gesagt, boah, das wäre das Größte überhaupt, wenn ich was gewinne. Du hast noch nie irgendwo was gewonnen?
3: Nein, tatsächlich noch nie, nein.
2: Das liegt aber daran, dass du noch nie irgendwo mitgemacht hast?
3: Ich habe schon einige Male versucht durchzukommen, aber es hat bisher nicht geklappt.
2: Okay, aber du hast auch noch nie einen Lottoschein ausgefüllt oder sowas?
3: Ja, doch, das natürlich auch, doch, auf jeden Fall. Aber da waren immer nur vielleicht mal so der Einsatz, dass der raus war, ne?
2: Okay, oder Kreuzworträtsel?
3: Nee, das nicht.
2: Okay, also gut, dann drücke ich dir einfach mal die Daumen, dass du auch gleich mit einem Gewinn hier rausgehst. Das wäre schön, wenn das so quasi dein erster Gewinn ist, den du mitnimmst, von dem du in 50 Jahren noch erzählst.
3: Super, alles klar.
2: Ja, dann versuch doch jetzt mal. Hier ist dein Geldregen.
3: Okay, super, danke.
1: 340 Euro.
3: Weiter.
1: 650 Euro.
3: Weiter.
1: 750 Euro.
3: Stopp.
2: Marcel, das sind 750 Euro für dich.
3: Ja, super, danke schön. Perfekt, alles klar, danke.
2: Dein erster richtiger Gewinn.
3: Auf jeden Fall, der erste richtige Gewinn. Das werde ich nicht vergessen.
2: Für euch heißt das, wir sind bei der 50-50-Chance. 20.000 Euro ohne Blitz. Jetzt in dieser Runde. Oder in der nächsten Runde.
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1: Mit Sarah Heinz, guten Tag. In einer Bank im rheinland-pfälzischen Sinzig läuft seit dem Vormittag eine Geiselnahme. Die Polizei geht im Moment von mehreren Tätern und Geiseln aus. Genauere Angaben wurden nicht gemacht. Bei einer Geisel handelt es sich demnach um den Fahrer eines Geldtransporters. Das Gebiet wurde von den Einsatzkräften abgesperrt. Außerhalb der Absperrung bestehe derzeit keine Gefahr, so die Polizei. Jetzt müsse man abwarten, wie sich die Lage in den nächsten Minuten und Stunden entwickle. Es ist eine gute Nachricht für den Schutz von Frauen. Der Bundestag hat ein neues Gesetz beschlossen, das häusliche Gewalt deutlich eindämmen soll, und zwar indem Täter elektronische Fußfesseln tragen sollen. Dieses Modell hat sich in Spanien schon bewährt und kommt jetzt auch bei uns zum Einsatz. Thorsten Adolfs aus dem News-Team, wie genau wird das funktionieren?
2: Also es geht um Täter, die sich ihren Opfern nicht annähern dürfen. Diese Täter müssen künftig eine Fußfessel tragen. Das System schlägt sofort Alarm, wenn man der betroffenen Person zu nahe kommt, und es warnt diese Person auch direkt in Echtzeit. Bundesjustizministerin Hubig sagt, damit werde der Schutz für Frauen enorm verbessert. Die Technik sei sehr zuverlässig. Das ist aber noch nicht alles. Gerichte können Täter jetzt auch verpflichten, an Anti-Gewalt-Kursen teilzunehmen, damit sie aktiv an sich arbeiten, um ihr Verhalten dauerhaft in den Griff zu bekommen.
1: Was ändert sich durch das neue Gesetz denn sonst noch für die Sicherheit von Betroffenen?
2: Die Abgeordneten haben auch neue Grundlagen beschlossen, um Täter enger kontrollieren zu können. Zum Beispiel sollen Familiengerichte einen Zugriff auf das Waffenregister bekommen. Auch bei den Strafen für Verstöße gegen angeordnete Schutzmaßnahmen zieht der Gesetzgeber die Zügel an. Außerdem plant Ministerin Hubig weitere Schritte gegen digitale Gewalt wie Deepfakes, und sie will dafür sorgen, dass Opfer bei häuslicher Gewalt in Strafverfahren durch Fachkräfte unterstützt werden. So soll sichergestellt werden, dass sich Betroffene bei Behördengängen und vor Gericht jederzeit wohlfühlen.
1: Danke, Thorsten. Mehr Meldungen jetzt im Überblick. Der Bundesrat hat die Pläne einer Entlastungsprämie gestoppt. Mit der sollte es möglich sein, dass Arbeitgeber ihren Mitarbeitern bis zu 1.000 Euro steuerfrei auszahlen können. Die Idee der Bundesregierung war aber von Anfang an umstritten, da sich viele Firmen eine solche Prämie aktuell nicht leisten können. Eigentlich ist um Mitternacht eine einseitig von Russland ausgerufene Waffenruhe in Kraft getreten. Die ukrainische Luftwaffe hat trotzdem russische Angriffe gemeldet. Russland habe nicht einmal einen symbolischen Versuch unternommen, eine Waffenruhe einzuhalten, sagte der ukrainische Präsident Zelensky. Immer mehr Passagiere der Deutschen Bahn fahren ins EU-Ausland. Der Konzern selbst sprach von einem Nachfrageboom für Europaverbindungen. Besonders beliebt waren die Strecken München-Zürich und Frankfurt am Main-Paris. Auch zwischen Köln und Brüssel hat es im letzten Jahr mehr Fahrgäste gegeben. Im Sommer will die Bahn das internationale Angebot deswegen aufstocken, vor allem in den Reisemonaten, unter anderem auf den Strecken zwischen Kopenhagen über Hamburg und Berlin nach Prag und zwischen Köln und Brüssel. Und das waren die Nachrichten mit Sarah Heinz.
3: Das Wetter. Das nehmen wir doch gerne so an diesem Freitagmittag. Ein freundlicher Sonne-Wolken-Mix. Die Temperaturen auch so, dass man richtig was unternehmen kann. 17 bis 20 Grad kriegen wir. In der Nacht dann frisch mit vereinzelten Nebelfeldern 3 bis 8 Grad. Und am Wochenende dann freundlich und überwiegend trocken mit Temperaturen bis zu 24 Grad.
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3: Wir schauen mal auf die Autobahnen und wir starten mit dieser unerfreulichen Meldung am Freitagmittag. A3, Oberhausen Richtung Köln, die ist immer noch gesperrt zwischen Kreuzhilden und Solingen nach dem Unfall mit dem LKW. Die Sperrung dauert voraussichtlich noch bis 15 Uhr, abnimmt man dort aktuell 6 Kilometer Stau. A40 Duisburg Richtung Essen zwischen Mülheim-Dümpten und Essen-Frohnhausen, 5 Kilometer, knappe halbe Stunde kommt da oben drauf. Die A40 Essen Richtung Duisburg zwischen Essen-Zentrum und Mülheim-Winkhausen, 6 Kilometer, auch hier eine halbe Stunde. A57 Krefeld Richtung Köln zwischen Neuss-Norf und Kreuzköln-Nord, 14 Kilometer Stau, da seid ihr in einer knappen halben Stunde durch. Und die A59 Bonn Richtung Köln zwischen Spich und Flughafen, 5 Kilometer, gute 20 Minuten, kommt da oben drauf für euch. Kommt gut und sicher an.
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3: Ah, schöne Geschichte aus Frankreich hier. Da gibt es einen DJ, der legt nicht in Clubs auf oder auf Partys oder was. Der geht in Bäckereien und haut da die Beats rein. Er nennt sich DJ Baguette und er will junge Menschen animieren, in der Bäckerei ihr Brot zu kaufen. Ne? Ist ja auch teuer genug. Und wenn ihr hier die 20.000 Euro mitnehmt im Geldregen, dann kauft ihr ganz einfach die ganze Bäckerei. Ja? In dieser oder in der nächsten Runde sind sie garantiert, diese 20.000 Euro. 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Claudia Löhr ist mein Name. Hallo, schönen Freitag euch.

0: Ihr habt sie gehört, die steuerfreie Entlastungsprämie von bis zu 1000 Euro. Die kommt erstmal nicht, die ist im Bundesrat gescheitert.
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0: Ja, wie gut, dass ihr uns habt, ne? Also 1000 Euro, Entschuldigung, da lächeln wir ja nur müde drüber, ne?
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0: Das ist neu bei uns im besten Mix. Drop Dead, Olivia Rodrigo. So, wir haben heute Vormittag immer mal wieder in den NRW-Landtag nach Düsseldorf geschaltet. Wir haben die Frage gestellt, habt ihr eigentlich das Gefühl, dass eure Probleme von den Politikerinnen und Politikern gehört werden? Wir haben genau mit denen gesprochen, wir haben auch mit euch gesprochen, wir haben eure Meinungen zum Thema gehört. Und José Nasyandi war den ganzen Vormittag für uns im Landtag unterwegs. Was ist dein Fazit aus der Sendung bisher?
1: Ja, das wichtigste Fazit, die wichtigste Zusammenfassung aus dieser Sendung ist, dass sehr viele Menschen sich nicht verstanden fühlen von der Politik. 88% derer, die mitgemacht haben bei unserer Online-Befragung, sagen genau das. Wir fühlen uns nicht gesehen, wir fühlen uns nicht gehört. Die Erwartungen an die Politik sind sehr hoch, das Vertrauen ist brüchig. Das ist auch eine Erkenntnis, die ich von heute mitnehme. Wir haben den ganzen Vormittag über eure Stimmen, eure Themen aufgegriffen, hier im Landtag, aber auch draußen auf der Straße. Diese Umfrage zum Beispiel hier ist nicht repräsentativ, aber sie zeigt ziemlich klar, was viele gerade bewegt. Wir haben gefragt, traut ihr der Politik zu, dass sie die Dinge für euch besser machen kann?
2: Definitiv. Ich denke mal, das muss schon besser durchdacht und besser geplant werden, sodass halt in der Hinsicht etwas ein bisschen besser abläuft.
3: Ich glaube schon. Es gibt schon Stimmen und Personen in der Politik, wo ich denke, dass die mich ansprechen und wo ich denke, da fühle ich mich gesehen.
4: Grundsätzlich schon. Also ich habe schon Vertrauen in die Politik.
5: Also jetzt momentan glaube ich eher nicht. Es geht ja momentan immer darum, mehr zu sparen. Und ich habe auch irgendwie das Gefühl, dass das Geld ja einfach an den falschen Stellen ausgegeben wird.
6: Faktisch gesehen muss sie es. Von daher bin ich erstmal optimistisch und hoffe es. Ob sie es wirklich schafft, weiß ich nicht.
7: Ich glaube, in der Lage ist jede Politik und zu jeder Zeit. Aber die müssen es wollen und die müssen es auch gemeinsam wollen.
8: In der Lage ja, aber ich glaube, die wollen das nicht wirklich.
9: Ich finde, alles ist machbar, wenn man wirklich den Willen dahinter hat und auch wirklich das Gute für alle haben möchte.
1: Das ist also ein ziemlich klarer Auftrag an die politischen Akteure hier im Landtag. Und die Abgeordneten, mit denen ich heute Morgen sprechen konnte, die sagen fast alle, das wissen wir und wir arbeiten sehr hart daran, genau das zu ändern. Den Menschen das Gefühl geben, dass sie gehört werden und auch die richtigen Themen aufzugreifen. Es scheint nur nicht ganz so einfach zu sein. Und wir nehmen auch eine Botschaft von der Politik mit an uns. Die sagen nämlich, so wie es früher mal war, beispielsweise unter Angela Merkel, die so das Gefühl vermittelt hat, ich kümmere mich schon, ich mache das schon, macht euch keine Sorgen. So läuft das leider nicht mehr. Wir alle müssen viel mehr Initiative zeigen und uns viel mehr einbringen. Das zumindest der Appell, wenn ich das so zusammenfassen darf, aus der Politik. Die Frage ist, was ist mit Menschen, die das nicht können, weil sie finanziell, organisatorisch oder sonst irgendwie mit dem Rücken zur Wand stehen und sich sagen, hey, ich brauche, dass mir geholfen wird. Also wir sehen, da muss noch sehr viel passieren bis zur Landtagswahl 2027. Wir bleiben dran an diesen Fragen. Danke allen, die mitgemacht haben. Das wird nicht das letzte Mal gewesen sein, dass wir uns damit beschäftigen.
0: Alles klar, Dankeschön. José Nasyandi aus dem Landtag in Nordrhein-Westfalen. Wir werden das natürlich weiterhin verfolgen.

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1: Mit Lena Zaubzer. Hallo zusammen. In Sinzig in Rheinland-Pfalz haben Unbekannte eine Volksbank überfallen und Geiseln genommen. Aktuell läuft ein Großeinsatz der Polizei. Sie geht von mehreren Tätern und Geiseln aus. Darunter sei auch der Fahrer eines Geldtransporters. Sinzig liegt knapp hinter der Grenze zu NRW, etwa 26 Kilometer von Bonn. Bis zu 1.000 Euro extra, steuerfrei vom Arbeitgeber. Das sollte viele Beschäftigte entlasten und kompensieren, dass Energie aktuell so teuer ist. Vorerst wird daraus aber nichts. Der Bundesrat hat die geplante Prämie des Bundestags überraschend gestoppt. Die Kritik, der Bund verteile Geld, aber Länder und Städte sollten dafür bezahlen. Und jetzt die Nachrichten für den Kreis Soest. Die Serie der Zigarettenautomatensprengungen in Lippstadt geht weiter. Gegen 2.40 Uhr hörten Anwohner und Anwohnerinnen an der Erwitter Straße in der vergangenen Nacht einen lauten Knall. Die Explosion hat den Automaten völlig zerstört. Trümmer und Zigarettenschachteln flogen meterweit. Zeugen haben danach zwei Verdächtige am Tatort gesehen, nahe eines Pizza-Imbisses. Einer soll groß und dünn gewesen sein, der andere etwa 1,70 Meter groß. Ben Hetwer aus der Hellweg-Radio-Nachrichtenredaktion mit den Einzelheiten.
2: Die beiden Verdächtigen sind mit E-Scootern in Richtung Südertor geflohen. Die Fahndung blieb aber erfolglos. Kurz nach der Tat hat ein schwarzer Audi am Tatort gehalten. Zwei junge Männer stiegen aus und sammelten offenbar die Zigaretten ein. Ob sie zur Tätergruppe gehören oder zufällig vorbeikamen, das ist noch unklar. Erst in der Nacht zu Donnerstag war in der von Linde Straße ein Zigarettenautomat gesprengt worden. Davor noch am frühen Montagmorgen. Letztes Jahr gab es zwischen Juli und Dezember über 20 dieser Sprengungen in Lippstadt. Laut der Kreispolizei

0: Dabei gibt es für diese Art der Taten eindeutig einen Schwerpunkt im Bereich Lippstadt.
1: In Lippstadt startet heute Nachmittag der Altstadtlauf. Mehr als 3000 Läuferinnen und Läufer haben sich angemeldet. Das sind so viele wie noch nie. Ab 16 Uhr sind in der Innenstadt deswegen viele Straßen gesperrt. Betroffen sind unter anderem die Kappelstraße, die Lange Straße und die Jakobikirchstraße. Autofahrer und Autofahrerinnen sollten mehr Zeit einplanen und auf ausgeschilderte Umleitungen achten, so die Veranstalter. Sportvereine im Kreis Soest bekommen Geld vom Land NRW. Das Land stellt 3,5 Millionen Euro für Sportanlagen zur Verfügung. Das teilt der RWTA-CDU-Landtagsabgeordnete Christoph Rasche mit. Mit dem Geld sollen vereinseigene Anlagen saniert oder neu gebaut werden. Die Höhe der Förderung richtet sich nach der Größe der jeweiligen Kommune. So bekommt Lippstadt mit über 730.000 Euro den größten Anteil, gefolgt von Soest, Werl und Warstein. Vergeben wird das Geld in Absprache mit den lokalen Stadtsportverbänden. Diese Förderung gibt es zusätzlich zur jährlichen Sportpauschale des Landes. Das waren die Nachrichten mit Lena Zaubzer. Mehr dazu und weitere Meldungen aus dem Kreis Soest gibt's auf hellwegradio.de und in unserer App.
2: Das Wetter.
3: So kann das Wochenende doch starten. Ein freundlicher Sonne-Wolken-Mix heute. Die Temperaturen auch so, dass man echt noch was unternehmen kann. 17 bis 20 Grad kriegen wir heute. In der Nacht dann frisch mit einzelnen Nebelfeldern 3 bis 8 Grad. Das Wochenende dann freundlich und überwiegend trocken mit Temperaturen bis zu 24 Grad.
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3: Wir schauen mal auf die Autobahnen und wir starten mit dieser unerfreulichen Meldung am Freitagmittag. A3, Oberhausen Richtung Köln, die ist immer noch gesperrt zwischen Kreuzhilden und Solingen nach dem Unfall mit dem LKW. Die Sperrung dauert voraussichtlich noch bis 15 Uhr, abmit man dort aktuell 6 Kilometer Stau. A40 Duisburg Richtung Essen zwischen Mülheim-Dümpten und Essen-Frohnhausen, 5 Kilometer, knappe halbe Stunde kommt da oben drauf. Die A40 Essen Richtung Duisburg zwischen Essen-Zentrum und Mülheim-Winkhausen, 6 Kilometer, auch hier eine halbe Stunde. A57 Krefeld Richtung Köln zwischen Neuss-Norf und Kreuzköln-Nord, 14 Kilometer Stau, da seid ihr in einer knappen halben Stunde durch. Und die A59 Bonn Richtung Köln zwischen Spich und Flughafen, 5 Kilometer, gute 20 Minuten, kommt da oben drauf für euch. Kommt gut und sicher an.
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3: Claudia Löhr hier, hallo, schönen Freitag. Sting spiele ich gleich für euch im besten Mix aus den 80ern. English Man in New York. Der ist gerade übrigens auf Tour, Sting, in den USA. Und er hat ein neues Live-Album angekündigt. Also, der liegt gerade auch nicht auf der faulen Haut. Hier erstmal Toby Romeo und You Not Us, What It Feels Like.

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0: wunderschönen Freitagmittag euch. Das Schöne an Frühschicht ist ja, dass man auch einigermaßen pünktlich fertig ist.
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0: Feierabend gleich für mich, aber vorher schauen wir nochmal bei Jürgen Bangert im landesweiten Geldregenstudio vorbei.
2: So, Christina habe ich bei mir und Christina, wir beide müssen reden.
3: Ja, worüber reden wir?
2: Na, du baust dir gerade irgendwie eine Existenz auf als selbstständige Ernährungsberaterin.
3: Ganz genau, ich bin Fitnesstrainerin und Kindertrainerin und Ernährungsberaterin und möchte jetzt den Menschen helfen mit meinen eigenen Erfahrungen. Ja, auch gesund abzunehmen.
2: So, und soll ich dann mal sagen, was du gerade tust? Soll ich das mal sagen hier im Radio?
3: Ja, kannst du gerne machen.
2: Du bist gerade am Schnitzelklopfen. Schnitzel, ernsthaft?
3: Ernsthaft, ja. Es ist ja Hähnchen, ne?
2: Ach
3: Hähnchen
2: so.
3: Ist ja das Fettarme, ne? Das darf man ja.
2: Ja, dann habe ich nichts gesagt. Die werden dann auch nicht paniert.
3: Die werden paniert, aber mit Vollkornsemmelbröseln an der Stelle.
2: Die Kurve hast du gerade nochmal gekriegt. Ja. Also, Christina, ich hoffe, dass du dich in unserem Geldregen genauso geschickt bewegst wie in diesem Gespräch gerade, ja? Also.
3: Ja. Ich danke dir.
1: 350 Euro.
3: Weiter.
1: 800 Euro.
3: Weiter.
1: 1.500 Euro.
3: Weiter.
4: Nein.
3: Schade.
4: Schade.
3: Schade.
2: Ja, also als Ernährungsberaterin, Fitnesstrainerin, schön, ja, reich wirst du nicht bei uns.
3: Ja, das ist kein Problem, ne? Wer nicht wagt, der nicht gewinnt.
2: Das ist wohl richtig.
3: Alles gut, alles gut.
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1: Mit Sarah Heinz, guten Tag. Aus der Entlastungsprämie von bis zu 1.000 Euro wird erstmal nichts. Der Bundesrat hat den Plan heute überraschend gestoppt. Thorsten Adolfs aus dem News-Team. Hintergrund ist ein handfester Streit ums Geld zwischen Bund und Ländern.
2: Genau, die Bundesländer und Kommunen sind stinksauer, weil sie den Großteil der Steuerausfälle tragen müssten, während der Bund sich die Ausgaben durch eine höhere Tabaksteuer zurückholen wollte. Politiker wie der scheidende Ministerpräsident von Baden-Württemberg Kretschmann sagen, der Bund habe zwar tolle Ideen, am Ende würden aber Länder und Kommunen auf den Kosten sitzen bleiben. Und das ist ein altbekanntes Problem zwischen Berlin und den Ländern, das jetzt wieder hochkocht.
1: Welche Reaktion gibt es noch?
2: Zum Beispiel die der Grünen. Sie sprechen von einem Fiasko für die Bundesregierung um Kanzler Merz. Die Vorschläge seien so schlecht, dass sie nicht einmal die eigenen Ministerpräsidenten im Bundesrat überzeugen würden, sagte Fraktionschefin Dröge. Und Schleswig-Holsteins CDU-Ministerpräsident Günther fordert nach dem Aus der Prämie vom Bund andere Ideen, um die Bürger zu entlasten. Günther hatte gestern schon gesagt, viele kleine und mittlere Firmen hätten gar nicht die finanziellen Möglichkeiten, so eine Prämie auszuzahlen. Ganz vom Tisch ist das Thema noch nicht. Es kann sein, dass die Regierung jetzt den Vermittlungsausschuss anruft. Da würde es dann darum gehen, bei der Finanzierung einen Kompromiss zu finden. Ob das allerdings klappt, ist fraglich, denn hinter den Kulissen kracht es zwischen Union und SPD gerade gewaltig.
1: Danke, Thorsten, für die Infos. Noch mehr Meldungen hört ihr in der Zusammenfassung. Nach einer Geiselnahme in einer Bank in Sinzig in Rheinland-Pfalz hat die Polizei das Gebiet abgesperrt und die Menschen im Sperrbereich dazu aufgerufen, in ihren Häusern zu bleiben. Aktuell wird von mehreren Tätern und Geiseln ausgegangen, darunter auch der Fahrer eines Geldtransporters. Genaueres ist noch nicht bekannt. Nach dem Ausbruch des Hunter-Virus auf einem Kreuzfahrtschiff hat sich die WHO jetzt gemeldet. Die Weltgesundheitsorganisation schätzt das Risiko für die Allgemeinbevölkerung als absolut gering ein. Der Erreger sei zwar gefährlich, aber nur für die Person, die auch wirklich infiziert sei. Die Spritpreise sind wieder gesunken, und zwar auf den tiefsten Stand seit 2 Monaten. Ein Liter E10-Benzin hat im bundesweiten Tagesdurchschnitt gestern 1,98 Euro gekostet, so der ADAC. Der Preis von Diesel lag bei 2 Euro und aufgerundet 3 Cent. Jede zweite Person in Deutschland glaubt, dass die schwarz-rote Koalition vorzeitig zerbrechen wird. Laut dem aktuellen ZDF-Politbarometer haben das 48% der Befragten gesagt, deutlich mehr als im Vergleich zur Erhebung aus dem Vorjahresmonat. Im März 2025 waren noch 30% der Meinung gewesen. Auch bei der Sonntagsfrage hätte Schwarz-Rot aktuell keine Mehrheit. Die Union blieb unverändert bei 25%, die SPD stand weiterhin bei 12%. Die meisten Prozentpunkte hatte in mehreren Umfragen zuletzt die AfD geholt. Sie liegt aktuell knapp vor der Union. Die Grünen konnten 13% holen, die Linke bleibt bei 11%. Und das waren die Nachrichten mit Sarah Heinz.
3: Dankeschön, Sarah. Hier ist das Hellweg Radio Wetter und das sieht gut aus. Sonne und Wolken wechseln sich ab. Aktuell haben wir 16 Grad in Bad Wald-Liesborn, 16 Grad haben wir ebenso in Werl-Büderich. Es bleibt weiter trocken. Die Nacht bringt Werte um 8 Grad. Morgen am Samstag dann viel Sonne bei Temperaturen bis 19 Grad. Bleibt trocken. Am Sonntag dann Sonne, Wolken, trocken bei bis zu 21 Grad. Das ist doch schon mal prima fürs Wochenende. Ab Montag wird es dann deutlich kühler und wechselhaft.
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3: Hier ist der schnellste Verkehrsservice zwischen Lippe und Möhne. Soweit ist alles gut. Staus und Blitzer meldet ihr kostenfrei unter 0800 377 80 80 oder über WhatsApp.
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3: Die Fugees aus den 90ern, vorher das Beste von heute, Benson Boone. Sorry, I'm here for someone else. Schönes Wochenende im Kreis Soest mit Hellweg Radio. Philipp Böckmann ist hier.

0: Schönen Freitagnachmittag im Kreis Soest. Hellweg Radio ist hier. Also wenn man mich sieht, könnte man meinen, da steht der zweite Dirk Nowitzki. Ich bin ziemlich groß. Das Problem mit dem Werfen habe ich es nicht so. Also Basketball war jetzt nicht meine Stärke im Schulsport. Mich hätten sie nicht mitgenommen nach Berlin. Dort sind nämlich aktuell unter anderem die besten jungen Korbwerfer aus ganz Deutschland bei Jugend trainiert für Olympia. Und die U18-Mädchenmannschaft des Konrad-von-Soest-Gymnasiums aus Soest hat NRW im Basketball vertreten. Am Ende ist es nur Platz 5 geworden. Die Mädels und Spielerin Hanna Önder sind aber trotzdem sehr zufrieden. Können sie auch sein.
1: Wir sind auf jeden Fall super zufrieden mit dem Turnier. Es ist natürlich schade, dass wir dann am Ende nicht mehr um Platz 3 spielen konnten und das Halbfinale verpasst haben. Aber wir sind super zufrieden mit dem 5. Platz und haben halt gerade auch im letzten Spiel einfach gezeigt, dass wir uns auch den 5. Platz verdient haben.
0: Das auf jeden Fall. Und das ist natürlich auch was Besonderes, so ein Turnier.
1: Es hat auf jeden Fall super viel Spaß gemacht, gegen die Besten aus Deutschland zu spielen. Es war natürlich auch super anstrengend, aber sich einfach mal auf dem Niveau messen zu können, ist einfach schon ein super Erlebnis.
0: Und auch wenn es jetzt nicht fürs Finale gereicht hat, Hanna und ihre Spielerkolleginnen machen sich trotzdem noch eine schöne Zeit in Berlin.
1: Die letzten Stunden in Berlin genießen wir auf jeden Fall. Wir schauen noch die anderen Finale zu, der U18 Jungs und U18 Mädchen. Danach gehen wir Pizza essen, machen uns fertig und fahren heute Abend dann zur Siegerehrung.
0: Und wer weiß, beim nächsten Mal stehen die Basketballerinnen aus Soest vielleicht dann doch ganz oben auf dem Treppchen. Schönes Wochenende im Kreis Soest mit Hellweg Radio.

0: Das ist so ein richtiger Kult-Party-Song aus den 80ern, Like the Way I Do von Melissa Etheridge, hier gehört bei Hellweg Radio. Schönes Wochenende.
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0: Freitagnachmittag. Hellweg Radio ist hier. Es ist 2:30.
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2: Mit Lena Zaubzer. Hallo zusammen. In Sinzig in Rheinland-Pfalz haben Unbekannte eine Volksbank überfallen und Geiseln genommen. Aktuell läuft ein Großeinsatz der Polizei. Sie geht von mehreren Tätern und Geiseln aus. Darunter sei auch der Fahrer eines Geldtransporters. Sinzig liegt knapp hinter der Grenze zu NRW, etwa 26 Kilometer von Bonn. Bis zu 1.000 Euro extra, steuerfrei vom Arbeitgeber. Das sollte viele Beschäftigte entlasten und kompensieren, dass Energie aktuell so teuer ist. Vorerst wird daraus aber nichts. Der Bundesrat hat die geplante Prämie des Bundestags überraschend gestoppt. Die Kritik, der Bund verteile Geld, aber Länder und Städte sollten dafür bezahlen. Und jetzt die Nachrichten für den Kreis Soest. Die Serie der Zigarettenautomatensprengungen in Lippstadt geht weiter. Gegen 2.40 Uhr hörten Anwohner und Anwohnerinnen an der Erwitter Straße in der vergangenen Nacht einen lauten Knall. Die Explosion hat den Automaten völlig zerstört. Trümmer und Zigarettenschachteln flogen meterweit. Zeugen haben danach zwei Verdächtige am Tatort gesehen, nahe eines Pizza-Imbisses.

0: Einer soll groß und dünn gewesen sein, der andere etwa 1,70 Meter groß. Ben Hetwer aus der Hellweg-Radio-Nachrichtenredaktion mit den Einzelheiten.
1: Die beiden Verdächtigen sind mit E-Scootern in Richtung Südertor geflohen. Die Fahndung blieb aber erfolglos. Kurz nach der Tat hat ein schwarzer Audi am Tatort gehalten. Zwei junge Männer stiegen aus und sammelten offenbar die Zigaretten ein. Ob sie zur Tätergruppe gehören oder zufällig vorbeikamen, das ist noch unklar. Erst in der Nacht zu Donnerstag war in der von Lindestraße ein Zigarettenautomat gesprengt worden. Davor noch am frühen Montagmorgen. Letztes Jahr gab es zwischen Juli und Dezember über 20 dieser Sprengungen in Lippstadt. Laut der Kreispolizei gibt es für diese Art der Taten eindeutig einen Schwerpunkt im Bereich Lippstadt.
0: In Lippstadt startet heute Nachmittag der Altstadtlauf. Mehr als 3000 Läuferinnen und Läufer haben sich angemeldet. Das sind so viele wie noch nie. Ab 16 Uhr sind in der Innenstadt deswegen viele Straßen gesperrt. Betroffen sind unter anderem die Kappelstraße, die Lange Straße und die Jakobikirchstraße. Autofahrer und Autofahrerinnen sollten mehr Zeit einplanen und auf ausgeschilderte Umleitungen achten, so die Veranstalter. Sportvereine im Kreis Soest bekommen Geld vom Land NRW. Das Land stellt 3,5 Millionen Euro für Sportanlagen zur Verfügung. Das teilt der Erwitter CDU-Landtagsabgeordnete Christoph Rasche mit. Mit dem Geld sollen vereinseigene Anlagen saniert oder neu gebaut werden. Die Höhe der Förderung richtet sich nach der Größe der jeweiligen Kommune. So bekommt Lippstadt mit über 730.000 Euro den größten Anteil, gefolgt von Soest, Werl und Warstein. Vergeben wird das Geld in Absprache mit den lokalen Stadtsportverbänden. Diese Förderung gibt es zusätzlich zur jährlichen Sportpauschale des Landes. Das waren die Nachrichten mit Lena Zaubzer. Mehr dazu und weitere Meldungen aus dem Kreis Soest gibt's auf hellwegradio.de und in unserer App.
2: Dankeschön, Lena. Hier ist das Hellweg Radio Wetter. Sonne, Wolken, trocken, angenehmes Wetter haben wir heute Nachmittag bei uns im Kreis Soest. 16 Grad haben wir in Welver, 16 Grad haben wir ebenso am Möhnesee in Warmel. Es bleibt trocken. Die Nacht bringt Werte um 8 Grad. Das Wochenende wird richtig angenehm. Morgen viel Sonne, weiter trocken, maximal 19 Grad. Am Sonntag dann Sonne, Wolken, trocken. Aber bis zu 21 Grad bleibt es weiter trocken. Hier ist der schnellste Verkehrsservice zwischen Lippe und Möhne. Die A1 Münster-Köln zwischen Kamenz Zentrum und im Westhofener Kreuz. 9 Kilometer Stau plus 19 Minuten, zeigt die Hellweg Radio Echtzeitmessung. Dann die A44 Dortmund-Kassel zwischen dem Kreuz Dortmund-Unna und dem Kreuz Werl. 4 Kilometer stocken plus 5 Minuten. Und die A46 Richtung Neheim zwischen Arnsberg-Altstadt und Neheim-Süd. 1 Kilometer Stau plus 10 Minuten. Stausblitzer meldet ihr kostenfrei unter 0800 377 80 80 oder über WhatsApp.
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2: Neue Musik von Teddy Swims, Mr. Know-It-All, gibt's gleich hier bei Hellweg Radio. Vorher geht's in die 90er mit Robert Miles und Children. Ich bin Philipp Böckmann. Schönen Start ins Wochenende.

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0: Hier ist Hellweg Radio, hier ist der Geldregen, Jürgen Bangert, jetzt geht's in die nächste Runde.
1: Nestlé ist bei mir, beziehungsweise Nestlé ist zu Hause und macht sich's gemütlich. Hallo.
2: Hallo.
1: Ich habe gerade eben in ein Telefonat mit deiner Freundin reingeklingelt. Ich hoffe, das wird mir irgendwie von allen Seiten irgendwie verziehen.
2: Ja, sie wartet, glaube ich, noch in der Warteschleife, egal.
1: Auch nicht schlecht.
2: Ja, genau.
1: Hast du gesagt, oh, warte mal, ich muss mal eben hier rangehen?
2: Ja, genau.
1: Weißt du was, ich ziehe mich jetzt zurück, bevor wirklich noch einer sauer wird und lasse dich mal mit dem Geldregen allein. Bist du bereit?
2: Danke, ja.
1: Okay.
3: 200 Euro.
2: Weiter.
3: 500 Euro.
2: Weiter.
3: 1.150 Euro.
2: Weiter.
3: 2.600 Euro.
2: Weiter.
3: 4.000 Euro.
2: Weiter.
3: 6.500 Euro.
2: Stopp.
1: Nestlé.
2: Ja, ich konnte nicht mehr.
1: Ich konnte nicht mehr, sagt sie.
2: Ich konnte nicht mehr. Da ich nicht aufgepasst habe, war ich mir jetzt unsicher.
1: Ja, okay, und dann ist es ja auch cool, irgendwann zu sagen, so, jetzt wird es mir zu heikel. Ich nehme die Kohle. Ja. Und in deinem Fall sind das jetzt 6.500 Euro.
2: Das ist der Wahnsinn.
1: Herzlichen Glückwunsch dazu. Ja, weil was passiert denn jetzt? 20.000 Euro waren hier drin, ohne Blitz. Und die packe ich mir ja jetzt nicht ein und nehme die mit. Nein, wir haben noch eine Runde. Und wir haben hier weiterhin für euch 20.000 Euro, ohne Blitz. Das ist eure letzte Chance jetzt, vorm Wochenende die Kohle hier rauszuholen.
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1: Mit Sarah Heinz, guten Tag. Der Bundesrat hat sich mit einem bunten Strauß an Themen beschäftigt. Gestoppt wurde die geplante Entlastungsprämie. Frei ist dagegen der Weg für Public-Viewing-Veranstaltungen während der Fußball-WM. Übertragungen sind auch nach 22 Uhr möglich. Auch eine neue private Altersvorsorge, die die Riester-Rente ablöst, kann kommen. Außerdem hat die Länderkammer für Erleichterungen bei Nierenspenden gestimmt. Mehr dazu von Thorsten Adolfs.
2: Bisher durften Paare nur über Kreuz spenden, wenn sie sich kannten oder verwandt waren. Das fällt jetzt weg. Wenn die Niere des eigenen Partners nicht passt, dann kann man künftig mit einem völlig fremden Paar tauschen. Auch anonyme Nierenspenden an Unbekannte sind künftig möglich. Damit in Zukunft alles fair und sicher abläuft, kümmern sich spezielle Zentren um die Organisation. Und diejenigen, die eine Niere spenden, werden bei der Vermittlung bevorzugt, falls sie später selbst einmal eine brauchen. Das Gesetz ist ein echter Durchbruch, denn im Moment gibt es in Deutschland viel zu wenige Spender. Viele Patienten müssen jahrelang auf ein passendes Organ warten. Ende 2024 haben in Deutschland etwa 6.400 als transplantabel eingestufte Menschen auf eine neue Niere gewartet. Im selben Jahr wurden aber nur rund 2.000 Nieren transplantiert.
1: Danke, Thorsten, für die Infos. Noch mehr Meldungen jetzt kurz und kompakt. Nach der Geiselnahme in einer Bank in Sinzig verhandelt die Polizei jetzt wohl mit den Tätern. Diese halten nach Angaben der rheinland-pfälzischen Polizei vor Ort mehrere Personen als Geiseln fest. Aktuell sei die Lage statisch. Die Polizei hofft, dass die Lage ohne Verletzte beendet werden kann. Die Waffenruhe zwischen den USA und dem Iran wackelt. Nach iranischen Attacken auf 3 US-Zerstörer in der Straße von Hormuz haben die USA als Vergeltungsziele im Iran angegriffen. Auch die Vereinigten Arabischen Emirate melden neue iranische Angriffe. US-Präsident Trump sagt aber, die Waffenruhe gelte weiter. Seit heute gilt auch im Ukraine-Krieg eigentlich eine einseitig von Russland ausgerufene Waffenruhe. Die ukrainische Luftwaffe hatte trotzdem russische Angriffe gemeldet. In Kiew gab es Luftalarm. Die Waffenruhe sollte eigentlich für 2 Tage gelten, in der Zeit, in der Russland den Sieg über Nazi-Deutschland 1945 feiert. Die Meere auf der Welt werden immer wärmer. Laut dem neuen Klimabericht des EU-Erdbeobachtungsprogramms Copernicus steuern die Oberflächentemperaturen diesen Monat auf einen neuen Rekord zu. Es sei nur eine Frage von Tagen, bis der bisherige Höchstwert erreicht werde, hieß es. Meteorologen rechnen damit, dass sich schon jetzt Vorläufer des sogenannten Wetterphänomens El Niño zusammenbrauen. Das tritt natürlich auf, wenn sich die Wasseroberfläche im Pazifik erwärmt und dadurch verändern sich Wind, Luftdruck und Niederschläge auf der ganzen Welt. Laut Experten könnten die Wetterextreme beim kommenden El Niño, der sich aktuell aufbaut, noch stärker ausfallen als bisher. Und das waren die Nachrichten mit Sarah Heinz.
3: Dankeschön, Sarah. Hier ist das Hellweg Radio Wetter. Einfach prima. Sonne und Wolken wechseln sich ab. Aktuell haben wir 17 Grad in Soest-Eiringsen, 15 Grad haben wir in Warstein-Allagen. Es bleibt weiter trocken. Die Nacht bringt Werte um 8 Grad. Morgen am Samstag viel Sonne, weiter trocken, maximal 19 Grad. Am Sonntag dann Sonne, Wolken, trocken bei bis zu 21 Grad. Ab Montag wird es dann deutlich kühler und es wird wechselhaft. Hier ist der schnellste Verkehrsservice zwischen Lippe und Möhne. Die A1 Münster-Köln zwischen Kamen-Zentrum und dem Westhofener Kreuz. 12 Kilometer Stau plus 25 Minuten. Die A44 Dortmund-Kassel zwischen dem Kreuz Dortmund-Unna und dem Kreuz Werl. 4 Kilometer Stau plus 14 Minuten, zeigt die Hellweg-Radio-Echtzeitmessung. Und die A46 Richtung Neheim zwischen Arnsberg-Altstadt und Neheim-Süd. 2 Kilometer Stau plus 20 Minuten. Staus Blitzer 0800 377 80 80 oder über WhatsApp.
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3: Mehr Abwechslung gleich mit Bryan Adams und Heaven aus den 80ern. Vor jetzt das Beste von heute, alle Farben mit Baby. Goodbye, ich bin Philipp Böckmann. Schönes Wochenende. Baby.

0: Hellweg Radio ist hier am Freitagnachmittag, 13 Minuten vor drei ist es. In Hamburg ist nächste Woche kein Eierlikör sicher, denn eine Legende der deutschen Musikwelt feiert Geburtstag. Udo Lindenberg wird 80 Jahre alt, Jonas aus der Hellweg Radio Musikredaktion. Und heute gibt's schon ein frühzeitiges Geschenk.
1: Ja, in Form eines Tribute-Albums. We Love Udo, so heißt das Ding. Und da covern verschiedene deutsche Musiker ihre Lieblingssongs von Udo Lindenberg.
0: Wer ist denn da alles dabei?
1: Es ist eine komplett bunte Tüte. Also du hast Tokyo Hotel, Johannes Oerding, The Bossos, Peter Maffay und noch so viele mehr. Richtig geil finde ich persönlich. Der Filmkomponist Hans Zimmer ist einfach auch mit dabei. Ja, und hat so eine epische Orchesterversion von Komet gemacht.
0: Also so hat man den Song wirklich noch nicht gehört.
1: Und so läuft es auf dem ganzen Album. Also es geht von Orchester zu Punkrock. Du hast deine emotionalen Balladen, aber auch moderne Pop-Interpretationen.

0: finde, man merkt richtig, die Künstler lieben Udo Lindenberg, wie zum Beispiel auch Max Giesinger.
1: Udo hat es wie kaum andere geschafft, Leute zu inspirieren, weil er sich A, immer treu geblieben ist. Es ging immer um Peace, Frieden, seid alle irgendwie entspannt miteinander, hat auch gute Werte vertreten.
2: Dann hören wir direkt rein. Nächste Woche Sonntag wird Udo Lindenberg 80 und zur Feier des Tages gibt's seit heute das neue Tribute-Album We Love Udo. Und hier ist Max Giesinger mit einem Udo-Klassiker Ich lieb dich überhaupt nicht mehr bei Hellweg Radio.

0: Mega, All That She Wants, Ace of Base aus den 90ern hier bei Hellweg Radio. Gleich George Ezra.
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0: Schönen Freitagnachmittag im Kreis Soest mit Hellweg Radio. Es ist 3:30.
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2: Mit Lena Zaubzer. Hallo zusammen. In Sinzig in Rheinland-Pfalz haben Unbekannte am Vormittag eine Volksbank überfallen und Geiseln genommen. Die Polizei ist deswegen im Großeinsatz gewesen. Mittlerweile ist die Geiselnahme beendet, sagt sie. Sie habe zwei Personen unverletzt gefunden. Bei ihnen handle es sich wohl um Opfer. Weitere Personen hat die Polizei nicht gefunden. Sie geht aber weiter von mehreren Tätern aus. Sinzig liegt knapp hinter der Grenze zu Nordrhein-Westfalen, etwa 26 Kilometer von Bonn entfernt. Die Kampagne der Bundeswehr, um junge Menschen anzuwerben, scheint zu wirken. Die Bundeswehr habe ihre ersten neuen Rekruten darüber gefunden. Das hat das Verteidigungsministerium in Berlin mitgeteilt. Genaue Zahlen gibt es aber nicht. Die Kampagne läuft seit gut 3 Monaten. Bundesweit haben Schüler, Schülerinnen und auch teilweise Eltern heute gegen den Wehrdienst protestiert. Viele junge Menschen machen sich Sorgen, dass der Wehrdienst bald wieder Pflicht werden könnte. Auch in Soest hat es dazu eine Demo gegeben. Und jetzt die Nachrichten für den Kreis Soest. Die Serie der Zigarettenautomatensprengungen in Lippstadt geht weiter. Gegen 2.40 Uhr hörten Anwohner und Anwohnerinnen an der Erwitter Straße in der vergangenen Nacht einen lauten Knall. Die Explosion hat den Automaten völlig zerstört. Trümmer und Zigarettenschachteln flogen meterweit. Zeugen haben danach zwei Verdächtige am Tatort gesehen, nahe eines Pizza-Imbisses. Einer soll groß und dünn gewesen sein, der andere etwa 1,70 Meter groß. Ben Hetwer aus der Hellweg-Radio-Nachrichtenredaktion mit den Einzelheiten.
3: Die beiden Verdächtigen sind mit E-Scootern in Richtung Südertor geflohen. Die Fahndung blieb aber erfolglos. Kurz nach der Tat hat ein schwarzer Audi am Tatort gehalten. Zwei junge Männer stiegen aus und sammelten offenbar die Zigaretten ein. Ob sie zur Tätergruppe gehören oder zufällig vorbeikamen, das ist noch unklar. Erst in der Nacht zu Donnerstag war in der von Lindestraße ein Zigarettenautomat gesprengt worden. Davor noch am frühen Montagmorgen. Letztes Jahr gab es zwischen Juli und Dezember über 20 dieser Sprengungen in Lippstadt. Laut der Kreispolizei gibt es für diese Art der Taten eindeutig einen Schwerpunkt im Bereich Lippstadt.
2: Die Soester Innenstadt wird voll am Wochenende. Dort startet morgen der traditionelle Altstadtfrühling. Samstag und Sonntag stehen in Soest dann vor allem Klimaschutz und Nachhaltigkeit im Fokus. Rund um das Rathaus stellen Autohäuser deswegen ihre E-Autos und Hybridwagen vor. Ein besonderes Highlight

0: ist die DFB-Pokalausstellung im Theodor-Heuss-Park mit der originalen Trophäe und historischen Erinnerungsstücken. Der Altstadtfrühling beginnt morgen um 11 Uhr. Was an diesem Wochenende sonst noch los ist im Kreis Soest, könnt ihr auf hellwegradio.de nachlesen. Das waren die Nachrichten mit Lena Zaubzer. Mehr dazu und weitere Meldungen aus dem Kreis Soest gibt's auf hellwegradio.de und in unserer App.
1: Dankeschön, Lena. Hier ist das Hellwegradio Wetter. Sonne, Wolken, trocken. So geht's durch diesen Freitagnachmittag bei uns im Kreis Soest. Angenehme 17 Grad haben wir zurzeit in Lippstadt-Kappel. 17 Grad haben wir ebenso aktuell in Bad Western-Kotten. Es bleibt trocken. Die Nacht bringt Werte um 8 Grad. Das Wochenende wird richtig angenehm. Morgen viel Sonne, weiter trocken, maximal 19 Grad. Am Sonntag dann Sonne, Wolken, trocken bei bis zu 21 Grad.
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1: Hier ist der schnellste Verkehrsservice zwischen Lippe und Möhne. Die A1 Münster-Köln zwischen Kamen-Zentrum und dem Westhofener Kreuz. 15 Kilometer stocken plus 19 Minuten. Und die 46 Richtung Neheim zwischen Arnsberg-Altstadt und Neheim-Süd. 2 Kilometer Stau plus 16 Minuten. Staus Blitzer 0800 377 80 80 oder über WhatsApp.
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1: Culture Club mit Boy George, gleich aus den 80ern am Start. Vor jetzt das Beste von heute ist Nico Santos mit Human Being. Ich bin Philipp Böckmann, schönen Start in ein sonniges Wochenende mit Hellweg Radio.

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0: Baby Rexha mit New Religion bei Hellweg Radio. Schönen Freitagnachmittag. Jetzt die letzte Runde Geldregen für diese Woche.
1: Carsten ist auf dem Weg zur Werkstatt, das Auto abholen. Carsten, was war los?
2: Ja, Auto hat mal einen Defekt, ein alter Gebrauchtwagen. Irgendwas mit der Rückfahrkamera. Und dann ist die Automotorkontrollleuchte angegangen und ja.
1: Das ist so bei dieser vielen Elektronik, die Dinger heute haben. Ne? Da kackt genau. Dir eine Biene auf die Windschutzscheibe und davon geht der Sensor kaputt und dann die ganze Waschanlage und am Ende Getriebeschaden.
2: Ja,
1: nein, ich hoffe, dass es so schlimm nicht bei dir ist und dass alles wieder schön ist. Und weißt du schon, was die Rechnung kostet?
2: Nein, das wissen wir nicht, das erfahren wir gleich. Aber wir gehen mal von zwischen 400 und 500 Euro aus.
1: Okay, du hast jetzt die Möglichkeit, hier aus dem Geldregen was rauszuholen, was deine Rechnung angenehmer macht.
2: Okay, super.
1: Ist das nett von uns? Ja,
2: dann
1: hau mal rein. Hier kommt dein Geldregen.
2: Okay.
3: 300 Euro.
2: Weiter.
3: 650 Euro.
2: Stopp.
1: Carsten, die Reparatur ist bezahlt. 650 Euro.
2: Super, da freue ich mich. Vielen, vielen, vielen Dank.
1: Bitteschön, mein Lieber. Und dann wünsche ich weiterhin gute Fahrt mit deinem Auto und dass nicht so schnell wieder irgendwas drankommt.
2: Okay, super. Vielen, vielen Dank. Dann euch noch einen schönen Tag und ich höre weiter.
1: Ja, das ist sehr, sehr gut. Der Carsten ist glücklich. Und nur darum geht es. Er hat ein gutes Wochenende. Dass er jetzt gerade eben ganz, ganz, ganz viel Geld hier hat liegen lassen, das müssen wir ihm ja nicht noch verraten. Aber ihr denkt dran, ab jetzt bewerbt ihr euch für den Wochenenddeal. Da gibt es 1000 Euro und das geht ganz einfach auf unserer landesweiten Geldregen-Hotline. Ich wünsche euch ein tolles Wochenende. Tschüss.
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1: Mit Sarah Heinz, guten Tag. Es gibt gute Nachrichten für Autofahrerinnen und Fahrer. Die Spritpreise sind auf dem niedrigsten Stand seit 2 Monaten gefallen. Thorsten Adolfs aus dem News-Team, das hat ja was mit dem niedrigeren Ölpreis zu tun.
2: Ja, der Ölpreis hat in den letzten Tagen deutlich nachgegeben. Weil sich der Euro außerdem gegenüber dem US-Dollar stabilisiert, müssen wir an der Zapfsäule weniger zahlen als noch vor einer Woche. Endlich wird das Tanken deshalb wieder günstiger. Das gilt sowohl für Benzin als auch für Diesel. In Städten wie München oder Köln gab es zuletzt sogar Tankstellen, die den Liter E10 für unter 1,90 € angeboten haben. Der ADAC sagt aber, dass der Sprit trotz der gesunkenen Preise weiterhin zu teuer ist. Vor allem bei E10 sehen die Experten noch viel Luft nach unten. Weil die Preise je nach Region und Tankstelle extrem schwanken, lohnt sich ein Vergleich, bevor man losfährt. Am günstigsten ist es insgesamt immer noch am späten Vormittag. Mittags ziehen die Preise meistens an, weil ja laut der aktuellen Gesetzeslage nur noch eine Preiserhöhung am Tag erlaubt ist. Kritik kommt unter anderem vom IFO-Institut. Die Wirtschaftswissenschaftler sagen, dass die Mineralölkonzerne den Tankrabatt bis jetzt nur teilweise an uns Kunden weitergeben.
1: Danke für die Infos, Thorsten. Noch mehr Meldungen jetzt in der Zusammenfassung. Im rheinland-pfälzischen Sinzig konnte die Geiselnahme in einer Bank laut Polizei ohne Verletzte beendet werden. 2 Geiseln waren in einem Tresorraum eingeschlossen. Sie konnten befreit werden. Die Täter waren allerdings nicht mehr vor Ort. Nach ihnen wird aktuell gesucht. Weil es durch den Iran-Krieg auch mit der Versorgung mit Kerosin eng werden könnte, will die Europäische Agentur für Flugsicherheit künftig auch Treibstoff aus den USA erlauben. Bisher ist der in Europa nicht zugelassen. Sicherheitsprobleme sieht die Behörde aber nicht. Wichtig seien klare Regeln und geschultes Personal. An einer Essener Tankstelle hat ein Mann mit einem Transporter knapp 3000 Liter Diesel gestohlen. Ein Zeuge ist dem Transporter hinterhergefahren und hatte parallel die Polizei informiert. Die konnte den Fahrer dann in Bochum stoppen. Dem Betreiber der Tankstelle sei aufgefallen, dass insgesamt aber um die 10.000 Liter Sprit fehlten. Die Polizei sucht jetzt nach weiteren Zeugen. In der Fußball-Bundesliga beginnt am Abend der vorletzte Spieltag der Saison. Eröffnet wird er vom BVB. Die Dortmunder empfangen Eintracht Frankfurt und der Druck liegt eindeutig bei den Frankfurtern und deren Trainer. Danny Hoppe hat den Ausblick.
3: Erst seit Anfang des Jahres sitzt Albert Riera auf der Bank bei den Frankfurtern. Seitdem sorgt der exzentrische Spanier immer wieder für Wirbel und Kopfschütteln mit seinen Auftritten und Aussagen. Weil auch die Ergebnisse nicht stimmen und die Eintracht den Europapokal zu verpassen droht, könnte es heute schon das letzte Spiel von Riera werden. Laut Medienberichten ist eine Trennung von ihm nur noch eine Frage der Zeit. Deutlich entspannter ist die Lage in Dortmund. Die Champions League ist sicher. Heute im letzten Heimspiel der Saison soll dann auch endgültig die Vizemeisterschaft klargemacht werden. Dazu wird es emotional mit Julian Brandt, Salih Özcan und Niklas Süle werden 3 Profis verabschiedet, die den Verein verlassen werden. Erst gestern hatte Süle sein Karriereende verkündet.
1: Danke, Danny, für die Infos. Anstoß ist heute Abend um 8:30. Und das waren die Nachrichten mit Sarah Heinz.
4: Dankeschön, Sarah. Hier ist das Hellweg Radio Wetter. Sieht gut aus. Mal Sonne, mal Wolken. Das ist das Wetter heute Nachmittag bei uns im Kreis Soest. 17 Grad haben wir zurzeit in Soest. Am 16 Grad haben wir in Anröchte. Es bleibt weiter trocken. In der Nacht geht es runter auf Werte um 8 Grad. Morgen am Samstag dann viel Sonne, weiter trocken, maximal 19 Grad. Am Sonntag wechseln sich dann Sonne und Wolken ab. Es bleibt trocken bei maximal 21 Grad. Ab Montag wird es dann deutlich kühler und dann müssen wir mit Regen rechnen.
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4: Hier ist der schnellste Verkehrsservice zwischen Lippe und Möhne. Die A1 Münster-Köln zwischen Unna und dem Westhofener Kreuz 11 Kilometer stocken plus 19 Minuten. Die A44 Dortmund-Kassel zwischen dem Kreuz Dortmund-Unna und Unna-Ost 1 Kilometer Stau plus 4 Minuten. Und die 46 Richtung Neheim zwischen Arnsberg-Altstadt und Neheim Süd 2 Kilometer Stau plus 18 Minuten, zeigt die Hellweg Radio Echtzeitmessung. Staus Blitzer 0800 377 80 80 oder über WhatsApp.
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4: Lady Gaga, The Dead Dance, das Beste von heute kommt gleich. Vorher geht's jetzt in die 90er für mehr Abwechslung mit TLC und No Scrubs. Ich bin Philipp Böckmann, schönes Wochenende im Kreis Soest mit Hellweg Radio.

0: Hellweg Radio ist hier, schönen Freitagnachmittag, schönen Start ins Wochenende. In Lippstadt wird's gleich schön sportlich. Der Altstadtlauf startet wieder mitten in der Innenstadt und die Veranstaltung hat schon vorher einen Rekord gebrochen. Mehr als 3000 Läuferinnen und Läufer sind angemeldet. Hellweg Radio Reporter Ben Hetwer, gleich geht's los und die Stimmung steigt wahrscheinlich schon ordentlich.
1: Ja, absolut. Rund um den Marktplatz wird jetzt gerade alles vorbereitet und gleich starten schon die ersten kleinen Läufer, die Bambinis an der Rathausstraße. Der Firmenlauf heute Abend war schon vor Wochen komplett ausgebucht. Dazu kommen dann natürlich noch Zuschauer, Familien und Freunde zum Anfeuern. Also können wir sagen, die Innenstadt dürfte heute richtig voll werden.
0: Wichtiges: Autofahrer müssen sich auf einiges einstellen.
1: So ist es. Viele Straßen in der Innenstadt sind jetzt schon gesperrt oder gehen nach und nach dicht. Darunter die Kappelstraße, die Lange Straße oder die Jakobikirchstraße. Auch rund um den Marktplatz gibt es Einschränkungen. Also wer heute Nachmittag nach Lippstadt will, sollte ein bisschen mehr Zeit einplanen und die ausgeschilderten Umleitungen beachten.
0: Der Altstadtlauf jetzt gleich wieder mitten durch Lippstadt. Dankeschön, Ben.

0: Pink mit Trustfall. Schönen Start ins Wochenende mit Hellweg Radio.
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0: Hellweg Radio ist hier am Freitagnachmittag. Wir freuen uns aufs Wochenende. Es ist 16:30.
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2: Mit Lena Zaubzer. Hallo zusammen. In Sinzig in Rheinland-Pfalz haben Unbekannte am Vormittag eine Volksbank überfallen und Geiseln genommen. Die Polizei ist deswegen im Großeinsatz gewesen. Mittlerweile ist die Geiselnahme beendet, sagt sie. Sie habe zwei Personen unverletzt gefunden. Bei ihnen handle es sich wohl um Opfer. Weitere Personen hat die Polizei nicht gefunden. Sie geht aber weiter von mehreren Tätern aus. Sinzig liegt knapp hinter der Grenze zu Nordrhein-Westfalen, etwa 26 Kilometer von Bonn entfernt. Die Kampagne der Bundeswehr, um junge Menschen anzuwerben, scheint zu wirken. Die Bundeswehr habe ihre ersten neuen Rekruten darüber gefunden. Das hat das Verteidigungsministerium in Berlin mitgeteilt. Genaue Zahlen gibt es aber nicht. Die Kampagne läuft seit gut 3 Monaten. Bundesweit haben Schüler, Schülerinnen und auch teilweise Eltern heute gegen den Wehrdienst protestiert. Viele junge Menschen machen sich Sorgen, dass der Wehrdienst bald wieder Pflicht werden könnte. Auch in Soest hat es dazu eine Demo gegeben. Und jetzt die Nachrichten für den Kreis Soest. Die Serie der Zigarettenautomatensprengungen in Lippstadt geht weiter. Gegen 2.40 Uhr hörten Anwohner und Anwohnerinnen an der Erwitter Straße in der vergangenen Nacht einen lauten Knall. Die Explosion hat den Automaten völlig zerstört. Trümmer und Zigarettenschachteln flogen meterweit. Zeugen haben danach 2 Verdächtige am Tatort gesehen, nahe eines Pizza-Imbisses. Einer soll groß und dünn gewesen sein, der andere etwa 1,70 Meter groß. Ben Hetwa aus der Hellweg-Radio-Nachrichtenredaktion mit den Einzelheiten.
3: Die beiden Verdächtigen sind mit E-Scootern in Richtung Südertor geflohen. Die Fahndung blieb aber erfolglos. Kurz nach der Tat hat ein schwarzer Audi am Tatort gehalten. 2 junge Männer stiegen aus und sammelten offenbar die Zigaretten ein. Ob sie zur Tätergruppe gehören oder zufällig vorbeikamen, das ist noch unklar. Erst in der Nacht zu Donnerstag war in der von Lindestraße ein Zigarettenautomat gesprengt worden, davor noch am frühen Montagmorgen. Letztes Jahr gab es zwischen Juli und Dezember über 20 dieser Sprengungen in Lippstadt. Laut der Kreispolizei gibt es für diese Art der Taten eindeutig einen Schwerpunkt im Bereich Lippstadt.
2: Die Soester Innenstadt wird voll am Wochenende. Dort startet morgen der traditionelle Altstadtfrühling. Samstag und Sonntag stehen in Soest dann vor allem Klimaschutz und Nachhaltigkeit im Fokus.

0: Rund um das Rathaus stellen Autohäuser deswegen ihre E-Autos und Hybridwagen vor. Ein besonderes Highlight ist die DFB-Pokalausstellung im Theodor-Heuss-Park mit der originalen Trophäe und historischen Erinnerungsstücken. Der Altstadtfrühling beginnt morgen um 11 Uhr. Was an diesem Wochenende sonst noch los ist im Kreis Soest, könnt ihr auf hellwegradio.de nachlesen. Das waren die Nachrichten mit Lena Zaubzer. Mehr dazu und weitere Meldungen aus dem Kreis Soest gibt's auf hellwegradio.de und in unserer App.
1: Dankeschön, Lena. Hier ist das Hellweg Radio Wetter. Sonne, Wolken, trocken. Das ist das angenehme Wetter heute Nachmittag bei uns im Kreis Soest. 17 Grad haben wir zurzeit in Lippstadt. 17 Grad haben wir ebenso in Bad Sassendorf. Es bleibt trocken. Die Nacht bringt Werte um 8 Grad. Das Wochenende wird richtig schön. Morgen viel Sonne, weiter trocken. Maximal 19 Grad. Am Sonntag dann Sonne, Wolken, trocken bei bis zu 21 Grad. Hier ist der schnellste Verkehrsservice zwischen Lippe und Möhne. Die A1 Münster-Köln zwischen dem Kreuz Dortmund-Unna und dem Westhofener Kreuz 6 Kilometer stocken plus 12 Minuten, zeigt die Hellweg-Radio-Echtzeitmessung. Und die 44 Kassel-Dortmund zwischen dem Kreuz Dortmund-Unna und Unna-Ost 1 Kilometer Stau plus 4 Minuten. Staus Blitzer 0800 377 80 80 oder über WhatsApp.
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1: Das ist doch eine gute Kombination am Wochenende. Erstmal passt das Wetter und dann ist eine Menge los. Am Wochenende sprechen wir darüber ausführlich in 12 Minuten hier bei Hellweg Radio. Ich bin Philipp Böckmann.

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0: Freitagnachmittag, Hellweg Radio ist hier und es ist eine Menge los am Wochenende bei uns im Kreis Soest. Ben Hetwer aus dem Hellweg Radio Team hat Tipps für euch zusammengestellt.
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2: Wir haben Glück, das Wetter spielt echt wunderbar mit dieses Wochenende und ist im Frühlingsmodus. Genauso wie Soest, denn es läuft Samstag und Sonntag der Altstadtfrühling. Mit dabei ist ein großer Frühlingsmarkt, verkaufsoffener Sonntag, E-Autos, was ja bei den Spritpreisen aktuell vielleicht besonders interessant ist, und eine DFB-Pokaltrophäe mitten in der Stadt. In Lippstadt wird's richtig sportlich, denn der Altstadtlauf findet wieder statt und es gehen wieder tausende Läufer an den Start und ihr feiert das jedes Jahr.
3: Oh ja, die sind alle sehr gut drauf, die haben lange trainiert und die üben immer einmal in der Woche und das kann nur gut werden. Schöne Stimmung hier, alle motivieren sich.
4: Hundertprozentig alle gut drauf und es geht heute richtig vorwärts.
5: Ich habe meinen Freund angefeuert. Also wir haben schon gesagt, wir fangen jetzt auch das Laufen an.
2: Rund um die Innenstadt in Lippstadt wird's wegen dem Lauf voll, deswegen sind viele Straßen heute Nachmittag gesperrt. Das heißt es in Geseke, denn auch bis Sonntag läuft die traditionelle Gössel-Kirmes. Ist eine eher kleinere mit Familienprogramm und Fahrgeschäften. Was darf im Kreis Soest nicht fehlen an so einem Mai-Wochenende? Richtig Schützenfeste. Dieses Wochenende wird gefeiert in Recklingsen, Lohe, Hattrop und Anröchte. Sie haben ganz schön Glück, dass es Samstag nicht regnet, denn auf dem Hof Albersmeier bei Kultur am Stall findet Samstag ein Open-Air-Konzert statt. Zu hören gibt's da die besten Hits von Elton John und Billy Joel. Und das Beste, der Erlös der Veranstaltung ist für den guten Zweck.
0: Dankeschön, Ben. Mehr Details zu den Veranstaltungen und mehr Tipps fürs Wochenende findet ihr auf hellwegradio.de.

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1: Mit Sarah Heinz, guten Tag. Aus der Entlastungsprämie von bis zu 1.000 Euro wird erstmal nichts. Der Bundesrat hat den Plan heute überraschend gestoppt. Thorsten Adolfs aus dem News-Team. Hintergrund ist ja ein handfester Streit ums Geld zwischen Bund und Ländern.
2: Genau, die Bundesländer und Kommunen sind stinksauer, weil sie den Großteil der Steuerausfälle tragen müssten, während der Bund sich die Ausgaben durch eine höhere Tabaksteuer zurückholen wollte. Politiker wie der scheidende Ministerpräsident von Baden-Württemberg Kretschmann sagen, der Bund habe zwar tolle Ideen, am Ende würden aber Länder und Kommunen auf den Kosten sitzen bleiben. Und das ist ein altbekanntes Problem zwischen Berlin und den Ländern, das jetzt wieder hochkocht.
1: Welche Reaktion gibt es denn noch?
2: Zum Beispiel die der Grünen. Sie sprechen von einem Fiasko für die Bundesregierung um Kanzler Merz. Die Vorschläge seien so schlecht, dass sie nicht einmal die eigenen Ministerpräsidenten im Bundesrat überzeugen würden, sagte Fraktionschefin Dröge. Und Schleswig-Holsteins CDU-Ministerpräsident Günther fordert nach dem Aus der Prämie vom Bund andere Ideen, um die Bürger zu entlasten. Günther hatte gestern schon gesagt, viele kleine und mittlere Firmen hätten gar nicht die finanziellen Möglichkeiten, so eine Prämie auszuzahlen. Ganz vom Tisch ist das Thema noch nicht. Es kann sein, dass die Regierung jetzt den Vermittlungsausschuss anruft. Da würde es dann darum gehen, bei der Finanzierung einen Kompromiss zu finden. Ob das allerdings klappt, ist fraglich, denn hinter den Kulissen kracht es zwischen Union und SPD gerade gewaltig.
1: Danke, Thorsten, für die Infos. Noch mehr Meldungen jetzt in der Zusammenfassung. Einweg-Vapes sollen in Deutschland noch in diesem Jahr verboten werden. Bundesumweltminister Schneider will ein entsprechendes Gesetz vorlegen, denn die Geräte landen zu oft im Hausmüll und können dann auch Brände in Recyclinganlagen auslösen. Nachfüllbare E-Zigaretten sind von dem Verbot nicht betroffen. Bei der Frau, die nach dem tödlichen Hantavirus-Ausbruch auf einem Kreuzfahrtschiff in Düsseldorf behandelt wird, gibt es bis jetzt keinen Hinweis auf eine Infektion. Auf dem Schiff starben bisher 3 Menschen, darunter eine Deutsche. Es fährt jetzt Richtung Teneriffa, wo am Sonntag alle Passagiere und Besatzungsmitglieder von Bord geholt werden sollen. In der Sperrzone rund um das frühere Atomkraftwerk Tschernobyl brennt ein Wald. Nach ukrainischen Behördenangaben haben russische Drohnen das Feuer ausgelöst. Mehr als 1.100 Hektar stehen in Flammen. Minen und starker Wind machen das Löschen besonders schwierig. Die Strahlungswerte liegen bis jetzt im Normbereich. Fast 3/4 der Menschen in Europa haben keine gute Meinung über die USA. Das geht aus dem aktuellen Eurobarometer hervor. Im November vergangenen Jahres hatten noch 60% der Befragten eine negative Meinung. In der Umfrage zeigen sich die Spannungen zwischen Europa und den USA, die sich seit dem Herbst nochmal verstärkt haben. Durch Trumps Zollpolitik, seine selbst erhobenen Ansprüche auf Grönland und den Irankrieg seien die Beziehungen belastet. Die Umfrage hat auch gezeigt, dass viele Menschen hier Europa als Ort der Stabilität in einer unruhigen Welt sehen. Über 80% sind außerdem für eine gemeinsame Sicherheits- und Verteidigungspolitik der EU. Und das waren die Nachrichten mit Sarah Heinz.
3: Dankeschön, Sarah. 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Wetter sieht gut aus. Sonne, Wolken, trocken. So ist das Wetter heute Nachmittag. Aktuell 17 Grad in Velva-Flerke. 17 Grad haben wir ebenso in Niederense. Es bleibt weiter trocken. Die Nacht bringt 8 Grad. Morgen am Samstag dann viel Sonne, weiter trocken bei bis zu 19 Grad. Am Sonntag dann Sonne, Wolken, trocken bei bis zu 21 Grad. Hier ist der schnellste Verkehrsservice zwischen Lippe und Möhne. Die A44 Dortmund-Kassel zwischen dem Kreuz Dortmund-Unna und Unna-Ost. 1 Kilometer Stau plus 5 Minuten zeigt die Hellweg Radio Echtzeitmessung. Staus Blitzer 0800 377 80 80 oder über WhatsApp.
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3: Gleich Michael Jackson aus den 90ern für mehr Abwechslung hier bei Hellweg Radio. Vor jetzt das Beste von heute. Taylor Swift mit Opalite. Ich bin Philipp Böckmann. Schönes Wochenende im Kreis Soest.

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0: Schönen Freitagnachmittag im Kreis Soest. Hellweg-Radio ist hier. Also wenn man mich sieht, könnte man meinen, da steht der zweite Dirk Nowitzki. Ich bin ziemlich groß. Das Problem mit dem Werfen habe ich es nicht so. Also Basketball war jetzt nicht meine Stärke im Schulsport. Mich hätten sie nicht mitgenommen nach Berlin. Dort sind nämlich aktuell unter anderem die besten jungen Korbwerfer aus ganz Deutschland bei Jugend trainiert für Olympia. Und die U18-Mädchenmannschaft des Konrad-von-Soest-Gymnasiums aus Soest hat NRW im Basketball vertreten. Am Ende ist es nur Platz 5 geworden. Die Mädels und Spielerin Hanna Önder sind aber trotzdem sehr zufrieden. Können sie auch sein.
1: Wir sind auf jeden Fall super zufrieden mit dem Turnier. Ist natürlich schade, dass wir dann am Ende nicht mehr um Platz 3 spielen konnten und das Halbfinale verpasst haben. Aber wir sind super zufrieden mit dem 5. Platz und haben halt gerade auch im letzten Spiel einfach gezeigt, dass wir uns auch den 5. Platz verdient haben.
0: Das auf jeden Fall. Und das ist natürlich auch was Besonderes, so ein Turnier.
1: Es hat auf jeden Fall super viel Spaß gemacht, gegen die Besten aus Deutschland zu spielen. Es war natürlich auch super anstrengend, aber sich einfach mal auf dem Niveau messen zu können, ist einfach schon ein super Erlebnis.
0: Und auch wenn es jetzt nicht fürs Finale gereicht hat, Hanna und ihre Spielerkolleginnen machen sich trotzdem noch eine schöne Zeit in Berlin.
1: Die letzten Stunden in Berlin genießen wir auf jeden Fall. Wir schauen noch die anderen Finale zu, der U18 Jungs und U18 Mädchen. Danach gehen wir Pizza essen, machen uns fertig und fahren heute Abend dann zur Siegerehrung.
0: Und wer weiß, beim nächsten Mal stehen die Basketballerinnen aus Soest vielleicht dann doch ganz oben auf dem Treppchen. Schönes Wochenende im Kreis Soest mit Hellweg Radio.

0: Einer meiner absoluten Favoriten aus den 80ern, Kaylee von Marillion, ganz entspannt hier bei Hellweg Radio. Schönen Start ins Wochenende.
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0: Schönen Freitagnachmittag im Kreis Soest. Es ist 5:30.
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2: Mit Lena Zaubzer. Hallo zusammen. Nach einer mutmaßlichen Geiselnahme in einer Bankfiliale in Sinzig in Rheinland-Pfalz sucht die Polizei weiter nach den Tätern. Die Polizei hatte die Bank am Nachmittag gestürmt und dabei zwei Geiseln aus einem Tresorraum befreit. Sie blieben beide unverletzt. Weitere Personen hat die Polizei nicht gefunden, sagt der Koblenzer Polizeisprecher Jürgen Fachinger.
3: Das Anwesen ist komplett abgesucht worden, durchsucht worden. Und insofern müssen wir davon ausgehen, dass der oder die Täter das Objekt zu einem Zeitpunkt verlassen haben, möglicherweise unmittelbar nach der Tat. Es war halt auch so, dass zu den mutmaßlichen Geiseln kein Kontakt stattgefunden hat, dass man das eben auch nicht verifizieren konnte.
2: Die Täter hatten sich am Morgen in der Bank verschanzt. Noch ist unklar, ob sie etwas erbeutet haben. Der Bundestag will Menschen besser schützen, die häusliche Gewalt erlebt haben. Dazu hat er mit großer Mehrheit ein neues Gesetz beschlossen. Das sieht beispielsweise vor, dass eine elektronische Fußfessel eingesetzt wird. Sie soll Alarm auslösen, wenn sich Täter ihren Opfern unzulässig nähern. Außerdem sollen Täter in Zukunft verpflichtet werden können, an Anti-Gewalt-Trainings teilzunehmen. Bundesjustizministerin Hubich hat betont, es sei Aufgabe des Staates, Menschen besser zu schützen. Angesichts zunehmender Gewalt gegen Frauen sei die Fußfessel ein wichtiger Schritt. Der Bundesrat muss dem Gesetz noch zustimmen. Und jetzt die Nachrichten für den Kreis Soest. Die Serie der Zigarettenautomatensprengungen in Lippstadt geht weiter. Gegen 2.40 Uhr hörten Anwohner und Anwohnerinnen an der Erwitter Straße in der vergangenen Nacht einen lauten Knall. Die Explosion hat den Automaten völlig zerstört. Trümmer und Zigarettenschachteln flogen meterweit. Zeugen haben danach zwei Verdächtige am Tatort gesehen, nahe eines Pizza-Imbisses. Einer soll groß und dünn gewesen sein, der andere etwa 1,70 Meter groß. Ben Hetwer aus der Hellweg-Radio-Nachrichtenredaktion mit den Einzelheiten.
4: Die beiden Verdächtigen sind mit E-Scootern in Richtung Südertor geflohen. Die Fahndung blieb aber erfolglos. Kurz nach der Tat hat ein schwarzer Audi am Tatort gehalten. Zwei junge Männer stiegen aus und sammelten offenbar die Zigaretten ein. Ob sie zur Tätergruppe gehören oder zufällig vorbeikamen, das ist noch unklar. Erst in der Nacht zu Donnerstag war in der von Linde Straße ein Zigarettenautomat gesprengt worden. Davor noch am frühen Montagmorgen. Letztes Jahr gab es zwischen Juli und Dezember über 20 dieser Sprengungen in Lippstadt. Laut der Kreispolizei gibt es für diese Art der Taten eindeutig einen Schwerpunkt im Bereich Lippstadt.
2: Tausende Läuferinnen und Läufer sind gerade in der Lippstädter Innenstadt unterwegs. Dort läuft der Lippstädter Altstadtlauf. Über 3000 Menschen haben sich dafür angemeldet, ein neuer Rekord. Deswegen sind viele Straßen auch rund um den Marktplatz gesperrt, darunter die Kappelstraße, die Lange Straße und die Jakobikirchstraße. Autofahrer und Autofahrerinnen müssen anders fahren. Die Straßen bleiben voraussichtlich auch noch bis 22 Uhr dicht. Heute Abend startet dann noch der Firmenlauf, der ist im Vorfeld bereits ausgebucht gewesen. Der Stift Kappel Berufskolleg aus Lippstadt darf sich jetzt humanitäre Schule nennen. Das Jugendrotkreuz Westfalen-Lippe hat die Schule damit heute ausgezeichnet. Die Schülerinnen und Schüler hatten

0: vorher Projekte zu humanitärer Hilfe und sozialem Engagement umgesetzt. Sie haben beispielsweise Spenden gesammelt und Aktionen für ältere Menschen und benachteiligte Familien organisiert. Insgesamt hat die Organisation 32 Schulen in Westfalen-Lippe ausgezeichnet. Das waren die Nachrichten mit Lena Zaubzer. Mehr dazu und weitere Meldungen aus dem Kreis Soest gibt's auf hellwegradio.de und in unserer App.
1: Dankeschön, Lena. 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Wetter mit Sonne und Wolken im Wechsel geht's in Richtung Freitagabend. 15 Grad haben wir zurzeit in Warstein, 17 Grad haben wir am Möhnesee in Körbecke. Es bleibt weiter trocken. Die Nacht bringt Werte um 8 Grad. Am Wochenende wird's richtig schön. Morgen viel Sonne, weiter trocken, maximal 19 Grad. Am Sonntag dann Sonne, Wolken, trocken bei bis zu 21 Grad. Ab Montag wird es dann wechselhaft und ab dann müssen wir auch mit Regen rechnen.
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1: Hier ist der schnellste Verkehrsservice zwischen Lippe und Möhne. Soweit ist alles gut. Staus und Blitzer meldet ihr kostenfrei unter 0800 377 80 80 oder über WhatsApp.
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1: Gleich Cher aus den 90ern für mehr Abwechslung mit dem Schub-Schub-Song. Vor jetzt das Beste von heute. Hier ist Alex Warren mit Ordinary. Ich bin Philipp Böckmann. Euch einen schönen Start ins Wochenende.

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0: Der Freitagnachmittag im Kreis Soest und in Recklingsen wird heute schon ein neuer König gesucht.
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0: Ein neuer Schützenkönig natürlich, aber auch in Hattrop, Lohe und Anröchte stehen an diesem Wochenende die Schützen unter der Vogelstange und machen die Königswürde unter sich aus. Oder auch nicht, denn in immer mehr Vereinen dauert es mittlerweile ein bisschen länger mit dem Vogelschießen. So war es am letzten Wochenende zum Beispiel bei den Schützen in Enkesen Paradiese. Und so ganz ohne König sind sie auch nicht geblieben, erzählt Richard Balks aus dem Vorstand.
2: Eigentlich ist uns das bisher immer erspart geblieben. Wir haben jedes Jahr einen König gefunden. Man hört das ja immer mal wieder, dass es schwierig ist. Hier ging es dann meist so. Wir haben allerdings auch nie einen wirklichen Wettbewerb. Also wenn, ist es dann ein Bewerber und dann verzieht sich der Rest auch gern wieder in den Hintergrund, wenn da jemand unter der Stange steht.
0: Woran das liegt, darum geht's gleich in unserem Schützenfest Warm-up hier bei Hellweg Radio mit Friederike Umminger. Sie kürt natürlich auch das Schützenfest der Woche. Es gibt ganz viel Partymucke, den Schützenfest-Song der Woche und. Gleich ab 18 Uhr hier bei Hellweg Radio.

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1: Mit Sarah Heinz, guten Abend. Es ist eine gute Nachricht für den Schutz von Frauen. Der Bundestag hat ein neues Gesetz beschlossen, das häusliche Gewalt deutlich eindämmen soll, und zwar indem Täter elektronische Fußfesseln tragen sollen. Dieses Modell hat sich in Spanien schon bewährt und kommt jetzt auch bei uns zum Einsatz. Thorsten Adolfs aus dem News-Team, wie genau wird das funktionieren?
2: Also es geht um Täter, die sich ihren Opfern nicht annähern dürfen. Diese Täter müssen künftig eine Fußfessel tragen. Das System schlägt sofort Alarm, wenn man der betroffenen Person zu nahe kommt, und es warnt diese Person auch direkt in Echtzeit. Bundesjustizministerin Hubig sagt, damit werde der Schutz für Frauen enorm verbessert. Die Technik sei sehr zuverlässig. Das ist aber noch nicht alles. Gerichte können Täter jetzt auch verpflichten, an Anti-Gewalt-Kursen teilzunehmen, damit sie aktiv an sich arbeiten, um ihr Verhalten dauerhaft in den Griff zu bekommen.
1: Was ändert sich durch das neue Gesetz denn sonst noch für die Sicherheit von Betroffenen?
2: Die Abgeordneten haben auch neue Grundlagen beschlossen, um Täter enger kontrollieren zu können. Zum Beispiel sollen Familiengerichte einen Zugriff auf das Waffenregister bekommen. Auch bei den Strafen für Verstöße gegen angeordnete Schutzmaßnahmen zieht der Gesetzgeber die Zügel an. Außerdem plant Ministerin Hubig weitere Schritte gegen digitale Gewalt wie Deepfakes. Und sie will dafür sorgen, dass Opfer bei häuslicher Gewalt in Strafverfahren durch Fachkräfte unterstützt werden. So soll sichergestellt werden, dass sich Betroffene bei Behördengängen und vor Gericht jederzeit wohlfühlen.
1: Danke, Thorsten. Mehr Meldungen jetzt im Überblick. Wie US-Präsident Trump mit Verbündeten umgehen wird, die die Nutzung von US-Stützpunkten für Angriffe auf den Iran verweigert haben, ist noch offen. Außenminister Rubio hat bei seinem Besuch in Rom gesagt, der Präsident habe darüber noch nicht entschieden. Trump hatte Italien und Spanien aus Verärgerung darüber mit dem Abzug von US-Truppen gedroht. Das US-Militär hat 2 Öltanker unter iranischer Flagge beschossen und außer Gefecht gesetzt. Die Schiffe hatten versucht, einen iranischen Hafen am Golf von Oman anzulaufen und damit die US-Seeblockade zu brechen. Im Moment halten US-Streitkräfte nach eigenen Angaben mehr als 70 Tanker auf. Das heißt, sie hätten zusammen Öl im Wert von rund 13 Milliarden Dollar transportieren können. Auf der A3 bei Solingen ist ein LKW mit Tiefkühlware umgekippt und hat die Autobahn stundenlang blockiert. Der Fahrer hatte die Kontrolle verloren, der LKW krachte in die Leitplanken und gegen eine Betonwand. 2 Menschen wurden leicht verletzt. Ein Fahrstreifen soll noch bis morgen Vormittag gesperrt bleiben. Die Meere auf der Welt werden immer wärmer. Laut dem neuen Klimabericht des EU-Erdbeobachtungsprogramms Copernicus steuern die Oberflächentemperaturen diesen Monat auf einen Rekordwert zu. Es sei nur eine Frage von Tagen, bis der bisherige Höchstwert erreicht werde, hieß es. Meteorologen rechnen damit, dass sich schon jetzt Vorläufer des sogenannten Wetterphänomens El Niño zusammenbrauen. Das tritt natürlich auf, wenn sich die Wasseroberfläche im Pazifik erwärmt, und dadurch verändern sich Wind, Luftdruck und Niederschläge auf der ganzen Welt. Laut Experten könnten die Wetterextreme beim kommenden El Niño, der sich aktuell aufbaut, noch stärker ausfallen als bisher. Und das waren die Nachrichten mit Sarah Heinz.
3: Das Wetter wird ein wohlig warmes Wochenende, bis 24 Grad maximal. Morgen auch schön sonnig. Dazu Regen bleibt die Ausnahme. Sonntag dafür eine Ecke nasser. Heute Abend bleibt es trocken. Die Nacht wird dafür noch mal frischer. Da landen wir am Tiefpunkt so zwischen 8 und 3 Grad.
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3: Der Weg ins Wochenende ist gepflastert mit Autos. Hier die Staus ab einer Viertelstunde Wartezeit. A2 Hannover-Dortmund zwischen Herzebrock-Klarholz und Beckum. 3 Kilometer, 25 Minuten. A3 Oberhausen-Köln zwischen Mettmann und Solingen. 9 Kilometer, knappe halbe Stunde. A3 Köln-Frankfurt zwischen Lohmar und Bad Honnef-Linz, 5 Kilometer, eine Viertelstunde. A44 Kassel-Dortmund zwischen Bräuna und Diemelstadt, 7 Kilometer, auch da eine Viertelstunde. Und die A57 Krefeld-Köln haben wir noch zwischen Dreieck Neuss-Süd und Kreuz Köln-Nord, 10 Kilometer, eine halbe Stunde. Gute Fahrt, kommt gut durch.
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4: 4-mal heißt es an diesem Wochenende: Vogel abschießen, mit Freunden Bierchen trinken, durchs Dorf marschieren. Es ist Schützenfestzeit. Den Überblick gibt's gleich bei mir. Ich bin Friederike Umminger. Horrido!
3: Ja, schönen guten Abend. Sebastian Pulli hier. Ich sehe gerade in der Liste der kuriosen Feiertage, heute ist ohne Sockentag. Deshalb war hier so neblig, wie ich ins Studio gekommen bin. Ich lüfte durch, ihr hört so lang Genie in der Bottle. Schönen Feierabend euch. Es brennt auch so ein bisschen in den Augen.

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1: Und an diesem Wochenende ist Schützenfest-Hopping auf jeden Fall machbar. Das ist der Vorteil, wenn nicht so viele feiern. Dann kann man überall mal vorbeischauen. Zum Beispiel beim Schützenverein Recklingsen. Die feiern heute und morgen. Gibt es aber auch noch drei Vereine, die auch 3 Tage lang groß auftischen. Die Schützenbruderschaft St. Hubertus Lohe. Da ist das Vogelschießen schon durch. Da bereiten sich alle, glaube ich, gerade auf den großen Schützenball vor. Beim Schützenverein Hartraub startet das Vogelschießen in einer guten Viertelstunde auf dem Festplatz. Da ist es also noch spannend. Und beim Junggesellenschützenverein Anröchte ist am Sonntag Vogelschießen. Egal, wo ihr an diesem Wochenende feiert, ganz, ganz viel Spaß dabei. Hier ist Hellweg Radio. Ich bin Friederike Ominger. Hallo zusammen. Ja.

0: 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Horrido, der Vogel ist runter.
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0: Wir haben einen neuen König oder eine neue Königin. Viele Vereine im Kreis Ost sind da ja nicht mehr so streng. So läuft es normalerweise bei den Schützenfesten bei uns. Mittlerweile kann das aber auch ein bisschen länger dauern, ne? Denn für den Job des Schützenkönigs scheinen sich mittlerweile weniger zu interessieren. Oder sagen wir so, das überlegt man sich schon ein bisschen länger. So lief es zum Beispiel in Enkelsen-Paradiese beim Schützenfest am letzten Wochenende. Richard Balks ist im Vorstand.
2: Dann sind wir angetreten zum Vogelschießen und das ging alles ziemlich flott, bis dann die Insignien ab waren. Und dann hatte sich der Vogel direkt gedreht, sodass eigentlich klar war, mit dem nächsten Schuss wird jemand vermutlich König werden. Und dann haben sich erstmal alle zur Beratung zurückgezogen. Und eine Stunde später hatte sich dann unser Gerd gefunden, sage ich mal, und hat sich spontan überlegt, abzuschießen.
0: Ja, und der neue Schützenkönig Gerd, der wurde jetzt nicht reingequatscht in den Job oder so. Trotzdem.
2: Er ist jetzt, sage ich mal, niemand, der sich da in den Vordergrund drängt. Er war auch jahrelang schon im Vorstand und ist aktives Vereinsmitglied und hat immer gesagt, oben bleibt er nicht. Ich sag mal, mit diesem Zitat haben wir so 1-2 Leute, die das jetzt nicht auf den ersten Drücker machen würden, aber wo man immer mal hört, wenn es mal schwierig werden sollte, kann ich mir das auch vorstellen.
0: Ja, und ich glaube, diese 1-2 Leute gibt es in jedem Schützenverein. Woran es denn liegt, dass die öfter mal zum Einsatz kommen mittlerweile, darüber sprechen wir noch hier bei Hellweg Radio in unserem Schützenfest-Warm-up am Freitag.

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0: Wir sind in Woche 3 und auch diese Woche konntet ihr wieder für euren Lieblingsverein abstimmen. Gewonnen hat der Junggesellenschützenverein Anröchte. Herzlichen Glückwunsch. Ob die sich mit den Gewinnern der letzten Woche abgesprochen haben, das weiß ich jetzt nicht. War ja auch ein Junggesellenschützenverein, aber aus Erwitte. Die haben letztes Wochenende auch ihr 300-jähriges Jubiläum gefeiert. Die Freude war groß, denn der Wochensieger darf am Ende der Saison um den großen Titel und einen großen, tollen Preis kämpfen. Was sie mit dem Gewinn anfangen würden, das ist auch schon klar, sagt Oberst und Vorsitzender des Vereins Jan Lücke.
2: Für uns war das eine super schöne Aktion, jetzt wo wir unser 300-jähriges Jubiläumschützenfest feiern. Bei solchen Sachen können wir immer auf unsere Mitglieder zählen, von daher hat das sehr, sehr gut funktioniert. Wir haben natürlich immer laufende Kosten oder Anschaffungen wie neue Uniformen und so weiter und würden da entsprechend einmal unseren Fundus ein wenig aufstocken, um die etwas älteren Uniformen mal auszurangieren und dann neue Uniformen zu kaufen.
0: Ja, könnte man mit 5.000 Euro machen, ne? Wenn ihr jetzt auch für euren Lieblingsschützenverein abstimmen wollt, ihr könnt das ganz einfach in der Hellweg Radio App machen. Das Voting läuft dann jede Woche von Montag bis Freitag.

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13: 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Gleich geht's weiter mit den Hits im besten Mix. 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
1: Mit Sarah Heinz. Guten Abend. Der Bundesrat hat grünes Licht für eine große Reform der privaten Altersvorsorge gegeben. Sie soll die bisherige Riester-Rente ablösen. Thorsten Adolfs aus dem News-Team, was ändert sich jetzt konkret bei der Vorsorge?
2: Es soll deutlich flexiblere Modelle geben, das heißt, man kann künftig selbst entscheiden, wie viel Risiko man gehen will. Entweder werden die eingezahlten Beiträge zu 100% abgesichert oder man wählt eine Variante mit 80% Garantie. Es besteht aber auch die Möglichkeit, komplett auf ein Altersvorsorgedepot ohne Garantien zu setzen. Damit hat man dann die Chance, am Kapitalmarkt höhere Renditen zu erzielen. Es ist aber natürlich auch ein deutlich höheres Risiko. Auch an Selbstständige wird gedacht, sie sind bei dem neuen Modell mit im Boot. Und wer sich nicht selbst durch den Dschungel an Angeboten kämpfen möchte, für den bietet der Staat ein Standarddepot. Es soll darauf eine jährliche Grundzulage von bis zu 540 Euro geben, wenn fleißig gespart wird. Und für Eltern gibt sogar noch einen extra Kinderzuschlag obendrauf.
1: Warum ist dieser Schritt denn für unsere Zukunft so wichtig?
2: Ja, das Ziel ist klar. Wir sollen im Alter unseren Lebensstandard halten können, weil immer weniger Leute in die gesetzliche Rentenkasse einzahlen, während gleichzeitig immer mehr Menschen ihre Rente bekommen, reicht die gesetzliche Rente allein oft nicht mehr aus und deshalb wird die private Vorsorge genau wie die betriebliche Rente immer wichtiger. Also du siehst, das neue System bietet deutlich mehr Freiheit und Transparenz, um die finanzielle Zukunft selbst in die Hand zu nehmen.
1: Danke, Thorsten. Mehr Meldungen sind das jetzt im Überblick. Zugestimmt hat der Bundesrat auch einem neuen Förderprogramm für E-Autos. Das soll rückwirkend für Zulassungen seit dem Jahresanfang genutzt werden können und gilt für reine E-Autos, Hybride oder E-Autos mit Range Extender. Die Förderung liegt zwischen 1.500 und 6.000 Euro. Zehntausende Schülerinnen und Schüler haben heute bundesweit gegen eine mögliche Rückkehr zur Wehrpflicht demonstriert, an einem historisch bedeutsamen Tag. Am 8. Mai wird an das Ende des Zweiten Weltkriegs und die Befreiung vom Nationalsozialismus erinnert. Das Gesetz über den neuen Wehrdienst war zum Jahresanfang in Kraft getreten. Darin geht es im Kern um eine verpflichtende Musterung für junge Männer, die ab dem Jahr 2008 geboren wurden. In der Fußball-Bundesliga beginnt am Abend der vorletzte Spieltag der Saison. Eröffnet wird er vom BVB. Die Dortmunder empfangen Eintracht Frankfurt. Unter Druck liegt eindeutig bei den Frankfurtern und deren Trainer. Danny Hoppe hat den Ausblick.
3: Erst seit Anfang des Jahres sitzt Albert Riera auf der Bank bei den Frankfurtern. Seitdem sorgt der exzentrische Spanier immer wieder für Wirbel und Kopfschütteln mit seinen Auftritten und Aussagen. Weil auch die Ergebnisse nicht stimmen und die Eintracht den Europapokal zu verpassen droht, könnte es heute schon das letzte Spiel von Riera werden. Laut Medienberichten ist eine Trennung von ihm nur noch eine Frage der Zeit. Deutlich entspannter ist die Lage in Dortmund. Die Champions League ist sicher. Heute im letzten Heimspiel der Saison soll dann auch endgültig die Vizemeisterschaft klargemacht werden. Dazu wird es emotional mit Julian Brandt, Salih Özcan und Niklas Süle werden drei Profis verabschiedet, die den Verein verlassen werden. Erst gestern hatte Süle sein Karriereende verkündet.
1: Und das waren die Nachrichten mit Sarah Heinz.
4: Das Wetter. Unentschlossenes Wochenende. Morgen schön, viel Sonne, Regen möglich, aber nur sehr selten. Übermorgen dann aber immer mal wieder nass und hier und da auch Gewitter möglich. Aber an beiden Tagen warm, bis 24 Grad maximal. Heute Abend und über die Nacht ein Eckchen kälter, Tiefstwerte je nach Region so 8 bis 3 Grad.
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4: Ja, der Freitagabend. Hier die Staus ab 15 Minuten Wartezeit und wir starten mit der A2 Hannover-Dortmund. Da haben wir zwischen Herzebrock-Klarholz und Beckum 5 Kilometer, 32 Minuten. A3 Oberhausen-Köln zwischen Kreuzhilden und Solingen 6 Kilometer, 20 Minuten. A44 Kassel-Dortmund zwischen Marsberg und Kreuz-Wünneberg-Haaren. Der längste Stau 8 Kilometer, 50 Minuten plus. Und die A45 Hagen-Dortmund aktuell zwischen Kreuzhagen und Dortmund-Süd 7 Kilometer, das sind 17 Minuten. Haltet durch, kommt gut an.
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6: Na, wer hat Bock auf so ein bisschen Schützenfest im Kreis Soest? Ihr hoffentlich an diesem Wochenende. Ist ja auch alles etwas entspannter. 4 Schützenfeste gibt's und damit auch 4 neue Schützenkönige. Wenn sie sich dann nicht zieren, die Schützen beim Vogel runterholen, so einfach ist es mittlerweile nicht mehr, einen neuen Schützenkönig zu finden. Warum das so ist, das hören wir heute Abend hier bei mir. Ich bin Friederike Ominger, Horrido.
4: Sebastian Pulli hier und für alle Überlebenden der Arbeitswoche gleich Survivor, Destiny's Child, wo ja Beyoncé fast den kompletten Gesang übernimmt und die beiden anderen, die dürfen nur immer hinten im Refrain What, What, What singen und das war's dann auch. Also es geht praktisch nur um Beyoncé. Deshalb heißt die Band ja auch Destiny's Child und nicht Destiny's Children. Gibt's gleich, aber erstmal den Bar-Song. Schönen Freitagabend euch.

0: 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Stellt euch vor, es ist Schützenfest und keiner wird König.
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0: Aber nicht, weil sie nicht treffsicher sind, sondern weil keiner den letzten Schuss abgeben möchte. Sowas will natürlich kein Schützenverein an seinem Festwochenende haben. Aber es wird tatsächlich häufig schwieriger, die passenden Schützenkönige zu finden. In Enke sind Paradiese. Hat es am letzten Wochenende auch ein bisschen länger gedauert. Am Ende hat jemand aus dem Vorstand den Vogel runtergeholt. Aber woran liegt das denn? Am Geld vielleicht? Richard Balks aus dem Vorstand in Enke sind Paradiese will das so nicht verallgemeinern.
2: Im Kreis Soest sind wir jetzt einer der kleineren Vereine, sage ich mal. Bei uns wird das Geld nicht großartig im Vordergrund stehen. Also ich sag mal, es kostet auch was, aber wie die meisten Vereine auch, haben wir eine Königsprämie. Aber ich sag mal, wir hatten Paare in den letzten Jahren, die konnten da mit dreistelligen Beträgen noch rausgehen. Das sind in größeren Vereinen ja ganz andere Summen.
0: Okay, aber woran lag es dann?
2: Persönliche Faktoren kann ich mir gut vorstellen. Dieses im Mittelpunkt stehen, aber das ganze Wochenende natürlich ist nicht jedermanns Sache, ein, zwei Worte sagen, da sind dann viele schon ein bisschen abgeschreckt. Außerdem, ja, darf man auch nicht vergessen, über das Jahr hinweg gibt es natürlich terminliche Verpflichtungen, wo man dann auch den Verein repräsentiert dementsprechend.
0: Ist nachvollziehbar, ne? Aber das sollte euch eigentlich nicht davon abhalten. Wenn ihr also in den kommenden Wochen unter der Vogelstange steht und auch so ein bisschen hadert mit euch, ein bisschen zögert, der Richard hat noch ein paar Tipps.
2: Wenn man Angst vor der finanziellen Hürde hat, erstmal jemanden vielleicht aus dem eigenen Vorstand ansprechen, weil oft da dann auch die Sorge vor den Kosten höher, als es dann letztendlich ist, und oft findet sich dann da auch eine Lösung und jeder ist dankbar dafür, wenn jemand abschießt. Und sonst hätte ich gesagt, das einfach auf sich zukommen lassen, das schweißt dann einfach zusammen und ist eine super tolle Erfahrung, wenn man sich dann einmal darauf eingelassen hat.
0: Das denke ich doch auch. Das Schützenfest Warm-Up mit mir. Ich bin Friederike Umminger. Horrido!
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3: Ja, neben dem Gerangel um die internationalen Startplätze geht es ja vor allem um die Frage, wer in der kommenden Spielzeit seinen Platz an die Schalke abgibt, die sich in Liga 1 ja dann erst einmal wieder neu vorstellen müssen.
4: I'm coming from Ruhrpott. Ruhrpott, you know Schalke. Schalke 04. Schalke.
3: Heidenheim, St. Pauli und Wolfsburg sind aktuell die aussichtsreichsten Bewerber um einen der Abstiegsplätze. Die Kölner sind ja so gut wie sicher und haben an diesem Spieltag die Möglichkeit, den Gang in Liga 2 auch rechnerisch abzuwenden und gleichzeitig beim Gegner aus Heidenheim den Aufzugknopf für eine Abwärtsfahrt zu drücken.
5: Der Kampf um den Abstieg im Fußball. Aufstieg natürlich. Aufstieg, Aufwind.
3: Ja, und Gladbach hat den Klassenerhalt ja schon gefeiert. Das Spiel gegen Augsburg ist deswegen nur noch so eine Art, Betriebsausflug mit Teilnahmepflicht.
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3: In Leverkusen reiben sie sich gerade verwundert die Augen, denn in der Tabelle stehen sie auf einmal auf Platz 4. Damit hätten sie den Startplatz für die Champions League sicher. Warum, wissen sie selbst nicht so richtig. Für die Vollendung dieses Fußballfiebertraums muss aber der direkte Konkurrent aus Stuttgart geschlagen werden.
7: Ich werde weiter dranbleiben und meinen Traum verwirklichen.
3: Tja, und da haben wir jetzt den Bayern-Salat aus und raus aus der Champions League.
8: Ja, ich glaube, wir waren heute keine Killer. Sowas hätten wir heute einfach gebraucht.
3: Aber trotzdem, schönen Anpfiff.

0: Einen schönen Freitagabend. Hellweg Radio begleitet euch in dieser Schützenfest-Saison natürlich wieder.
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0: Und ich habe ja im letzten Jahr viel gelernt in Sachen Schützenfest. Ich bin nicht mehr ganz so ein Newbie, aber eine Frage hätte ich noch. Junggesellen-Schützenvereine, gibt es ja einige, ne? Fliegt man da eigentlich raus, wenn man da heiratet? Oder ist da eine Altersgrenze vielleicht? Ich glaube, ich gebe die Frage mal an unsere Schützenfest-Reporterin mit am Wochenende. Die besucht nämlich unsere Wochengewinner. Und das ist in dieser Woche der Junggesellen-Schützenverein Anröchte. Glückwunsch nochmal. Ihr kommt am Ende in den Topf für den Jahresgewinner. Und unter allen Wochengewinnern losen wir dann das Schützenfest des Jahres aus. 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
0: Und wir wissen natürlich auch, was so läuft in dieser Saison. Wir kriegen die Bands und DJs euch auf die Tanzfläche. Da gibt es Klassiker, die immer gehen und natürlich auch neue Sachen. Das werden dann unsere Schützenfest-Songs der Woche. Und einer, der kennt sie alle. Unser DJ Captain Käse.
2: Wir sind ja schon wieder voll drin. Das ist großartig. Auch an diesem Freitag der Schützenfest-Song der Woche. Dieses Mal habe ich mir einen Song rausgesucht, der läuft. Der lief und wird laufen. Und zwar hat er auch mich besonders auf Kirmes beeindruckt, aber auch jetzt die ersten zwei Wochen haben wir da richtig abgerissen. Und es ist nichts anderes als der Song mit dem Hund. Kennt ihr den Song mit dem Hund? Er bellt vorneweg. Es ist Baby Bell von Breitner. Unser Schützenfest-Song der Woche. Viel Spaß beim Tanzen.
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4: Ja, nee, ist klar.
5: Jeff Bezos will seine Megajacht verkaufen. Warum? Naja, ist zu groß. Ja, ein Problem, das viele von uns kennen. Die Yacht passt einfach nicht mehr in den Hafen. Wenn der Jeff immer quer im Hafen von Monaco lag, das sah ja aus wie die MS Franziska im Verladehafen von Duisburg. Und da denkt man immer, die Superreichen hätten keine Probleme. Ja, doch, haben die. Und das gönne ich denen. Was meint ihr denn, was da die Fetzen fliegen zwischen dem Jeff und seiner Lorraine Sanchez, seiner Frau, hä? Wenn der mit der Yacht nicht direkt vorm Edelrestaurant einparken kann? Ja, und dann wird im Beiboot durch den halben Hafen gepaddelt, ey, wie die Assis. Das Problem am Reichtum ist doch, dass der auf Dauer einsam macht. Ganz ehrlich, da sitz ich doch lieber mit zwei Kumpels und Carsten Oettinger am Baggersee. Ja, das Oettinger, wenn das gut gekühlt ist, kannst du das wunderbar trinken für 7,50 Euro die Kiste im Angebot. Ja, ja, und da macht doch wirklich Spaß, Schnäppchen jagen. Und so macht's der Jeff Bezos doch auch. Von den Reichen kann man Sprachen lernen.
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1: Ich bin Dirk Zeitler. Wer online einkauft oder über ein neues E-Auto nachdenkt, für den gibt es jetzt einige Änderungen. Der Bundesrat hat heute neue Regeln für Verbraucherkrediten zugestimmt und gleichzeitig den Weg für die neue staatliche E-Auto-Förderung freigemacht.
2: Künftig gelten strengere Regeln, auch für kleine Online-Kredite oder jetzt kaufen, später bezahlen Angebote. Anbieter müssen genauer prüfen, ob sich Kunden das überhaupt leisten können. Damit soll vor allem verhindert werden, dass Menschen den Überblick über ihre Rechnungen verlieren und sich verschulden. Gleichzeitig kann die neue E-Auto-Prämie jetzt wie geplant rückwirkend ab Januar beantragt werden. Zoe Tassovali, Nachrichtenredaktion.
1: Deutschland hinkt 5 Wochen vor Inkrafttreten der europäischen Asylreform bei den Vorbereitungen zur Umsetzung des Vorhabens hinterher. Die EU-Kommission fordert die Bundesregierung und weitere Mitgliedsländer unter anderem dazu auf, dringend Kapazitäten für Asylgrenzverfahren aufzubauen. 15 andere EU-Staaten hätten in diesem Bereich inzwischen die notwendigen Maßnahmen getroffen. 3 Monate nach dem Start des neuen Wehrdienstes hat die Bundeswehr erste Rekruten über ihre neue Anwerbeoffensive gewonnen. Das teilte das Verteidigungsministerium in Berlin mit. Demnach wurden Musterungen durchgeführt und Interessierte eingeplant oder bereits eingestellt. Genaue Zahlen nannte ein Sprecher nicht.
3: Seit Januar fragt die Bundeswehr 18-Jährige aktiv, ob sie Lust hätten auf einen Wehrdienst. Über 200.000 Briefe wurden schon verschickt. Junge Männer müssen antworten, Frauen können es freiwillig tun und das machen bislang nur sehr wenige. Die Quote liege bei nur rund 3%. Von den angeschriebenen Männern hätten etwa 86% den Fragebogen fristgerecht beantwortet. Diejenigen, die nicht reagieren, bekommen eine Erinnerung. Wer sich weiter nicht rührt, dem droht ein Bußgeld von 250 Euro. Thomas Bremser, Nachrichtenredaktion.
1: Nach einer möglichen Geiselnahme in einer Bankfiliale im rheinland-pfälzischen Sinzig gehen die Ermittler derzeit von mindestens einem Täter aus, der auch Beute gemacht hat. Der Mann soll einen Mitarbeiter eines Geldtransportunternehmens abgepasst und ihm einen Behälter mit Bargeld abgenommen haben, wie die Polizei mitteilte. Anschließend habe er 2 Personen in einem Raum in der Volksbank eingeschlossen. Vermutlich hat er noch vor dem Eintreffen der Polizei die Bank verlassen. Und das waren die Nachrichten mit Dirk Zeitler.
4: Das Wetter. Mal so Wetter. Ja, schon die Woche über machen wir am Wochenende auch so weiter. Morgen schön, viel Sonne, nur ein paar Wolken. Regen, wenn dann nur die Ausnahme. Übermorgen dafür dann aber eher regnerisch. Kann immer mal wieder was runterkommen. Aber an beiden Tagen ist warm, bis 24 Grad maximal. Der Abend jetzt trocken, wird ein bisschen frischer. Auf so 8 Grad landen wir im Laufe der Nacht.
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4: Ja, es lichtet sich langsam. Ein paar Staus haben wir aber noch hier. Die ab 5 Minuten Wartezeit. A1 Köln Richtung Münster zwischen Schwerte und Kreuz Dortmund-Unna, 3 Kilometer, 23 Minuten. A2 Hannover-Dortmund zwischen Beckum und Hamm, 3 Kilometer, 7 Minuten. A4 Olbe Richtung Köln zwischen Untereschbach und Bergisch Gladbach-Bensberg, 1 Kilometer, 11 Minuten. Und die A44, da steht er am längsten, Kassel Richtung Dortmund zwischen Marsberg und Kreuz Wünneberg-Haaren, 6 Kilometer, eine halbe Stunde. Gute Fahrt, kommt gut an.
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4: Sebastian Pulli hier und jetzt Fate of Ophelia, wo ja Taylor Swift etliche Verweise auf Literatur, auf Kunst reingebastelt hat. Ja, auch auf dem Cover, nach so einem Bild, wo die Ophelia so rücklings auf einem Fluss lang treibt. Augen zu, sieht aus, als würde sie schlafen, ist aber tot. Im Prinzip das Gegenteil von Mama nach 9 heute Abend auf dem Sofa. Schönen Feierabend und gute Nacht.

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1: Das Wetter
2: wird ein wohlig warmes Wochenende bis 24 Grad maximal. Morgen auch schön sonnig. Dazu Regen bleibt die Ausnahme. Sonntag dafür eine Ecke nasser. Heute Abend bleibt es trocken. Die Nacht wird dafür nochmal frischer. Da landen wir am Tiefpunkt so zwischen 8 und 3 Grad.
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2: Da hätten wir einmal die Staus. Ab 5 Minuten Wartezeit A1 Köln-Münster zwischen Schwerte und Kreuz Dortmund-Unna. 3 Kilometer, knappe halbe Stunde. A1 Dortmund-Köln zwischen Burscheid und Kreuz Leverkusen. 1 Kilometer, 11 Minuten. A4 Olbe Richtung Köln zwischen Untereschbach und Bergisch Gladbach-Bensberg. Da haben wir 1 Kilometer, sind so 10 Minuten. Und die A44 Kassel Richtung Dortmund zwischen Marsberg und Kreuz Wünneberg-Haaren. Da wird es langsam weniger, 4 Kilometer, noch 20 Minuten Wartezeit. Gute Fahrt.
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2: Sebastian Pulli hier und pünktlich zum Feierabend, zum Wochenende gleich ein Song, der die absolute Gemütlichkeit ausstrahlt. Der hat so ein bisschen die Attitüde von so Eltern, die die Phasen von Verzweiflung und Aufgeben schon hinter sich haben und jetzt in so einer richtig entspannten, ist mir egal, ich mach's mir schön Haltung angekommen sind. Uncle Cracker, Follow Me gibt's gleich, aber erstmal Bad Memories. Schönen Abend.

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0: Ein Song mit Seele. Cyndi Lauper, Time After Time bei uns. Schönen Freitagabend.
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0: 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Stellen wir uns mal vor, da ist jemand, der gibt für uns alles auf. Seine Freizeit, seinen Körper, vielleicht sein ganzes Leben. Da kann man auch mal Danke sagen. Danke, Mama.
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3: Vergesst nicht den Muttertag, Freunde. Und falls euch nichts einfällt, was ihr auf die Karte schreiben könnt, hier ein paar Inspirationen. Mütter sind wie Knöpfe, sie halten alles zusammen. Oder Engel ohne Flügel nennt man Mutter. Wenn euch das zu cheesy ist, dann schreibt einfach sowas wie: Liebe Mama, ich habe erst begriffen, wie bedingungslos deine Liebe ist, als ich mir meinen Bruder mal genauer angesehen habe. Was Nettes halt. Aber mal im Ernst, ein Hoch auf alle Mütter, die haben Superkräfte. Jede Mutter kann doch aus dem Stand eine Truppe Navy Seals ausbilden und backt nebenbei noch einen Hefezopf, bevor sie zur Arbeit geht. Mütter können kein Multitasking, die haben es erfunden. Kranktage gibt's nicht. Und wir wissen, der Atem von Müttern kann Wunden heilen. Einmal pusten und alles wieder gut. Und immer dran denken, wir können alle dankbar sein, dass unsere Mütter die ganzen Gutscheine, die wir als Kind geschrieben haben, nie einlösen. Ich glaube, meine müsste bis an ihr Lebensende nie wieder selbst kochen oder die Bude aufräumen. Also danke, Mutti.
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1: Ich bin Dirk Zeitler. US-Präsident Trump hat nach eigenen Angaben Russland und die Ukraine von einer ab morgen geltenden dreitägigen Waffenruhe überzeugt. Diese werde die Aussetzung aller Kampfhandlungen sowie den Austausch von 1000 Gefangenen jeder Seite umfassen, schrieb Trump auf seiner Plattform Truth Social. Eine Bestätigung aus Moskau oder Kiew gab es zunächst nicht. Die umstrittene Riester-Rente bekommt einen Nachfolger. Der Bundesrat hat heute neue Regeln für die staatlich geförderte private Altersvorsorge beschlossen. Ziel ist es, wieder mehr Menschen zum privaten Sparen für die Rente zu motivieren.
2: Neu ist vor allem, Sparer können künftig selbst entscheiden, wie viel Risiko sie eingehen wollen. Es gibt sichere Modelle mit vollständiger Garantie, aber auch Varianten mit weniger Absicherung und dafür höheren Renditechancen. Der Staat unterstützt das Ganze weiter mit Zuschüssen. Besonders Familien profitieren zusätzlich über Kinderzulagen. Zoe Tassovali, Nachrichtenredaktion.
1: Das US-Verteidigungsministerium hat damit begonnen, neue Akten zu UFOs zu veröffentlichen. Es sei die erste Veröffentlichung bisher geheimer Akten zu nicht identifizierten anomalen Phänomenen. Das teilte das Pentagon in Washington mit.
3: Auf der Pentagon-UFO-Webseite sind nun rund 160 Dateien über außerirdische Phänomene für jedermann zugänglich. Es gibt viele Schwarz-Weiß-Aufnahmen von unbekannten Flugobjekten, viele davon auch schon ziemlich alt. Das amerikanische Volk solle sich selbst ein Bild davon machen, was man an nicht identifizierten Luftphänomenen, Flugobjekten und möglichem außerirdischen Leben über die Jahre gesammelt habe, erklärte Präsident Trump und wünschte viel Spaß dabei. Aus den USA, Tina Eck.
1: Nach einer möglichen Geiselnahme in einer Bankfiliale im rheinland-pfälzischen Sinzig gehen die Ermittler derzeit von mindestens einem Täter aus, der auch Beute gemacht hat. Der Mann soll einen Mitarbeiter eines Geldtransportunternehmens abgepasst und ihm einen Behälter mit Bargeld abgenommen haben, wie die Polizei mitteilte. Anschließend habe er zwei Personen in einem Raum in der Volksbank eingeschlossen. Vermutlich hat er noch vor dem Eintreffen der Polizei die Bank verlassen. Das waren die Nachrichten mit Dirk Zeitler.
4: Das Wetter wird ein wohlig warmes Wochenende bis 24 Grad maximal. Morgen auch schön sonnig dazu. Regen bleibt die Ausnahme. Sonntag dafür eine Ecke nasser. Heute Abend bleibt es trocken. Die Nacht wird dafür nochmal frischer. Da landen wir am Tiefpunkt so zwischen 8 und 3 Grad.
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4: Frei ist anders. Immer noch viel los. Hier die Staus ab 5 Minuten. Ordentlich voll gerade auf der A1 Köln Richtung Münster. Da zwischen Schwerte und Kamener Kreuz 4 Kilometer knappe 40 Minuten. A1 Dortmund Köln zwischen Burscheid und Kreuz Leverkusen, 2 Kilometer, eine Viertelstunde. A2 Hannover-Dortmund zwischen Hamm-Üntrop und Hamm, 1 Kilometer, 6 Minuten. A3 Oberhausen-Köln zwischen Kreuzhilden und Dreieck-Langenfeld, 2 Kilometer, auch da 6 Minuten. Und dann haben wir die A44 Kassel-Dortmund zwischen Marsberg und Kreuz-Wünneberg-Haaren, 2 Kilometer, eine knappe Viertelstunde. Kommt gut an.
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4: Sebastian Pulli hier und wir spielen gleich einen der besten Liebeskummer-Songs aller Zeiten, gesungen von Sinéad O'Connor mit diesem legendären Musikvideo, in dem sie ohne Schnitt 4 Minuten lang in die Kamera singt, uns anschaut und dann gibt es irgendwann diesen magischen Moment, wo ihr plötzlich eine echte Träne die Wange runterrollt. Nothing Compares to You gibt's gleich. Erstmal ein Trennungssong, der ist nicht traurig, der ist eher aggro. Das ist Maybe You're the Problem, Eva Max. Schönen Freitagabend euch.

0: Jetzt bei Sebastian Pulli zu Gast Tiffany Aris. Als Songwriterin hat sich Tiffany Aris bereits in der Berliner Musikszene etabliert. Bei Songs für Künstler wie Tokyo Hotel oder Leonie hat sie ihr Händchen für Hits längst bewiesen. Jetzt startet Tiffany Aris mit ihrem eigenen Song Vertigo durch.
1: Liebe Tiffany, herzlich willkommen.
2: Moin.
1: Wir spielen die Schnellfeuerrunde.
2: Okay, Schnellfeuerrunde.
1: Ist ein Katalog von hochküchenpsychologischen Fragen, denen wir dich in kürzester Zeit ausführlich kennenlernen können. Zumindest glauben wir das. Bist du bereit?
2: Ich bin so ready.
1: Okay, alles klar, geht los. Champagner oder O-Saft?
2: Champagner.
1: Bestes Gemüse?
2: Oh, bestes Gemüse? Ich sterbe für Tomaten und für Spargel.
1: Gute Wahl. Bestes Gebäck?
2: Ich habe eine Glutenintoleranz.
1: Oh, wie tragisch.
2: Bestes Gebäck? Franzbrötchen.
1: Beste Jahreszeit?
2: Sommer.
1: Ein Film, den du liebst?
2: Herr der Ringe.
1: Ein Song, den du liebst?
2: 17 Going Under Sam Fender.
1: Ein Tier, das du liebst?
2: Hunde.
1: Im Falle einer Spinne in der Wohnung tue ich Folgendes.
2: Die lasse ich einfach mal da, wo die ist. Oh, die kann stark. Da, die darf damit. Die, im Sommer isst die Moskitos.
1: Spotify oder Plattenschrank?
2: Oh, wenn ich eine größere Wohnung hätte, dann wäre es der Plattenschrank. Aber da ich eine Einzimmerwohnung in Berlin habe, ist es Spotify.
1: Glück ist ...
2: Glück ist Familie.
1: Erschreckend unschön ist ...
2: Ich hasse es, an Leuten vorbeizugehen und deren Geruch. Kennt ihr das, man läuft an so jemandem vorbei und dann so eine Sekunde später kommt so deren ganzer Geruch in einer riesen Wolke auf mich zu. Immer. Und ich kann nicht mehr aufhören jetzt. Ich halte immer die Luft an, wenn ich auf der Straße irgendjemand an mir vorbeiläuft.
1: Ja, breathe. Okay, in der Tat, erschreckend unschön. Party bis 5 Uhr früh oder um 9 auf dem Sofa einschlafen?
2: Absolut um 9 auf dem Sofa einschlafen. Beziehungsweise ich habe kein Sofa.
1: Therapeutin Tiffany, bitte gib mir einen Tipp fürs Leben.
2: Es wird vielleicht nicht besser, aber es wird Momente geben, die schön sind. Und das Leben ist lebenswert. Und halte durch.
1: Fantastisch toll gesagt. Letzter Punkt, wie können wir die Gesellschaft besser machen?
2: Behandelt jeden so, wie man auch selbst behandelt werden möchte.
1: Tiffany, ganz fantastisch. Du machst die Welt besser. Vielen Dank.
2: Oh, danke schön. Tschüss.
1: Und so klingt sie, wenn sie singt, Tiffany Aris mit Vertigo.

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0: Das Wetter.
1: Weiter Schizo-Wetter übers Wochenende. Morgen ziemlich schön, viel Sonne, Regen nur in Ausnahmefällen. Sonntag dafür dann öfter mal nass. Aber an beiden Tagen schön warm. Bis 24 Grad maximal. Toll.

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1: Sebastian Pulli hier und wir hatten ja eben Tiffany Harris hier im Interview, habt ihr vielleicht gehört. Sie war wirklich ein absolutes Herz von einem Menschen und jetzt ist sie raus mit ihrem kleinen Hund im Rucksack, der da in so einem Plexiglas-Ausguck drin saß und mit seinem Hundeblick in die Welt rausgestarrt hat. Der Mann, der jetzt kommt, der hat Tiffany am Anfang ein paar Schritte lang begleitet im Musikbiss, ähnlich wie der Hund, hat ihr da aber so ein paar Tricks und Kniffe mehr gezeigt. Das ist der DJ Alle Farben, gibt's jetzt für euch. Schönen Abend.

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0: So, was macht denn das liebe Geld? Vermutlich abwesend sein.
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0: Wir helfen im besten Fall, auch wenn das Gewinnspielstudio abgeschlossen ist, übers Wochenende. 500 Euro habe ich noch gefunden hier in den Redaktionsräumen. Die könnt ihr noch gewinnen, indem ihr anruft. Britta hat es heute vorgemacht, wie es geht.
2: Hallo?
3: Hallo, ist da die Britta?
2: Jawohl.
3: Jürgen Bangert hier, aus dem Geldregen.
2: Ich frage es nicht. Okay, ich bin jetzt aufgelöst.
3: Weil du weißt, was jetzt passiert, oder?
2: Weil ich tatsächlich schon so oft versucht habe und nicht damit gerechnet habe, dass ich jemals zurückrufen werde.
3: Ja, aber du hast doch alles richtig gemacht. Du hast gestern Nachmittag telefoniert.
2: Jawohl, und heute Vormittag auch, die ganze Zeit. Welcher Anruf da jetzt zum Erfolg geführt hat, das weiß ich nicht, aber ich war sehr fleißig.
3: Pass auf, dann lösen wir das jetzt mal auf.
2: Jawohl.
3: Hör mal her.
1: 500 Euro.
2: Weiter.
3: Da passiert jetzt nichts mehr, aber es kommt auch kein Blitz. Das
2: heißt... Das war ja schon gestern Abend.
3: Ja.
2: Okay. Jawohl, oh, Wahnsinn, ich freue mich. Das ist ja super. Dann war das tatsächlich der Anruf von gestern Nachmittag.
3: Natürlich. Du hast dich für unseren Feierabenddeal beworben.
2: Ja, auch. Ja, das stimmt.
3: Und in diesem Moment gehören dir die 500 Euro. Herzlichen Glückwunsch.
2: Ich freue mich. Das ist ja irre. Dankeschön. Prima.
3: Bitteschön.
2: Und an alle anderen immer versuchen. Irgendwann klappt es tatsächlich.
3: Du bist der lebende Beweis dafür.
2: Das ist richtig.
3: Absolut. So, Britta ist happy mit 500 Euro und wir haben ja jetzt den Wochenenddeal vor uns und da verdoppeln wir immer. Das heißt, 1000 Euro gibt es übers Wochenende bei uns zu gewinnen im Wochenenddeal und es geht halt ganz einfach. Ihr bewerbt euch auf unserer landesweiten Geldregen-Hotline und dann hört ihr vielleicht am Montag von uns und wir schenken euch direkt 1000 Euro. Ich drücke euch die Daumen, habt ein schönes Wochenende.
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1: Ich bin Ursula Winkler. US-Präsident Trump hat nach eigenen Angaben Russland und die Ukraine von einer ab morgen geltenden dreitägigen Waffenruhe überzeugt. Sie werde die Aussetzung aller Kampfhandlungen sowie den Austausch von 1000 Gefangenen jeder Seite umfassen, schrieb Trump auf seiner Plattform Truth Social. Der ukrainische Präsident Zelensky bestätigte die Vereinbarung. Auch aus Moskau gab es laut staatlicher russischer Nachrichtenagentur TASS eine Bestätigung der Waffenruhe. In der Pflegeversicherung droht in den kommenden 2 Jahren eine Finanzlücke von mehr als 22,5 Milliarden Euro. Das geht aus Äußerungen von Bundesgesundheitsministerin Wacken in der Rheinischen Post hervor. Bis Mitte des Monats will sie deshalb Vorschläge für eine Pflegereform vorlegen.
2: Dass die Menschen immer älter werden, ist nur ein Grund dafür, dass die Pflegekassen am Stock gehen. Hauptursache dürfte sein, dass vor fast 10 Jahren die Pflegestufen umgestellt worden sind. Leistungen gibt es seitdem häufiger und früher. Laut Ministerin Wagen hat sich die Zahl der Menschen, die als pflegebedürftig eingestuft werden, seitdem verdoppelt. Es werden auch Gruppen erfasst, von denen das damals niemand gedacht habe, etwa viele Kinder und Jugendliche mit ADHS. Um die Finanznot der Kassen zu lindern, werden vermutlich Leistungen gekürzt oder gestrichen. Thomas Bremser, Nachrichtenredaktion.
1: Der Bundesrat hat den Weg für Public-Viewing-Events während der anstehenden Fußball-Weltmeisterschaft freigemacht. Damit werden öffentliche Übertragungen von WM-Spielen auch nach 22 Uhr möglich.
3: Warme Sommernächte und gemeinsam Fußball schauen. Genau das dürfte bei der WM jetzt vielerorts möglich bleiben. Denn gerade bei diesem Turnier laufen viele Spiele mitten in der Nacht hier bei uns in Deutschland. Die Behörden vor Ort dürfen Public Viewings deshalb auch nach 22 Uhr erlauben, sollen dabei aber weiter auf den Lärmschutz achten. Heißt, Fußballstimmung ja, aber die Nachbarn sollen trotzdem nicht gestört werden. Die Vorrundenspiele der deutschen Mannschaft sind um 19 bzw. 22 Uhr. Zoe Tassovali, Nachrichtenredaktion.
1: Zum Fußball. Dem SC Paderborn geht im engen Aufstiegsrennen der zweiten Liga scheinbar die Luft aus. Das 2:2 am Abend im Heimspiel gegen den Karlsruher SC war die 4. sieglose Partie in Serie. Arminia Bielefeld erlitt im Abstiegskampf einen deutlichen Rückschlag. Beim 1. FC Kaiserslautern verloren die Bielefelder mit 0:2. Das waren die Nachrichten mit Ursula Winkler.
4: Das Wetter. Unentschlossenes Wochenende. Morgen schön, viel Sonne, Regen möglich, aber nur sehr selten. Übermorgen dann aber immer mal wieder nass und hier und da auch Gewitter möglich. Aber an beiden Tagen warm, bis 24 Grad maximal. Heute Abend und über die Nacht ein Eckchen kälter, Tiefstwerte je nach Region so 8 bis 3 Grad.
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4: Die Staus ab 5 Minuten Wartezeit. Die A1 haben wir Köln Richtung Münster zwischen Schwerte und Unna 2 Kilometer, knappe halbe Stunde. A1 Dortmund-Köln zwischen Burscheid und Kreuz Leverkusen 2 Kilometer, knappe Viertelstunde. Und A3 Oberhausen-Köln zwischen Kreuz Hilden und Dreieck-Langenfeld 1 Kilometer, 5 Minuten. Gute Fahrt.
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4: Sebastian Pulli hier und jetzt ein Genesis-Klassiker. Da ist der heimliche Star, der sehr besondere Sound von Drumcomputer Lin LM1. So, damit hätte ich die Aufmerksamkeit sämtlicher Hörer verloren, aber wartet, denn wenn man einen Drumcomputer kennen muss, dann bitte den, denn er ist zu hören, unter anderem auf so unwesentlichen kleinen Tracks wie Rock Me Amadeus von Falco, Take On Me von Aha, Purple Rain von Prince und Thriller von Michael Jackson. Und eben auch hier, Invisible Touch. Wie toll der klingt im Hintergrund, hört doch mal. So, ich sag nichts mehr. Nerd Ende. Viel Spaß.

0: Ja, kann man nicht besser machen als das Original von Faithless. Hier die Insomnia-Version von Bebe Rexha. Immerhin, der Bass hat nochmal mehr Druck.
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0: Gehen wir zurück in die frühen 2000er. Da hatten viele Ältere von uns auch noch mehr Druck in vieler Hinsicht damals. Jetzt kommt so ein Song. Also ich glaube, wenn wir den unseren Töchtern und Söhnen vorspielen und sagen, hey Kinder, das hier hat Papa damals in Baggy Jeans und mit so einer richtig langen, dicken Kette am Portemonnaie und umgedrehter Basecap auf dem Raucherhof gehört und das war cool, weil es ging um Skaten, dann würden die Kinder sagen, ah ja, guck, die waren schon in der Mitte des Satzes wieder auf TikTok, wir sind nicht mehr spannend, will sagen, dieser Song entspricht nicht mehr den heutigen Standards von Coolness. Auch das Wort Coolness nicht. Naja, nur für uns jetzt. Mittelalte Mamas und Papas mit den zerbrochenen Träumen. Das ist OPM. Heaven is a Halfpipe. Schönen Abend.

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0: Das Wetter.
1: Sollte noch wer die Kraft haben, an einem Freitagabend das Haus zu verlassen. Regenjacke brauchen wir nicht, bleibt trocken, aber gern ein bisschen dicker einwickeln. Die Nacht wird wieder frischer. Da landen wir am Tiefpunkt so zwischen 8 und 3 Grad, je nach Region. Morgen dann dafür richtig schön, viel Sonne, Regen, wenn dann die absolute Ausnahme. Und schön warm wird's, bis 24 Grad maximal.
0: NRW Verkehr.
1: Einen etwas längeren Stau haben wir noch auf der A1 Köln Richtung Münster. Zwischen Schwerte und Unna 2 Kilometer, 25 Minuten. Und die A3 Oberhausen-Köln zwischen Kreuzhillen und Dreieck-Langenfeld, da gibt es 1 Kilometer Stau, 5 Minuten plus. Gute Fahrt.
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1: Sebastian Pulli hier und neulich auf Instagram gesehen eine spannende Interpretation von Umbrella von Rihanna. Umbrella, ja, der Regenschirm. Und die Instagrammerin hat dann anhand der Zeile Come into me und der Tatsache, dass halt alles nass ist, geschlossen, dieser Regenschirm würde stehen für Rihannas Rock, unter den sie einen einlädt. Ja, weiß ich nicht. Also Rihanna ist ja eine, die war dem Schlüpfrigen nie ganz abgeneigt in ihren Liedern. Aber dieses unschuldige Bild, das ursprüngliche, jemanden ganz wortwörtlich unter seinen Regenschirm einzuladen, weil es plästert wie Hölle, das ist doch so schön, das lassen wir gerne so stehen. Gibt's gleich, aber erstmal Leonie für euch.

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0: Deutschland ist ja berühmt für so beeindruckende Verdienste wie seine großen Dichter, seine tollen Autos und die Fähigkeit, schon um 4 Uhr früh liegen am Pool mit Handtüchern zu reservieren.
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0: Ey, solche Leute lassen doch auch den Einkaufswagen unbeaufsichtigt in der Schlange an der Kasse stehen und holen dann noch in aller Ruhe was im Laden. Handtücher auf Pool liegen hat jetzt sogar die Justiz beschäftigt, das Thema. Kollegin Laura Potting, liebe Laura, es gab jetzt ein Gerichtsurteil.
2: Ja, wenn Liegen am Pool dauernd mit Handtüchern blockiert sind, dann kann das bei einer Pauschalreise tatsächlich ein Mangel sein. Kein Spaß. Konkret geht's um einen Mann, der hatte 2024 für sich und seine Family eine Pauschalreise auf die griechische Insel Kos gebucht für 7.186 Euro. Ja, und dann sind die da angekommen, konnten aber die Liegen am Pool überhaupt nicht nutzen, weil die schon um 6 Uhr morgens belegt waren mit Handtüchern. Und zwar ohne Gäste. Wahnsinn.
0: Also die Leute, die wirklich früh aufstehen, mit Wecker gestellt vielleicht, Handtuch auf der Liege und dann aber schön weiter schlafen gehen auf dem Zimmer oder frühstücken.
2: Ja, genau. So, der Typ hat sich dann vergeblich an den Reiseveranstalter gewandt, ans Hotelpersonal. Es ist aber nichts passiert. Und das, obwohl im Hotel das mit diesem Liegen reservieren eigentlich auch verboten ist. Das hat aber damals eben keinen gekümmert. Ja, und dann hat der Mann eben gegen den Veranstalter der Reise geklagt und 986,70 Euro vom Reisepreis zurückgefordert. Das Amtsgericht Hannover hat jetzt entschieden, ja, die Klage ist begründet. Der Reisepreis darf täglich um 15% gemindert werden und daraus ergeben sich dann eben diese 986,70 Euro, von denen ich gerade schon erzählt habe.
0: Bemerkenswert ist ja auch, dass überhaupt alle diese Handtücher respektieren, ne? Und nicht einfach wegpfeffern, als gäbe es das geheime Gesetz des Handtuchs. Wir halten fest, wer Liegen reserviert mit einem Handtuch, ist meist selbst ein Waschlappen.
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1: Ich bin Ursula Winkler. US-Präsident Trump hat nach eigenen Angaben Russland und die Ukraine von einer ab morgen geltenden dreitägigen Waffenruhe überzeugt. Diese werde die Aussetzung aller Kampfhandlungen sowie den Austausch von 1000 Gefangenen jeder Seite umfassen. Das schrieb Trump auf seiner Plattform Truth Social. Kiew und Moskau bestätigten die Vereinbarung.
2: Trump hatte die Präsidenten der Ukraine und Russlands, Zelensky und Putin, jeweils persönlich um die Waffenruhe gebeten. Er sei sehr froh, dass sie zugestimmt hätten, schrieb Trump. Hoffentlich sei dies der Anfang vom Ende eines sehr langen und tödlichen Krieges. Die Verhandlungen für ein endgültiges Kriegsende gingen weiter. Jeden Tag käme man näher ans Ziel, meinte Trump. Tatsächlich aber waren die Verhandlungen zuletzt in Stocken geraten. Tina Eck, USA.
1: Nach dem vorläufigen Aus der Entlastungsprämie durch den Bundesrat hält Finanzminister Klingbeil an Finanzhilfen für die Bürger fest. Man werde mit den Bundesländern weiter im Gespräch bleiben, sagte er bei einem Besuch in Kanada. Die Länderkammer hatte die geplante steuerfreie Beschäftigtenprämie von 1.000 Euro gestoppt.
3: Wir haben als Bundesregierung für diese Entlastungsprämie geworben und wir sind uns auch einig, dass wir etwas für die Menschen machen wollen. Und dieser Weg wird weitergehen. Nochmal, die Hand ist ausgestreckt. Das Ziel muss doch sein, dass man sich da jetzt nicht im Klein-Klein zerlegt, sondern dass man jetzt schnell an die Bürgerinnen und Bürger ein Signal sendet. Wir wollen euch unterstützen mit den Ländern, mit den Arbeitgebern, mit den Gewerkschaften zusammen. Müssen Lösungen gefunden werden. Das steht für mich im Mittelpunkt.
1: Finanzminister Klingbeil. Bundesumweltminister Schneider bereitet ein Verbot von Einweg-E-Zigaretten vor. Er werde noch in diesem Jahr ein entsprechendes Gesetz vorlegen. Die Einweggeräte sollen dann in Deutschland nicht mehr verkauft werden dürfen. Schneider begründete das angestrebte Verbot mit der Gefahr von Bränden, die von den Einweg-E-Zigaretten ausgehen. Sie würden häufig einfach über den Hausmüll entsorgt und führten dann zu Bränden in den Müllentsorgungsanlagen. Nachfüllbare Geräte sollen von dem geplanten Verbot nicht betroffen sein. Zum Fußball. Borussia Dortmund hat sich am Abend mit einem Heimsieg gegen Eintracht Frankfurt vorzeitig die Vizemeisterschaft in der Bundesliga gesichert. Der BVB gewann mit 3:2 gegen Eintracht Frankfurt. Das waren die Nachrichten mit Ursula Winkler.
4: Das Wetter. Mal so Wetter. Ja, schon die Woche über machen wir am Wochenende auch so weiter. Morgen schön, viel Sonne, nur ein paar Wolken. Regen, wenn dann nur die Ausnahme. Übermorgen dafür dann aber eher regnerisch, kann immer mal wieder was runterkommen. Aber an beiden Tagen ist warm, bis 24 Grad maximal. Der Abend jetzt trocken, wird ein bisschen frischer. Auf so 8 Grad landen wir im Laufe der Nacht.
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4: Achtung, besondere Vorsicht, wir haben einen Falschfahrer auf der 43 Wuppertal-Recklinghausen zwischen Kreuz Wuppertal-Nord und Sprockhövel. Da besonders weit rechts fahren und nicht überholen. Ein Falschfahrer auf der A43 Wuppertal-Recklinghausen zwischen Kreuz Wuppertal-Nord und Sprockhövel. Dann haben wir noch ein paar Staus. A1 Dortmund-Köln zwischen Burscheid und Kreuz Leverkusen. Dichter Verkehr 6 Minuten. A3 Oberhausen-Köln zwischen Kreuz Ratingen-Ost und Mettmann. Dichter Verkehr 7 Minuten. A3 Oberhausen Köln zwischen Kreuzhilden und Solingen 1 Kilometer aktuell, das sind 10 Minuten obendrauf. Und die A45 Hagen-Dortmund zwischen Kreuz Dortmund-West und Dortmund-Hafen 1 Kilometer, knappe 20 Minuten. Das war's, gute Fahrt.
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4: Hallo, Sebastian Pulli hier um kurz nach 11. 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

0: große Revolution in der Rockmusik. Nirvana hier bei uns, einen schönen Freitagabend.
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0: Es gibt ja so ein ganz wunderschönes Erste-Welt-Problem von Leuten mit sehr, sehr viel Geld. Die kaufen so einen richtig dicken SUV, so einen, der so anderthalb Parkplätze und Fahrspuren auf der Autobahn einnimmt, fahren den ganz, ganz stolz zum allerersten Mal nach Hause und stellen dann fest, oh, der ist ja zu groß für meine Garage. Diese Leute lache ich im Vorbeifahren aus dem Fahrerfenster meines Dacia Sandero heraus. Übrigens, Jeff Bezos hat ein ähnliches Problem.
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3: Ja, nee, ist klar.
4: Jeff Bezos will seine Megajacht verkaufen. Warum? Naja, ist zu groß. Ja, ein Problem, das viele von uns kennen. Die Yacht passt einfach nicht mehr in den Hafen. Wenn der Jeff immer quer im Hafen von Monaco lag, das sah ja aus wie die MS Franziska im Verladehafen von Duisburg. Und da denkt man immer, die Superreichen hätten keine Probleme. Ja, doch, haben die. Und das gönne ich denen. Was meint ihr denn, was da die Fetzen fliegen zwischen dem Jeff und seiner Lorraine Sanchez, seiner Frau, hä? Wenn der mit der Yacht nicht direkt vorm Edelrestaurant einparken kann? Ja, und dann wird im Beiboot durch den halben Hafen gepaddelt, ey, wie die Assis. Das Problem am Reichtum ist doch, dass der auf Dauer einsam macht. Ganz ehrlich, da sitze ich doch lieber mit zwei Kumpels und Carsten Oettinger am Baggersee. Ja, das Oettinger, wenn das gut gekühlt ist, kannst du das wunderbar trinken für 7,50 Euro die Kiste im Angebot. Ja, ja, und da macht doch wirklich Spaß, Schnäppchen jagen. Und so macht's der Jeff Bezos doch auch. Von den Reichen kann man Sprachen lernen.
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0: Tate McRae und Greedy. Kommt gut durch diese Nacht. Nicht vergessen, ne? Sonntag ist ja Muttertag. Falls euch nichts für die Mami einfällt, hier sind ein paar Inspirationen von unserem Hannes.
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2: Vergesst nicht den Muttertag, Freunde. Und falls euch nichts einfällt, was ihr auf die Karte schreiben könnt, hier ein paar Inspirationen. Mütter sind wie Knöpfe, sie halten alles zusammen. Oder Engel ohne Flügel nennt man Mutter. Wenn euch das zu cheesy ist, dann schreibt einfach sowas wie: Liebe Mama, ich habe erst begriffen, wie bedingungslos deine Liebe ist, als ich mir meinen Bruder mal genauer angesehen habe. Was Nettes halt. Aber mal im Ernst, ein Hoch auf alle Mütter, die haben Superkräfte. Jede Mutter kann doch aus dem Stand eine Truppe Navy Seals ausbilden und backt nebenbei noch einen Hefezopf, bevor sie zur Arbeit geht. Mütter können kein Multitasking, die haben es erfunden. Kranktage gibt's nicht. Und wir wissen, der Atem von Müttern kann Wunden heilen. Einmal pusten und alles wieder gut. Und immer dran denken, wir können alle dankbar sein, dass unsere Mütter die ganzen Gutscheine, die wir als Kind geschrieben haben, nie einlösen. Ich glaube, meine müsste bis an ihr Lebensende nie wieder selbst kochen oder die Bude aufräumen. Also danke, Mutti.
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Kommt gut durch die Nacht. Die passende Musik gibt's von uns. 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
1: Ich bin Ursula Winkler. In der Ukraine und in Russland läuft inzwischen die Zeit, in der eine von US-Präsident Trump vermittelte dreitägige Waffenruhe greifen soll. Dabei war nicht sofort klar, ob die Kampfhandlungen tatsächlich bereits eingestellt wurden. Trump hatte die Waffenruhe und einen Gefangenenaustausch unerwartet und sehr knapp vorher angekündigt. In Moskau ist heute die traditionelle Militärparade zum Tag des Sieges der Sowjetunion über Hitler-Deutschland geplant. Nach dem überraschenden Nein des Bundesrats zur geplanten steuerfreien Entlastungsprämie will die Bundesregierung jetzt nach Lösungen suchen. Sie hält weiter an dem Plan fest, Beschäftigte wegen der hohen Energiepreise zusätzlich zu entlasten.
2: Die Bundesregierung bedauert das Nein des Bundesrats und will jetzt zusammen mit den Ländern nach einer Lösung suchen. Vor allem die SPD hält aber weiter an der Prämie fest und sagt, die 1.000 Euro wären für Millionen Beschäftigte ein wichtiges Zeichen gewesen. Das sieht auch der Sozialverband Deutschland so. Gerade bei den aktuell hohen Alltagskosten wie Mobilität oder Energie hätte das vielen Menschen wirklich geholfen, heißt es. Ob und wann die Prämie am Ende jetzt kommt, wird sich erst noch zeigen. Zoe Tessovali, Nachrichtenredaktion.
1: Aus Protest gegen eine mögliche Rückkehr zur Wehrpflicht sind bundesweit Zehntausende Schülerinnen und Schüler auf die Straße gegangen. Unter dem Motto Schulstreik gegen die Wehrpflicht gab es in vielen Städten Demonstrationen. Die Bundeswehr hat derweil bereits erste Rekruten gewonnen, wie das Verteidigungsministerium mitteilte.
3: Seit Januar fragt die Bundeswehr 18-Jährige aktiv, ob sie Lust hätten auf einen Wehrdienst. Über 200.000 Briefe wurden schon verschickt. Junge Männer müssen antworten, Frauen können es freiwillig tun und das machen bislang nur sehr wenige. Die Quote liege bei nur rund 3%. Von den angeschriebenen Männern hätten etwa 86% den Fragebogen fristgerecht beantwortet. Diejenigen, die nicht reagieren, bekommen eine Erinnerung. Wer sich weiter nicht rührt, dem droht ein Bußgeld von 250 Euro. Thomas Bremser, Nachrichtenredaktion.
1: Zum Fußball. Borussia Dortmund hat sich am Abend vorzeitig die Vizemeisterschaft in der Bundesliga gesichert. Der BVB gewann zu Hause mit 3:2 gegen Eintracht Frankfurt. Die Hessen müssen um die Qualifikation für den Europacup fürchten.
4: Das Wetter.
5: Frisch ist es. 3 bis 8 Grad haben wir es, aber es bleibt trocken. Ein paar Nebelfelder können hier und da mal durchziehen. Morgen dann ein richtig schöner Frühlingstag mit Sonne, ab und zu ein paar Quellwolken. Bis zu 24 Grad kriegen wir.
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6: A1 Dortmund-Münster zwischen Kreuz Dortmund-Unna und Kamener Kreuz. 1 Kilometer Stau, 6 Minuten Zeitverlust. Und im weiteren Verlauf zwischen Burscheid und Kreuz Leverkusen 2 Kilometer stockender Verkehr, 14 Minuten Verzögerung. Wir wünschen allen unterwegs gute Fahrt.
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5: Claudia Löß hier. Hallo, die neue Single von Miles Smith habe ich gleich für euch. Hat er ja zusammengedengelt mit Niall Horan. Drive Safe heißt der Song. Sehr, sehr schöne Nummer, finde ich. Aber jetzt erstmal dieser richtig coole 80er. Der macht ja wohl Bock. Taylor Dane, Tell It To My Heart. Kommt gut durch die Nacht. Hallo zusammen.

0: Das ist schön, wenn ihr einfach gut Radio hört und zuhört und es funktioniert alles so, wie es funktionieren soll.
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0: Das Wetter.
1: Ihr kommt auf jeden Fall trocken durch diese Nacht, aber lauschig warm ist es nicht gerade. 3 bis 8 Grad nur. Hier und da kann es auch ein paar Wolkenfelder geben später. Morgen am Samstag da eine gute Portion Sonne. Ein paar Wolken sind auch dabei. Warm bei bis zu 24 Grad und auch der Sonntag frühlingshaft und angenehm.
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2: Hier die aktuelle Verkehrslage. A1 Dortmund-Münster zwischen Kreuz Dortmund-Unna und Kamen-Zentrum. 1 Kilometer Stau, 15 Minuten Zeitverlust. Im weiteren Verlauf zwischen Burscheid und Kreuz Leverkusen 1 Kilometer stockender Verkehr. Zusätzlich auf der A30 Osnabrück-Bad Oeynhausen zwischen Bad Oeynhausen-Ost und Kreuz Bad Oeynhausen 2 Kilometer zähfließender Verkehr. Und darüber hinaus auf der A555 Köln-Bonn zwischen Köln-Godorf und Wesseling 1 Kilometer Stau. Wir wünschen allen unterwegs gute Fahrt.
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1: Claudia Löhr hier, hallo. BTS hat neue Musik am Start, die gibt's gleich. Swim heißt der Song und den hier kennt ihr. Hier ist Ray. Where is my husband?

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0: Das ist eine sehr schöne Geschichte. Stellt euch vor, ihr geht morgen früh zum Bäcker, ja, holt euch die Brötchen und habt das Gefühl, ihr steht einfach mitten in einer fetten Disco. In Frankreich kann euch das passieren. Da gibt es einen DJ, der heißt Dorian Gamon. Und der tritt nicht auf Hochzeiten oder in Clubs oder was auf. Nein, er legt in Bäckereien auf. Also mit schön mit orange getönter Blümchensonnenbrille und diesem typisch französisch-weiß-blau gestreiften Oberteil. Er selber nennt sich DJ Baguette und er sagt, ja, er will halt die kleinen Betriebe unterstützen und junge Menschen dazu animieren, in der Bäckerei ihr Brot zu kaufen. Gehört ja immerhin zur französischen Kultur. Ich liebe alles seine Geschichte. Das hier könnt ihr zum Beispiel auflegen. Neu bei uns im Best Mix, Somber und Home Wrecker.
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1: Ich bin Ursula Winkler. In der Ukraine und in Russland läuft inzwischen die Zeit, in der eine von US-Präsident Trump vermittelte dreitägige Waffenruhe greifen soll. Dabei war nicht sofort klar, ob die Kampfhandlungen tatsächlich bereits eingestellt wurden. Trump hatte die Waffenruhe und einen Gefangenenaustausch unerwartet und sehr knapp vorher angekündigt. In Moskau ist heute die traditionelle Militärparade zum Tag des Sieges der Sowjetunion über Hitler-Deutschland geplant. In der Pflegeversicherung droht in den kommenden 2 Jahren eine Finanzlücke von mehr als 22,5 Milliarden Euro. Das geht aus Äußerungen von Bundesgesundheitsministerin Wagen in der Rheinischen Post hervor. Bis Mitte des Monats will sie deshalb Vorschläge für eine Pflegereform vorlegen.
2: Dass die Menschen immer älter werden, ist nur ein Grund dafür, dass die Pflegekassen am Stock gehen. Hauptursache dürfte sein, dass vor fast 10 Jahren die Pflegestufen umgestellt worden sind. Leistungen gibt es seitdem häufiger und früher. Laut Ministerin Wagen hat sich die Zahl der Menschen, die als pflegebedürftig eingestuft werden, seitdem verdoppelt. Es werden auch Gruppen erfasst, von denen das damals niemand gedacht habe, etwa viele Kinder und Jugendliche mit ADHS. Um die Finanznot der Kassen zu lindern, werden vermutlich Leistungen gekürzt oder gestrichen. Thomas Bremser, Nachrichtenredaktion.
1: Der Bundesrat hat den Weg für Public Viewing Events während der anstehenden Fußball-Weltmeisterschaft freigemacht. Damit werden öffentliche Übertragungen von WM-Spielen auch nach 22 Uhr möglich.
3: Warme Sommernächte und gemeinsam Fußball schauen. Genau das dürfte bei der WM jetzt vielerorts möglich bleiben. Denn gerade bei diesem Turnier laufen viele Spiele mitten in der Nacht hier bei uns in Deutschland. Die Behörden vor Ort dürfen Public Viewings deshalb auch nach 22 Uhr erlauben, sollen dabei aber weiter auf den Lärmschutz achten. Heißt, Fußballstimmung ja, aber die Nachbarn sollen trotzdem nicht gestört werden. Die Vorrundenspiele der deutschen Mannschaft sind um 19 bzw. 22 Uhr. Zoe Tassovali, Nachrichtenredaktion.
1: Zum Fußball. Borussia Dortmund hat sich am Abend vorzeitig die Vizemeisterschaft in der Bundesliga gesichert. Der BVB gewann zu Hause mit 3:2 gegen Eintracht Frankfurt. Die Hessen müssen um die Qualifikation für den Europacup fürchten.
4: Das Wetter.
5: Das ist eine klare, trockene Nacht. Hier und da kann es ein paar Nebelfelder geben. Es ist recht frisch bei 3 bis 8 Grad. Morgen dann freundlich mit viel Sonne und Temperaturen zwischen 21 und 24 Grad.
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6: A1 Dortmund-Köln zwischen Burscheid und Kreuz Leverkusen 1 Kilometer Stau. Und A555 Köln-Bonn zwischen Köln-Godorf und Wesseling 1 Kilometer stockender Verkehr. Wir wünschen allen unterwegs gute Fahrt.
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5: Die 80er gleich bei uns mit Ultravox, Dancing with Tears in My Eyes. Und das hier ist Handtricks und Golden. Claudia Löhe, hallo, komm gut durch die Nacht.